0: dort nur dem Titelverteidiger Jakob Ingebrigtsen aus Norwegen geschlagen geben. Zuvor hatte Kugelstoß-Olympiasiegerin Yemisi Mabry mit Bronze die erste Medaille bei der EM für Deutschland gewonnen.
1: Das Wetter.
2: Nur wenige Wolken sind unterwegs, dazu weiter kein Regen in Sicht. Nur noch 14 bis 10 Grad, so sieht's nachts und in den frühen Morgenstunden aus. Tagsüber wird's dann wieder ordentlich warm, bis 28 Grad, dazu weiter trocken und sonnig. Mittwoch bis 32 Grad und weiter trocken.
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4: Zurzeit liegen uns keine Meldungen vor. Wir wünschen allen unterwegs gute Fahrt.
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2: Ihr kommt aus dem Urlaub und dann Wäsche waschen, einkaufen, auf der Arbeit direkt 20 Meetings an Tag 1. Alle liegen gebliebenen Aufgaben müssen auch noch erledigt werden und pam, nach 5 Minuten ist die Urlaubserholung weg. Wie kann ich machen, dass mir das nicht passiert? Wie strecke ich die Urlaubserholung noch ein bisschen? Das klären wir gleich. Wir haben mal eine Expertin angehauen, die hat uns ein paar Tipps gegeben und die sagt uns aber auch vor allen Dingen, sind denn jetzt eigentlich viele kurze Urlaube besser für die Erholung oder einfach ein ganz langer? Hört ihr alles gleich hier bei mir.

0: früher einfach so schön 6 Wochen lecker auf dem Campingplatz in den Sommerferien verbracht. Heute sind selbst die Campingplätze zum Teil schon schweineteuer. Wie lange fahrt ihr denn eigentlich so in den Urlaub? Mittlerweile ist ja so ein 2-wöchiger Urlaub finanziell bei vielen schon nicht mehr einfach so drin, ist einfach zu teuer. Da geht der Trend tatsächlich eher in Richtung Kurzurlaub. Und wir haben uns deswegen gefragt, ob so ein kurzer Urlaub genauso erholsam sein kann wie ein längerer. Genauer gesagt, ich frage das jetzt den Kollegen Stefan Rejek. Hallo!
1: Hallo! Ja, erstmal gute Nachrichten. Die Länge des Urlaubs spielt nämlich gar keine Rolle beim Thema Erholung. Mhm. Also du bist weder erholter, noch bist du über den Urlaub hinaus länger erholt, wenn du einen mehrwöchigen Urlaub machst statt eines Kurzurlaubs.
2: Deshalb ziehen manche eben den Schluss, weil man ja eben nur begrenzten Urlaub hat im Jahr, dass es eigentlich sinnvoller sein kann, eben den Urlaub ein bisschen mehr aufzuteilen und vor allen Dingen nicht alles auf einen Urlaub zu setzen.
1: Das sagt Psychologin Carmen Binnewies von der Uni Münster.
0: Heißt also, ich bin nicht nur gleich gut erholt, sondern ich kann sogar öfter erholt sein, wenn ich mehrere kleinere Urlaube mache, ja, als einen großen?
1: Genauso ist es. Aha. Beim Thema Erholung geht es nicht darum, wie lange man etwas tut.
2: Ich kann eben auch 8 Stunden frei haben und was ganz Unerholsames irgendwie erleben und umgekehrt nur 2 Stunden irgendwie frei haben und da mich super toll entspannen. Und so ist das ähnlich auch im Urlaub.
1: Genau, es geht nämlich viel mehr darum, was du machst.
0: Und was kann ich dann machen, um erholt zu sein?
1: Ja, ist eigentlich gar kein Hexenwerk.
0: Hervorragend.
1: Es gibt da eine ganz einfache Faustformel. Und zwar erholt man sich am besten mit Dingen, die einem Spaß machen. Klingt jetzt easy, aber man muss auch dazu sagen, ist nicht immer ganz leicht umzusetzen, wenn man zum Beispiel mit der ganzen Familie in den Urlaub fährt, weil Spaß ja auch total subjektiv ist.
2: Wenn ich zum Beispiel auch mit meiner Familie in Urlaub fahre und die wollen alle in den Wasserpark und ich bin aber überhaupt kein Fan davon, ne, dann komme ich an so einem Tag oder in dieser Zeit eben gar nicht auf meine Kosten.
1: Ja, genau. Und dann kommen halt nicht alle auf ihre Kosten beim Thema Erholung.
0: Danke, Stefan. Und die Expertin hat uns noch einen Tipp gegeben, ne? Damit ihr die Erholung nach dem Urlaub nicht direkt wieder verliert. Versucht, viel vor dem Urlaub schon zu erledigen. Legt euch nicht 20 Meetings auf den Tag 1 nach dem Urlaub und versucht euch in der Woche nach dem Urlaub auch ab und zu eine Auszeit zu nehmen. Zumindest eine kleine. So könnt ihr die Erholung auch noch so ein bisschen strecken.
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0: Das Wetter.
1: Es regnet weiter nicht, nur wenige Wolken sind unterwegs, dazu 14 bis 10 Grad. Tagsüber wärmt es sich dann wieder auf, heute bis 28 Grad. Dazu weiter kein Regen und viel Sonne. Und so sieht es auch am Mittwoch aus, bis 32 Grad.
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2: A40 Essen-Dortmund zwischen Dortmund-Barob und Dortmund-Hombruch. 1 Kilometer Stau. Wir wünschen allen unterwegs gute Fahrt.
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1: In Spanien vermieten sie ihre Dachterrassen für hunderte Euro an Leute, die sich die totale Sonnenfinsternis anschauen wollen. Hotels sind dort ausgebucht, Restaurants bieten Sonnenfinsternis-Dinner an. Hier in NRW ist es nicht ganz so krass. Immerhin bekommen wir auch nur, in Anführungsstrichen, nur eine partielle Sonnenfinsternis am Mittwoch jetzt zu sehen, also morgen. Das wird aber trotzdem richtig cool. Und wir schauen gleich mal, wo ihr euch am besten eine Brille noch organisiert, denn ihr braucht dafür ja eine spezielle. Worauf ihr alles achten müsst, das hört ihr gleich hier bei mir. Einen schönen frühen Dienstag wünsche ich euch. Das ist I Will Love You Monday.

Und habt ihr schon den besten Platz für Mittwochabend reserviert? Schön bei den Nachbarn auf der Dachterrasse oder doch lieber auf dem Hügel in der Nähe? Ja, am Mittwoch ist ja die heiß ersehnte partielle Sonnenfinsternis bei uns. Und so geil das Ganze auch ist, ne? Du willst ja nicht, dass deine Augen danach Schrott sind. Und deswegen, um die Sonnenfinsternis richtig genießen zu können, ist eine Sache ganz existenziell.

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0: Und habt ihr schon den besten Platz für Mittwochabend reserviert? Schön bei den Nachbarn auf der Dachterrasse oder doch lieber auf dem Hügel in der Nähe? Ja, am Mittwoch ist ja die heiß ersehnte partielle Sonnenfinsternis bei uns. Und so geil das Ganze auch ist, ne? Du willst ja nicht, dass deine Augen danach Schrott sind. Und deswegen, um die Sonnenfinsternis richtig genießen zu können, ist eine Sache ganz essentiell, wollte ich sagen. Also, ich mach's kurz, ihr braucht eine Sonnenfinsternisbrille, Punkt.
1: So eine Sonnenfinsternis angucken ist genau dasselbe wie die Sonne ganz allgemein angucken. Und die ist halt einfach viel zu hell. Das heißt, man braucht sowas wie eine Schutzbrille, also diese Sonnenfinsternisbrillen, die es gibt, um eben seine Augen da so ein bisschen zu schützen.
0: Sagt Caroline Liefke vom Verein Vereinigung der Sternfreunde. Und auch ganz wichtig, es muss die richtige Brille sein, damit die Augen auch wirklich geschützt sind.
1: Es drohen halt wirklich bleibende Augenschäden, wenn man da irgendwelchen Mist macht. Wenn man, eine mit Kerzenruß verdunkelte Glasscheibe hat oder gefaltete Rettungsdecken. All diese Sachen, die halt wirklich nicht dafür gedacht sind, die Sonne zu beobachten, sollte man besser wegtun, weil man weiß halt schlicht nicht, ob man sich doch die Augen schädigt.
0: Deswegen ganz wichtig, also keine andere Brille irgendwie zweckentfremden, also keine Sonnenbrille oder 3D-Brille oder so nehmen. Die richtigen werden sogar teilweise von den großen Optikerketten verkauft und kosten dann maximal ein paar Euro. Ruf da am besten vorher an. In vielen Ländern sind die Dinger nämlich jetzt schon ausverkauft. Und um ganz sicher zu gehen, die richtigen Sonnenfinsternisbrillen haben eine CE-Zertifizierung. Die könnt ihr am besten mal checken. Und bitte auch darauf achten, dass die Brille nicht irgendwie kaputt ist. Ja, und dann, nach all diesen Sachen, könnt ihr die Sonnenfinsternis dann ohne Probleme genießen. Also für die Sicherheit ist jetzt gesorgt. Wer legt denn jetzt eigentlich am Hügel um die Ecke schon mal Handtücher aus für mich? Hallo? Und wer stellt das Bier schon mal kalt?
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1: Ich bin Dirk Zeitler. Kolumbiens Präsident de la Espriella hat nach dem schweren Erdbeben mit mindestens 111 Toten einen landesweiten Notstand ausgerufen. An erster Stelle stehe die Rettung der Menschen, die unter den Trümmern begraben sind, sagte der Staatschef.
2: Das Erdbeben ereignete sich im Westen des Landes. Nahe der Stadt Medellin lag das Epizentrum in einer Tiefe von rund 100 Kilometern, wie der geologische Dienst mitteilte. Das Beben war aber auch in vielen anderen Städten zu spüren. Videos in den sozialen Netzwerken zeigten zerstörte Gebäude und Menschen, die vor Panik auf die Straße liefen. Auch mehrere Flughäfen waren betroffen. Viele Nachbarländer haben ihre Hilfe angeboten. Auch dort war das Beben zu hören, wie in Venezuela, Ecuador und Panama. Es wird befürchtet, dass die Zahl der Opfer weiter steigt. Tine Klimach, Nachrichtenredaktion.
1: Nach der Führung in Teheran macht nun auch US-Präsident Trump Entschädigungszahlungen zur Bedingung für künftige Verhandlungen zur Beilegung des Konflikts mit dem Iran. Der Iran solle für alle Menschen zahlen, die in der Vergangenheit von iranischer Seite schwer verletzt oder getötet worden seien, schrieb Trump auf seiner Plattform Truth Social.
3: Es dauerte nicht lange, bis Trump auf die Forderung Teherans reagierte und exakt dasselbe forderte. Es sind politische Signale, die beide Kriegsparteien damit aussenden, die da lauten, wir weichen keinen Zentimeter. Für Trump kann das nach hinten losgehen, weil er einen Ausweg aus dem Krieg finden muss. Er wollte ihn eigentlich auf einige Wochen begrenzen, doch der Konflikt dauert nun schon länger als 5 Monate. Aus Washington, Anna Ringle.
1: Passagiere der Lufthansa müssen vorerst keine weiteren Streiks der Piloten fürchten. Die Gewerkschaft Vereinigung Cockpit gab in einem Rundschreiben an die Mitglieder bekannt, dass man sich mit dem Unternehmen auf ein umfassendes Schlichtungsverfahren geeinigt hat. Es geht dabei um offene Tariffragen in den Flugbetrieben Lufthansa, Lufthansa Cargo, Lufthansa Cityline und Eurowings. Zum Sport. Florian Bremm hat bei den Leichtathletik-Europameisterschaften in Birmingham über 5000 Meter Silber geholt. Der 25-Jährige musste sich nach einem packenden Schlussspurt nur dem Titelverteidiger Jakob Ingebrigtsen aus Norwegen geschlagen geben. Zuvor hatte Kugelstoß-Olympiasiegerin Yemisi Mabray mit Bronze die erste Medaille bei der EM für Deutschland gewonnen.
4: Das Wetter. Jetzt in der Nacht ist Regen kein Thema. Tiefstwerte haben wir so zwischen 14 und 10 Grad. Schauen wir schon mal auf den Tag. Da wird es wieder viel Sonne geben, kein Regen und bis 27 Grad in der Spitze.
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6: A40 Essen-Dortmund zwischen Dortmund-Barob und Dortmund-Hombruch. 1 Kilometer Stau. Wir wünschen allen unterwegs gute Fahrt.
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4: Drei Uhr ist durch, Robert Jantz ist hier, gemeinsam geht's durch diese Nacht und wir starten jetzt mal rein mit einer Künstlerin, die ihr euch ruhig mal merken könnt, ne? Könnt ihr direkt mal aufschreiben, Tiffany Harris. Die ist gebürtige Hamburgerin und kommt im November auch auf Tour, da macht's auch halt bei uns in NRW in Köln und ihr aktueller Song ist eigentlich so eine kleine Hymne auf die Menschen, die einen, naja, ich sag mal, auffangen, wenn's gerade schwierig wird, also ganz, ganz wichtige Menschen sozusagen und ich hoffe mal, dass jeder so einen Menschen hat da draußen. Von euch. Hier ist jetzt Tiffany Harris mit Vertigo.

0: Fall haben wir uns mal eben zurück ins Jahr 1987 getanzt, für Dirty Dancing veröffentlicht und später sogar mit dem Oscar für den besten Filmsong ausgezeichnet. The Time of My Life. So geht's hier durch die Nacht. Und jetzt springen wir musikalisch, ja, mal kurz überlegen, fast 4 Jahrzehnte nach vorne. Ich habe nämlich hier was ganz Neues für euch.
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0: Das Wetter.
1: Also nachts, ne, da kann man mal richtig durchatmen. Ganz angenehme Temperaturen haben wir, die haben sich irgendwo eingependelt zwischen 14 und 10 Grad. Schauen wir schon mal auf den Dienstag selbst. Der bringt uns wieder ganz viel Sonne, kein Regen und bis 27 Grad in der Spitze. Also ein richtig angenehmer Sommertag wird das.
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2: Zurzeit liegen uns keine Meldungen vor. Wir wünschen allen unterwegs gute Fahrt.
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1: Robert Jans ist hier und Juanes, der hat dieses Jahr tatsächlich schon sein 12. Studioalbum rausgebracht. Und wir nehmen jetzt hier mal so einen Song, ja, bei dem plötzlich auch Menschen auf Spanisch mitsingen, die im Spanischurlaub gerade sowas können wie Una Cerveza, por favor oder No tengo dinero, also ein Bier und ich habe kein Geld. Solche Dinge, die ich auf Spanisch sagen kann. Wir hören jetzt La Camisa Negra.

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0: Das war Michael Jackson in der Dienstagnacht, beziehungsweise 4 Uhr ist ja schon in Sichtweite. Das heißt, ich kann fast schon sagen, guten Morgen. Jetzt geht's hier mal um Lisa Feller. So, kennt ihr, ne? Die gehört natürlich zu den besten Comedians, die wir hier gerade so in Deutschland haben. Und sie ist vor allem auch Stammgästin bei unserer Comedy Camp Tour. Und weil sie schon zur Familie gehört, gehört ihre Familie auch quasi zu unserer Familie und so weiter und so weiter und so weiter.
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3: Mein Opa ist ein richtiger Westfale, ne? Also wenn der gesagt hat, hallo, dann dachtest du schon, was ist los, Quasselwasser getrunken. Opa war bei Chantal

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1: Ich bin Dirk Zeitler. Nach dem schwersten Erdbeben seit Jahrzehnten in Kolumbien ist das ganze Ausmaß der Katastrophe noch nicht absehbar. Rettungskräfte suchen in eingestürzten Gebäuden nach Überlebenden. Die Regierung des südamerikanischen Landes rief nach dem Beben mit mehr als 100 Toten den Notstand aus. Die Behörden befürchten, dass die Zahl der Todesopfer weiter steigen könnte. Zahlreiche Menschen werden noch unter Trümmern vermutet. Nach der Führung in Teheran macht nun auch US-Präsident Trump Entschädigungszahlen zur Bedingung für künftige Verhandlungen zur Beilegung des Konflikts mit dem Iran. Der Iran solle für alle Menschen zahlen, die in der Vergangenheit von iranischer Seite schwer verletzt oder getötet worden seien, schrieb Trump auf seiner Plattform Truth Social.
2: Es dauerte nicht lange, bis Trump auf die Forderung Teherans reagierte und exakt dasselbe forderte. Es sind politische Signale, die beide Kriegsparteien damit aussenden, die da lauten, wir weichen keinen Zentimeter. Für Trump kann das nach hinten losgehen, weil er einen Ausweg aus dem Krieg finden muss. Er wollte ihn eigentlich auf einige Wochen begrenzen, doch der Konflikt dauert nun schon länger als 5 Monate. Aus Washington, Anna Ringle.
1: Nach der Entdeckung einer Sprengstoffdrohne am Flughafen Leipzig-Halle soll die neue Drohnenabwehreinheit der Bundespolizei nun deutlich größer werden als bisher geplant. Die Einheit soll auf 300 Kräfte anwachsen, sagte eine Sprecherin des Innenministeriums.
3: Vor allem müssen die Spezialkräfte bei Drohnenalarm natürlich schnell vor Ort sein. Deshalb sollen die Abwehrzentren nun verdoppelt werden auf insgesamt 8. Deren Aufgabe ist es, Drohnen aufzuspüren, abzufangen und im Notfall auch abzuschießen. Auch die Landespolizei soll unterstützt werden. Die Sprengstoffdrohne in Leipzig war nur durch Zufall entdeckt worden. Seitdem sagen Experten und Politiker, wir müssen bei der Drohnenabwehr besser werden. Claudia Wächter, Nachrichtenredaktion.
1: Passagiere der Lufthansa müssen vorerst keine weiteren Streiks der Piloten fürchten. Die Gewerkschaft Vereinigung Cockpit gab bekannt, dass man sich mit dem Unternehmen auf ein umfassendes Schlichtungsverfahren geeinigt hat. Es geht dabei um offene Tariffragen in den Flugbetrieben Lufthansa, Lufthansa Cargo, Lufthansa Cityline und Eurowings.
4: Das Wetter. Wir gehen rein in diesen Dienstag und das wird ein richtig schöner Sommertag mit bis zu 27 Grad in der Spitze und ganz viel Sonne. Regen ist kein Thema, also gibt mal gar nichts zu meckern hier.
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6: Zurzeit liegen uns keine Meldungen vor. Wir wünschen allen unterwegs gute Fahrt.
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4: Video ist durch, Robert Jantz ist hier und Stargazing, das passt um diese Uhrzeit ja morgens eigentlich ganz gut. Ne, kann man noch mal ein bisschen in den Nachthimmel schauen, der sich so langsam in den Taghimmel, sagt man das eigentlich so, verwandelt. Ich habe jetzt auf jeden Fall Musik für euch von Miles Smith und den könnt ihr dieses Jahr übrigens auch bei uns in NRW erleben. Im Oktober kommt er nach Düsseldorf und hier ist er jetzt, wie gesagt, mit Stargazing.

0: Sommerferien laufen, irgendwie sind gerade auch fast, also ja mal ganz halb NRW ist irgendwie im Urlaub. Und ich dachte ja letzte Woche noch, 3 Stunden Verspätung mit dem ICE, schlimmer kann so eine Reise eigentlich gar nicht werden. Aber doch, schlimmer geht immer, wie man so schön sagt, ne? Wenn man mal nach Kanada schaut, da sollte ein Flieger von Victoria nach Toronto starten. Konnte der aber nicht, weil sich, Achtung, festhalten, ein kleines Kind nicht anschnallen wollte. Ja, also die Crew hat gesagt, pass mal auf, ohne Gurt kein Start, ganz einfache Rechnung. Also zurück ans Terminal, Kind und Begleiter raus, das Gepäck wieder raus und sowas dauert natürlich. Ne? Und am Ende war es dann so spät, dass der komplette Flug gestrichen werden musste. Neuer Flug, dann erst, wann? Genau, am nächsten Tag. Und plötzlich denke ich mir, 3 Stunden Verspätung mit der Deutschen Bahn, eigentlich, ja, stabiler Reisetag.
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0: Das Wetter.
1: Aber jetzt schon wach ist, der kann mal die Fenster aufreißen und die Bude durchlüften. Dennoch ist es angenehm kühl. Später wird es dann deutlich wärmer, aber nicht so dramatisch. Bis 27 Grad in der Spitze. Dazu ganz viel Sonne, kein Regen. Also ein richtig schöner Sommertag.
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2: A40 Essen-Dortmund zwischen Dortmund-Barob und Dortmund-Hombruch. 1 Kilometer Stau. Wir wünschen allen unterwegs gute Fahrt.
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1: Robert Jantz ist hier. Einen schönen guten Morgen wünsche ich euch am Dienstag. Und wir starten jetzt hier mal rein mit 3 Hits am Stück. Den Anfang macht Lenny Kravitz.

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0: Und ich meine, das wird ja schon länger diskutiert. Und es gibt da auch jemanden, der würde sich darüber freuen. Und das ist unser Atze.
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3: Ja, nee, ist klar.
4: Der Zivildienst kommt bald zurück. Ich bin begeistert. Aber wen wundert's? Ich profitiere ja auch schon bald davon. Aber mal ganz im Ernst. Es ist doch eine Katastrophe, dass der Zivildienst damals weggefallen ist. Wenn es an mir geht, müssen alle da mitmachen. Also Jungs, Mädels und nicht nur die Jüngeren, sondern auch alle, die Zeit haben. Rentner, Lehrer, Frauke Ludewig, Helene Fischer und Bushido. Ja, der ganz besonders. Ja, Halligalli in Dubai kann man auch mal ein Jahr aussetzen. Und die ganzen Reality-Stars. Ey, nix hier Bunga Bunga auf Temptation Island. Mal Essensausgabe im Krankenhaus. Und wieso schicken wir Z-Promis in den australischen Busch, um sich Koala-Klöten reinzuziehen? Was ist mit einer Dschungelprüfung? Windel wechseln bei Opa Helmut? Ja, dann hast du den Titel Dschungelkönig auch wirklich verdient. Guck dir Lilly Becker an. Die hat's doch vorgemacht. Wie viele Jahre hat die diesen verarmten Ex-Knacki bespaßt? Und hat's ihr geschadet? Hat Boris ihr das gedankt? Oder hier Kiwi, die sich im Fernsehgarten seit 20 Jahren den Arsch abrackert, um Menschen am Rande der Gesellschaft ein Lächeln ins Gesicht zu zaubern. Bezaubernd. Ja, man muss ja nicht gleich so weit gehen wie Heidi Klum. Die hat ihren Zivi ja direkt geheiratet. Zivi, ey, super Sache.
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1: Ich bin Dirk Zeitler. Nach dem schwersten Erdbeben seit Jahrzehnten in Kolumbien ist das ganze Ausmaß der Katastrophe noch nicht absehbar. Rettungskräfte suchen in eingestürzten Gebäuden nach Überlebenden. Die Regierung des südamerikanischen Landes rief nach dem Beben mit mehr als 100 Toten den Notstand aus.
2: Das Erdbeben ereignete sich im Westen des Landes. Nahe der Stadt Medellin lag das Epizentrum in einer Tiefe von rund 100 Kilometern, wie der geologische Dienst mitteilte. Das Beben war aber auch in vielen anderen Städten zu spüren. Videos in den sozialen Netzwerken zeigten zerstörte Gebäude und Menschen, die vor Panik auf die Straße liefen. Auch mehrere Flughäfen waren betroffen. Viele Nachbarländer haben ihre Hilfe angeboten. Auch dort war das Beben zu hören, wie in Venezuela, Ecuador und Panama. Es wird befürchtet, dass die Zahl der Opfer weiter steigt. Tine Klimach, Nachrichtenredaktion.
1: Übergriffe gegen Mitarbeiter der Deutschen Bahn im Regionalverkehr haben zugenommen. In der ersten Hälfte dieses Jahres kam es zu rund 990 Vorfällen, 14% mehr im Vergleich zum Vorjahreszeitraum, sagt der Konzern. Meist ging es um einfache Körperverletzungen wie Schubsen, Greifen und Bespucken. Zu schweren Körperverletzungen kam es bei 22 Mitarbeitern. Nach der Führung in Teheran macht nun auch US-Präsident Trump Entschädigungszahlungen zur Bedingung für künftige Verhandlungen zur Beilegung des Konflikts mit dem Iran. Der Iran solle für alle Menschen zahlen, die in der Vergangenheit von iranischer Seite schwer verletzt oder getötet worden seien, schrieb Trump auf seiner Plattform Truth Social.
3: Es dauerte nicht lange, bis Trump auf die Forderung Teherans reagierte und exakt dasselbe forderte. Es sind politische Signale, die beide Kriegsparteien damit aussenden, die da lauten, wir weichen keinen Zentimeter. Für Trump kann das nach hinten losgehen, weil er einen Ausweg aus dem Krieg finden muss. Er wollte ihn eigentlich auf einige Wochen begrenzen, doch der Konflikt dauert nun schon länger als 5 Monate. Aus Washington, Anna Ringle.
1: Passagiere der Lufthansa müssen vorerst keine weiteren Streiks der Piloten fürchten. Die Gewerkschaft Vereinigung Cockpit gab bekannt, dass man sich mit dem Unternehmen auf ein umfassendes Schlichtungsverfahren geeinigt hat. Es geht dabei um offene Tariffragen in den Flugbetrieben Lufthansa, Lufthansa Cargo, Lufthansa Cityline und Eurowings.
4: Das Wetter. Der Dienstag bringt uns heute ganz viel Sonne und kein Regen. Dazu bis 27 Grad in der Spitze. Also das wird heute ein richtig schöner Sommertag.
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6: A4 Aachen-Köln zwischen Kreuz Köln-West und Köln-Eiffeltor. 1 Kilometer Stau. Und A40 Essen-Dortmund zwischen Dortmund-Barob und Dortmund-Hombruch. 1 Kilometer stockender Verkehr. Wir wünschen allen unterwegs gute Fahrt.
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4: Fünf Uhr ist durch, Robert Jantz ist hier, einen schönen guten Morgen. Und jetzt habe ich Musik für euch von einem Typen, der ist mit seinen 27 Jahren wirklich einmal komplett durch die Welt gekommen gefühlt. WizCMC, ja, in Kapstadt geboren, in Lüneburg groß geworden und heute lebt er in Berlin. Und wir haben Glück, denn bei uns ist er jetzt auch am Start. Wir hören ihn jetzt mit Show Me Love.

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0: So, da wurden wir alle mal richtig wachgebrüllt, ne, am Dienstag, denn der liegt ja noch jungfräulich vor uns. Aber wir wissen schon, was das für ein Tag wird.
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0: Kevin Zimmer ist da. Guten Morgen.
2: Ja, guten Morgen. Wir können heute erstmal, das ist sehr, sehr wichtig, die Fenster aufreißen, einen Tag zum Durchatmen, bevor die nächste über 30 Grad Hitze zu uns nach NRW kommt. Heute echt angenehme Sommertemperaturen. Von Regen ist leider immer noch nichts in Sicht.
0: Na, dafür bereiten sie aber hier alle, haben schon irgendwelche Sonnenbrillen gebunkert. Special-Brillen natürlich, ne? Die Sonnenfinsternis.
2: Ja, genau. Es ist der Tag davor. Boah. Morgen um 19.11 Uhr erreicht sie dann auch uns, die Sonnenfinsternis. Bei uns wird es ja nur eine partielle Sonnenfinsternis, also nicht komplett. Heute also nochmal schnell Sophie-Brillen organisieren, wenn ihr gucken wollt.
0: Dann startet heute ein extremer Schwimmversuch, der bei uns in NRW enden soll. Aber
2: ja,
0: ist ja gar kein Wasser drin.
2: Ja, Extremschwimmerin Nathalie Pohl startet gleich in etwa 45 Minuten ihr Extremschwimmvorhaben. Sie will bis Freitag von Frankfurt nach Köln schwimmen. Am Freitag will sie dann in Köln sein. Ich hoffe, bis dahin ist dann noch genug Wasser im Rhein. Sonst vielleicht hätte sie einen Laufwettbewerb besser machen können.
0: Man soll ja flexibel sein, ne? Kevin, vielen Dank.
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0: Das Wetter.
1: Es bietet sich an, jetzt nochmal die Bude durchzulüften, denn noch ist es angenehm kühl. Später wird es wieder deutlich wärmer. Bis 27 Grad sind an diesem Dienstag drin. Dazu ganz viel Sonne und kein Regen.
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2: Zurzeit liegen uns keine Meldungen vor. Wir wünschen allen unterwegs gute Fahrt.
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1: Robert Janzes hier, einen schönen guten Morgen wünsche ich euch. Und jetzt habe ich hier einmal die volle Ladung 90er für euch. Denn der nächste Song, der jetzt kommt, der wird in diesem Jahr tatsächlich 30 Jahre alt. 1996 war I Love You Always Forever die erste Single von Donna Lewis. Und allein im US-Radio lief dieser Song mehr als 1 Million Mal. Ja gut, dann darf ich den jetzt hier auch nochmal abdrücken.

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0: Mit Musik von Álvaro Soler geht's rein in diesen noch ganz jungen Dienstag und wir müssen einfach mal festhalten, die Spanier sind ganz vorne dran. Sie haben bekanntermaßen in diesem Jahr nicht nur den Weltpokal im Fußball geholt, nein, sie haben auch wohl morgen Abend den besten Blick auf ein wirklich außergewöhnliches, astronomisches Ereignis. Aber diesmal sind wir auch dabei und das schon gegen 17:45.
1: Augenblick mal.
2: Schon bereit für morgen? Kopf in den Nacken, Augen schützen und einfach nur staunen. Eine Sonnenfinsternis. Zwar nicht ganz total, aber das Himmelsschauspiel könnte einem schon die Haare aufstellen. Draußen in der Natur wird man es noch deutlicher merken. Kurz vorher, Vögel verstummen, Temperatur fällt ab, Blumen machen die Blüten zu und die Fledermäuse schwirren los. Schon für die alten Kulturen Zeichen für Unheil, böses Omen, den Eingriff göttlicher Mächte. Andererseits, sie nahmen ihre Rechenschieber und gingen dem fantastischen Gestirnmanöver auf den Grund. Sensationell, was damals schon und seitdem an Wissenschaft dazu betrieben wurde. Und da muss man wirklich Experte sein, um das alles zu verstehen. Aber wenn der Mond die Sonne verdeckt, sein Schatten langsam über unseren zerbrechlichen Planeten wandert, dürfte einem auch ein anderer Gedanke kommen, dass wir mit unserem blauen Planeten, allem, was hier steht und lebt, Teil eines unvorstellbaren Wunders sind. Einer wie kein anderer brachte das auf den Punkt kurz vor seinem Tod vor 800 Jahren. Der heilige Franziskus in seinem Sonnengesang. Da heißt es: Gelobt seist du, mein Herr, mit all deinen Geschöpfen, besonders der Schwester Sonne, die den Tag bringt und durch die du uns das Licht gibst. Und schön ist sie und strahlt in hellem Glanz. Deine Größe, o Höchster, verherrlicht sie. Gelobt seist du, mein Herr, durch Bruder Mond und die Sterne, so leuchtend und klar und schön hast du sie am Himmel erschaffen. Christoph Beckmann von der katholischen Kirche für Augenblick mal.

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1: Mit Danny Hoppe. Guten Morgen. E-Autos haben es in Deutschland nach wie vor nicht so ganz leicht. So langsam scheint es aber auch bei uns einen Wandel zu geben. Das glaubt zumindest die HUK Coburg. Die Versicherung hat ihre Kundendaten ausgewertet und demnach steigen immer mehr Versicherte auf E-Autos um. Das liegt auch an den hohen Spritpreisen, über die sich die Autofahrer seit Monaten ärgern. Marc Weiß hat die Infos.
2: Von allen HUK-Privatkunden, die im zweiten Quartal ihr Auto wechselten, stiegen demnach rund 12% vom Verbrenner auf einen Stromer um. Das ist immer noch eine klare Minderheit. Aber es sind laut HUK doppelt so viele wie im gesamten vergangenen Jahr. Bei Neuwagen sprang die Quote mit fast 25% auf einen neuen Rekord. Für die Versicherung ist aber der Gebrauchtwagenmarkt interessanter, weil er mehr als doppelt so groß ist. Hier war die Skepsis gegenüber E-Autos lange Zeit besonders groß, ist sie auch immer noch, aber der Trend ist trotzdem erkennbar. Fast 8% mehr Versicherungsabschlüsse für gebrauchte E-Autos gab es. Für die Versicherung ist auch spannend, sogar Vielfahrer mit über 12.000 Kilometern im Jahr wechseln offenbar zunehmend auf E-Autos. Bisher war dieses Segment klar in der Hand der Dieselmotoren. Die HUK macht vor allem die hohen Spritpreise für diesen Wechsel verantwortlich. Bei Neuwagen dürfte natürlich die staatliche Prämie als Anreiz noch dazukommen. Genau die wünscht sich die Versicherung deshalb jetzt auch für Gebrauchte.
1: Und jetzt weitere Meldungen im Überblick. Die Drohnenabwehreinheit der Bundespolizei soll deutlich größer werden als bisher geplant. Das hat das Bundesinnenministerium bestätigt. Statt 4 soll es demnach jetzt 8 Standorte geben. Dazu solle die Einheit auf 300 Kräfte anwachsen, heißt es. Nach dem schweren Erdbeben in Kolumbien suchen Rettungskräfte in eingestürzten Gebäuden weiter nach Überlebenden. Die Behörden sprechen von mindestens 111 Toten. Das Beben der Stärke 7,4 war das stärkste seit einem Jahrzehnt in Kolumbien. Der Juli war in den USA der bisher heißeste Monat überhaupt seit Beginn der Aufzeichnungen vor mehr als 130 Jahren mit durchschnittlich 24,9 Grad. Das hat die nationale Ozean- und Atmosphärenbehörde mitgeteilt. Morgen Abend können wir am Himmel ein seltenes Schauspiel beobachten, eine partielle Sonnenfinsternis. Dann schiebt sich der Mond vor einen Teil der Sonne. Wer sich das Ganze anschauen will, braucht dafür allerdings den richtigen Augenschutz. Spezielle Sonnenfinsternisbrillen gibt es beim Optiker. Wegen der hohen Nachfrage sind viele aber schon ausverkauft. Das meldet der Zentralverband der Augenoptiker. Auch Planetarien und Sternwarten geben teilweise Schutzbrillen aus und auch bei Elektronikhändlern könnte man noch Glück haben. Eine normale Sonnenbrille sollte man übrigens nicht nehmen, denn auch während einer partiellen Sonnenfinsternis ist das Sonnenlicht stark genug, um die Netzhaut zu schädigen. Und das waren die Nachrichten mit Danny Hoppe.
3: Jetzt das Wetter für Hamm. Der Sommer geht weiter, nur heute etwas entspannter bei nicht so heißen 25 Grad. Aktuell sind es übrigens noch sehr, sehr frische 13 Grad, zum Beispiel bei euch in Berge an der Fischerstraße. Also wenn durchlüften, dann jetzt. Dazu gibt es den ganzen Tag Sonne und es soll trocken bleiben, genau wie morgen. Da bekommen wir dann aber schon wieder um die 30 Grad in Hamm.
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3: Jetzt nur bei uns die aktuellen Blitzer. 2 Enforcement-Trailer habt ihr gemeldet. Einmal auf der Becke bei 50 und auf der Unnaer Straße bei Tempo 30. Wenn ihr jetzt noch wisst, wo der dritte steht, könnt ihr das auch gerne kostenlos durchgeben. Unter 0800 15 15 105.
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3: Kommt raus am Dienstagmorgen. Moin!

0: Hier ist die Lippewelle um 10 nach 6 am Dienstagmorgen. Und viele in Hamm schauen ganz gespannt auf morgen. Morgen Abend gibt es nämlich eine Sonnenfinsternis. Bis zu 90% der Sonne verschwinden dann hinter dem Mond. Das gab es das letzte Mal, als ich, glaube ich, 5 Jahre alt war. Also bin ein bisschen aufgeregt. Zumal die nächste ähnlich starke Sonnenfinsternis bei uns erst wieder 2075 erwartet wird. Also Lippewelle-Kollege Simeon Müller, du hast recherchiert. Wo und wie gucke ich sie mir denn am besten an?
1: Ja, die Finsternis erreicht bei uns kurz vor Sonnenuntergang ihren Höhepunkt. Deswegen braucht man vor allen Dingen einen freien Blick Richtung Westen oder Nordwesten, halt wo die Sonne untergeht. Und am besten steht man irgendwo, wo der Horizont nicht verdeckt wird. Also vielleicht auf einem Hügel, auf einem Feld oder dem eigenen Balkon. Und ganz wichtig ist, dass man sich nur mit einer zertifizierten Finsternisbrille das alles anguckt. Die hat man bestimmt schon mal gesehen. Die sehen auf den ersten Blick aus wie so 3D-Brillen aus dem Kino. Sind es aber nicht. Und das ist ganz wichtig. Deshalb keine 3D-Brillen oder Sonnenbrillen oder sowas benutzen. Denn das kann wirklich richtig gefährlich werden, wenn man damit in die Sonne guckt.
0: Als ich 5 war damals, also meine ich mich zu erinnern, dass es diese Brillen sogar noch in Zeitschriften gab. Jetzt aber nicht mehr. Kann ich mir nicht irgendwie dann einfach selber eine basteln?
1: Ich kann den Impuls total verstehen, dass man einfach denkt, ach, ich bastel mir jetzt schnell einfach selbst eine aus Alufolie oder einer alten CD. Aber ich kann wirklich nur davor warnen, denn das Gefährliche ist gar nicht die Helligkeit bei der Sonnenfinsternis, sondern vor allen Dingen die Strahlung. Und die wird durch Alufolie und Sonnenbrillen und Co. nicht gefiltert. Und wenn wir zu lange ungeschützt in die Sonne gucken, dann kann das die Netzhaut stark beschädigen und dass wir im schlimmsten Fall sogar echte Sehschäden davon bekommen können. Deswegen lieber schnell noch eine Brille kaufen. Die gibt's bei Optikern, in Planetarien oder in manchen Drogerien und Spielzeuggeschäften.
0: Ja, okay, verstanden. Nicht die direkt und ungeschützt reingucken, aber kann ich dann nicht vielleicht einfach ein Foto machen und mir das dann angucken?
1: Ja, da muss ich leider auch direkt mit einem großen Aber starten. Denn die gebündelte Sonnenstrahlung kann nicht nur unseren Augen schaden, sondern auch den Sensoren in Handys oder Kameras. Wer also Fotos direkt von der Sonne machen will, braucht eigentlich einen Filter für Smartphone oder fürs Teleobjektiv. Und so ein Teleobjektiv braucht man eigentlich auch, um wirklich gute Fotos von der Sonne machen zu können, weil mit einem Handy kommt man da gar nicht nah genug ran. Aber vielleicht muss man auch gar kein Foto von der Sonne machen, sondern lieber ein Selfie, wie alle mit ihren Pappbrillen nach oben gucken.
0: Ja, weiß ich nicht. Also wenn das nur alle, keine Ahnung, wenn das nächste Mal 2075 ist, würde ich mir das schon gerne angucken. Aber ja, ich habe verstanden, ich muss mich noch ein bisschen drauf vorbereiten. Morgen Abend gegen 7:15 startet die Sonnenfinsternis hier bei uns in Hamm und erreicht wahrscheinlich gegen 7:50 ihren Höhepunkt. Gehört habt ihr es auf der Lippewelle.

Ein neuer Blitzer wurde gemeldet. Ein Enforcement-Trailer steht aktuell auch auf der Radbordstraße und blitzt bei Tempo 50. Dankeschön, Birgit, fürs Bescheid geben. Hier ist die Lippewelle mit Lena Hesse. Schönen guten Morgen zusammen.

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0: Die 90er auf der Lippewelle, Bloodhound Gang mit The Bad Touch. Am Dienstagmorgen, 6.30 Uhr haben wir es inzwischen. Ich bin Lena Hesse und bei mir ist Rainer Wilkes mit den Nachrichten für euch. Guten Morgen, Rainer.
1: Schönen guten Morgen.
0: Einigen ist es vielleicht aufgefallen, auf den Autobahnen dürfen Lkw jetzt auch sonntags fahren. Warum? Weil auf den Flüssen wegen des Niedrigwassers deutlich weniger Binnenschiffe fahren können. Rainer, was bedeutet das denn jetzt für die Spedition hier bei uns in Hamm?
1: Der Hammer Spediteur Frank Jeschke erwartet jetzt kein Zusatzgeschäft. Der Hauptgrund, wir haben nicht genug Fahrer, sagt er uns. Und für ein paar Wochen wird er keine neuen Leute einstellen, selbst wenn es sie gäbe. Dabei ist die Spedition Jeschke jetzt schon sonntags unterwegs, zum Beispiel für das Catering von Krankenhäusern oder für Bäckereien. Das ist der zweite Grund. Jeschke fährt vor allem verpackte Waren. Auf Binnenschiffen wird aber vor allem Schüttgut transportiert, außerdem Chemikalien und Kraftstoffe. Jeschke beschäftigt 29 Fahrer für seine 25 Lkw. Ähnlich ist die Größenordnung bei der Spedition BPL in Hamm. Geschäftsführer Nick Kobrink sagte uns, für ihn sei die Sonntagsregelung völlig uninteressant. Seine Spedition fährt zwar Schüttgut, also Beton, Sand und Split, aber weder Hersteller noch Abnehmer arbeiten sonntags und seine Fahrer müssten die Wochenendruhezeiten von 45 Stunden einhalten. Wir müssen die Fahrer schon pflegen, sagte uns Kobrink.
0: Und wir bleiben bei der extremen Trockenheit. Die sorgt nämlich auch bei uns immer wieder für kritische Situationen. In Bockum-Höfel zum Beispiel hat es am Samstagnachmittag auf der Halde Radbot gebrannt.
1: Wie die Polizei mitteilt, standen im Bereich an den Fördertürmen mehrere Sträucher und Bäume in Flammen. Die Feuerwehr war schnell vor Ort und konnte verhindern, dass sich das Feuer weiter ausbreitet. Warum es gebrannt hat, ist noch unklar. Weil es aktuell so trocken und heiß ist, warnt die Polizei noch einmal eindringlich. Schon kleinste Zündquellen können jetzt sehr schnell große Brände auslösen. Der Maxi-Park zum Beispiel bittet aktuell darum, nicht zu rauchen. In den Freibädern sieht es ähnlich aus.
0: Und es gibt noch eine Meldung von der Leichtathletik-EM in Birmingham. Die in Hamm geborene Gina Lückenkämper hat das Finale über 100 Meter klar verpasst.
1: Die 29-Jährige war automatisch für das Halbfinale qualifiziert. Dort lief sie 11,28 Sekunden und kam damit nur auf den 15. Platz. Die beste deutsche Sprinterin der vergangenen Jahre wurde Ende Juni von einer Zecke in den Hinterkopf gebissen. Das bremste sie danach wochenlang aus.
0: 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Man kann es schon erahnen, es wird heute wieder ein schöner Tag bei uns. Kaum Wolken, viel Sonne und trocken bei angenehmen 25 Grad. 12 Grad, die messen wir jetzt bei euch in Herrigen an der Dortmunder Straße. Also gut frisch noch, um schnell durchzulüften. Morgen sieht's ähnlich aus. Morgen gibt's auch wieder viel Sonne für uns und es soll trocken bleiben. Allerdings wird's morgen wieder wärmer. Da haben wir Werte um die 30 Grad.
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0: Die drei Enforcement-Trailer haben wir zusammen. Die stehen auf der Radbordstraße bei 50, auf der Becke bei 50 und auf der Unnaher Straße bei Tempo 30. Wenn ihr sagt, ich habe noch mehr Blitzer gesehen, Staus oder Störungen, dann gerne her damit. Gebt die kostenlos durch unter 0800 15 15 105.
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0: Und entspannter Musik von Kygo zum Start in diesen Dienstag. Das ist Firestone. Schönen guten Morgen zusammen.

0: 6:42 Uhr am Dienstag auf der Lippewelle. Grüße gehen raus an alle Opas hier in Hamm. Ihr wisst es vielleicht nicht, aber für eure Enkel seid ihr oftmals richtige Legenden, über die man die lustigsten Geschichten erzählen kann. Und genau das macht auch Comedian Lisa Feller auf unserer Comedy Camp Tour.
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3: Mein Opa ist ein richtiger Westfale, ne? Also wenn der gesagt hat, hallo, dann dachtest du schon, was ist los, Quasselwasser getrunken. Opa war bei Chantal, seine Friseurin. Es war so geil, dass sie aufeinander getroffen sind, weil die echt die Quasselstrippe vor Bern war. So richtig, immer so, dann kommen Sie mal rein, dann setzen Sie sich mal hin, machen Sie sich schon mal ein bisschen bequem. Jetzt hänge ich Ihnen schon mal den Umhang um. Ach, jetzt habe ich den Kinderumhang genommen, so jung sind Sie ja doch nicht mehr. Naja, dann nehme ich den anderen Umhang so, vielleicht mal den. Na bitte, das geht doch so. Wollen Sie was zu trinken haben? Tee, Kaffee, Wasser, Wasser mit Kohlensäure, ohne Kohlensäure, mit ist gar nicht so gesund, würde ich ihn trotzdem holen. Und irgendwann fragt sie ihn also, so, wie wollen Sie die Haare denn heute geschnitten haben? Und mein Opa sagt nur lautlos.
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0: 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Oktober übrigens in den Zentralhallen hier bei uns in Hamm.

0: Holly Humberstone mit To Love Somebody auf der Lippewelle um 6.46 Uhr am Dienstag. Der Sommer in Hamm gönnt uns scheinbar eine kleine Verschnaufspause. Also es wird heute zwar schön sonnig und trocken, aber Rainer Wilkes aus dem Lippewelle-Morgenteam nicht mehr ganz so warm.
1: Ja, derzeit sogar noch fast frisch in der Innenstadt, so 14, 15 Grad. In den Außenbereichen in Hamm, da kann es schon mal runtergehen bis auf 10 Grad, zum Beispiel bei euch am Schilfwinkel in Ost-Wennemar. Tagsüber scheint dann aber wieder kräftig die Sonne und dann kriegen wir so 25 Grad. Morgen dreht der Sommer wieder richtig auf, dann erwarten wir so um die 30 Grad, wieder viel Sonne. Wer abends in den Himmel schaut, hat gute Chancen, die Sonnenfinsternis zu sehen. Ab Donnerstag wird es dann richtig heiß, bis zu 34 Grad. Am Freitag sind sogar 37 Grad möglich. Wichtig, es bleibt extrem trocken, die Brandgefahr in Hamm und Umgebung ist also weiter hoch.
0: Also das Letzte, was mir bei den Temperaturen wirklich in den Sinn kommen würde, ist irgendwo ein Feuer anzumachen. Also von daher glaube ich, haben wir gute Chancen, dass es, also hoffe ich jetzt einfach mal, Klopf auf Holz, ne? Rainer, dass bei uns hier nichts passiert und die Feuerwehr nicht noch zusätzliche Arbeit hat. Das Wetter, habt ihr gehört, auf der Lippewelle am Dienstagmorgen. Ich bin Lena Hesse, moin zusammen.

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1: Mit Danny Hoppe. Guten Morgen. Europa erwärmt sich durch den Klimawandel schneller als alle anderen Kontinente. Das haben zuletzt auch nochmal die Rekordwerte für Juni und Juli gezeigt. Aber auch in anderen Teilen der Welt sieht die Entwicklung ähnlich aus. Auch die USA leiden unter der Hitze und immer neuen Rekordtemperaturen. Dort war der Juli ebenfalls der heißeste Monat seit Beginn der Wetteraufzeichnungen vor mehr als 130 Jahren. Das hat die US-Ozean- und Atmosphärenbehörde mitgeteilt. Mark Weiß hat die Einzelheiten.
2: 24,9 Grad betrug die Durchschnittstemperatur in den USA und damit wurde ein sehr alter Rekord gebrochen. Bisher war der Juli 1936 der heißeste in den Staaten. Auffällig, genau wie bei uns, ist aber, dass es vor allem in den vergangenen 10 Jahren eine besondere Häufung von Extremhitze in den USA gibt. Das lässt den Sommer 36 eher als Ausnahme und das aktuelle Wetter leider als neuen Normalzustand erscheinen. Laut einer Datenanalyse durch die Nachrichtenagentur AFP erlebten insgesamt 33 Länder in aller Welt in diesem Jahr den heißesten Juli ihrer Geschichte. Betroffen waren davon rund 900 Millionen Menschen. Besonders hart trifft es aktuell England. Fast 3/4 Englands sind nach Angaben der Regierung in London mittlerweile von einer Dürre betroffen. Etliche Flüsse haben Niedrigwasser. Landwirte warnen vor möglichen Lebensmittelengpässen infolge von Missernten. Das klingt so ähnlich wie bei uns, ist allerdings offenbar noch deutlich schlimmer und das in einem Land, das eigentlich für sein feuchtes Wetter bekannt ist.
1: Und jetzt weitere Meldungen im Überblick. Nach dem schweren Erdbeben in Kolumbien hat die Regierung einen landesweiten Notstand ausgerufen. Die Behörden sprechen bisher von mindestens 111 Toten. Unter Trümmern werden aber weitere Opfer vermutet. Das Beben der Stärke 7,4 war das stärkste seit einem Jahrzehnt in Kolumbien. Aus Sicht von US-Präsident Trump ist die Straße von Hormuz wieder offen und befahrbar. Nach der Räumung von Minen dort werde die Meerenge zu 100% von den USA kontrolliert, sagte er im Weißen Haus. Aus dem Iran gibt es darauf noch keine Reaktion. Wegen der hohen Spritpreise steigen offenbar immer mehr Menschen in Deutschland aufs E-Auto um. Das beobachtet die Versicherung Hukoburg. Von ihren Privatkunden stiegen im zweiten Quartal rund 12% vom Verbrenner auf einen Stromer um, vor allem Vielfahrer. Seit einer guten Stunde ist die Extremschwimmerin Nathalie Pohl im Main unterwegs und sie hat noch einen weiten Weg vor sich. Rund 200 Kilometer will sie von Frankfurt nach Köln schwimmen, durch Main und Rhein. Eingeplant hat sie 4 Tage von Sonnenaufgang bis Sonnenuntergang. Pohls Ziel ist es, darauf aufmerksam zu machen, dass viele Kinder in Deutschland nicht sicher schwimmen können. Deshalb macht sie während ihrer Schwimmreise zwischendurch immer wieder Stopps, um Spenden zu sammeln. Zum Beispiel für Schwimmprojekte und die Schwimmausbildung von Kindern. Und das waren die Nachrichten mit Danny Hoppe.
3: Jetzt das Wetter für Hamm. Frisch geht's in diesen sonnigen Dienstag mit aktuell 12 Grad nur bei euch im Hammer Osten an der Jägerallee. Aber auf 25 Grad kommen wir heute noch. Und dazu gibt's viel Sonne und es bleibt trocken. Und so sieht's auch morgen aus. Nur wird's morgen wieder heißer. Dann bekommen wir nämlich Werte um die 30 Grad in Hamm.
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3: Es wird geblitzt auf der Radbordstraße bei 50, auf der Becke bei 50 und auf der Unna-Straße bei 30. Und eine Meldung gibt es von der A44. Kassel Richtung Dortmund, zwischen Unna-Ost und Kreuz Dortmund-Unna 1 Kilometer Stau, 3 Minuten plus. Staus und Blitzer könnt ihr uns immer kostenlos melden unter 0800 15 15 105.
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3: Und mit Musik von LSDJ. Das ist Better Off Alone auf der Lippewelle. Startet gut in diesen Dienstag. Moin!

0: Horror eines jeden Haustierbesitzers in Hamm. Auf einmal ist das Tier weggelaufen oder geflogen. Mein Hund war zum Glück bisher, glaube ich, so nie länger als ungefähr 4 Minuten verschwunden. Da musste Lippewelle-Hörerin Martina Hartfield schon deutlich länger schwitzen. Sie hatte ihre 3 Freigängerkatzen mit einer Bekannten in Boxen und dann ins Auto gepackt, um die beim Tierarzt impfen zu lassen. Und darauf hatte ihr Kater Titus so überhaupt keinen Bock.
1: Titus machte ein Theater im Auto und randalierte. Und als wir kurz vorm Tierarzt ankamen, habe ich in den Rückspiegel geguckt und habe gedacht, es ist nicht wahr. Warum sitzt dieser Kater jetzt frei im Auto? Ja, haben ihn erstmal versucht, nach vorne zu locken. Das klappte nicht. Also ist Matti ausgestiegen. Aus der vorderen Tür kam sie noch raus. Zur hinteren wollte sie rein. Wusch, war der Kater weg. Wie ein geölter Blitz.
0: Und weil rund um die Tierarztpraxis viele Hauptstraßen sind, hat sich Martina dann doch schon ganz schöne Sorgen um Titus gemacht.
1: Eine Freundin sagte, die haben einen inneren Radar, der findet wieder nach Hause bestimmt. Abends sind wir nochmal gucken gegangen, haben Zettel aufgehängt mit Telefonnummern und seinem Bild. Und am nächsten Morgen um 4:30 kam Titus in mein Bett und beschwerte sich lauthals. Er hätte Hunger und was wir überhaupt mit ihm gemacht hätten.
0: Hey, finde das schon krass, ne? Also diese Tierarztpraxis und Martinas Zuhause liegen ungefähr 1,5 Kilometer auseinander. Und der Kater hat trotzdem den Weg zurückgefunden. Also scheint sich auszuzahlen, dass er nachts eben alleine unterwegs ist. Aber finde ich trotzdem krass. Die ganze Flucht hat ihm nur leider nichts gebracht. Titus muss ja jetzt immer noch geimpft werden. So ein Scheiß auch. Haben eure Haustiere auch schon mal so spektakuläre Fluchtversuche hingelegt? Dann erzähl's mir gerne per WhatsApp an die 02381 105 105.

0: Die 2000er auf der Lippewelle, The Black Eyed Peas mit Shut Up. Viertel nach sieben haben wir es am Dienstagmorgen. Ich sag jetzt einfach, wie es ist. Ich liebe Tiere, aber bei Wespen hört der Spaß auf. Also kein anderes Insekt ist doch einfach so aggressiv und kann einem so das Essen auf der Terrasse versauen. Und ich wette, da geht's wirklich nicht nur mir in Hamm so.
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2: Wenn die Wespen kommen, zeigt sich bei uns Menschen unser wahres Wesen. Da gibt's die Nervösen, die schon durchdrehen, wenn die Wespe nur in der Nähe fliegt.
3: Ah, die will mich stechen!
2: Dann die super Entspannten.
4: Wenn du einfach ruhig bleibst, dann macht die nichts.
2: Und schließlich die, die glauben, sie könnten die Wespe erziehen wie ihren Hund.
5: Wespe? Bleib!
2: Leider sind Wespen halt selbst so gestresste Insekten. Wenn die in Ruhe auf den Kuchen zufliegen würden, okay. Aber dieses nervöse Hin- und Herhetzen, das steckt halt an. Immerhin, Wespen verjagen andere Tiere. Elefanten haben zum Beispiel Angst vor Wespen. Machen wir uns also bewusst, wenn wir gerade keinen Elefanten im Garten haben, liegt's an den Wespen.
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0: Atomic Kitten mit The Tide is High auf der Lippewelle. Dienstagmorgen, 37 haben wir es. Ich bin Lena Hesse und Rainer Wilkes ist jetzt hier und hat die Nachrichten für euch. Guten Morgen, Rainer.
1: Schönen guten Morgen.
0: Um Engpässe durch das Niedrigwasser in deutschen Flüssen abzufedern, hat Nordrhein-Westfalen das Sonntagsfahrverbot für Lkw gelockert. Dadurch sollen Transporte, die sonst per Binnenschiff laufen, auf die Straße ausweichen können. Aber das gelockerte Sonntagsfahrverbot für Lkw in Nordrhein-Westfalen läuft hier bei uns in Hamm, Rainer, scheinbar ins Leere.
1: Der Spediteur Frank Jeschke beschäftigt für seine 25 Lkw aktuell 29 Fahrer. Für die Mehrarbeit fehle ihm schlicht das Personal, sagt er uns. Wir haben nicht genug Fahrer. Und für ein paar Wochen werde er keine neuen Leute einstellen, selbst wenn es sie gäbe. Dabei ist die Spedition Jeschke jetzt schon sonntags unterwegs, zum Beispiel für Catering von Krankenhäusern oder für Bäckereien. Das ist der zweite Grund. Jeschke fährt vor allem verpackte Waren. Auf Binnenschiffen wird aber vor allem Schüttgut transportiert, außerdem Chemikalien und Kraftstoffe. Geschäftsführer Nick Kobrink von der Spedition BPL aus Hamm sagt, für ihn sei die Sonntagsregelung völlig uninteressant. Seine Spedition fährt zwar Schüttgut, und zwar Beton, Sand und Split, aber weder Hersteller noch Abnehmer arbeiten sonntags und seine Fahrer müssten die Wochenendruhezeiten einhalten. Wir müssen die Fahrer schon pflegen, sagte uns Kobrink.
0: Bei uns in Hamm startet heute der Vorverkauf für den 29. literarischen Herbst. Das Lesefestival beginnt am 15. Oktober und läuft dann bis zum 23. November.
1: Und nach Angaben der Stadt gibt es in diesem Jahr passend zum 800-jährigen Stadtjubiläum ein richtig dickes Programm. Geplant sind 20 Veranstaltungen an 9 Orten. Krimis spielen in diesem Jahr eine große Rolle, sagt Büchereileiter Jens Boyer.
2: Wir haben den Taskforce Hamm Hörspiel-Krimi mit dabei. Das ist eigens auch entstanden, diese Idee für das Jubiläum selber. Das wäre sonst wahrscheinlich nicht möglich gewesen im literarischen Herbst. Und darüber hinaus natürlich auch zweijährlich wiederkehrend die Kooperation mit Mortam Hellwig. Das führt unter anderem dazu, dass wir eine größere Zahl von Veranstaltungen haben.
1: Neben Newcomern kommen auch internationale Bestseller-Autoren wie Robert Harris in die Stadt. Mit dabei ist auch wieder Dennis Scheck mit seinem legendären Überblick über die Neuerscheinungen. Und auch das literarische Quintett ist dabei. Ich darf wieder mit diskutieren über 5 Neuerscheinungen. Und die ersten 3 Bücher habe ich schon gelesen. Ich kann sagen, es lohnt sich. Karten für die Lesungen und die Veranstaltungen gibt es ab sofort in den Buchhandlungen in Hamm, in der Stadtbücherei und online.
0: Fleißig, fleißig. Wir schauen noch auf die Leichtathletik. Europameisterschaft in Birmingham. Die hat jetzt die in Hamm geborene Sprinterin Gina Lückenkämper das 100-Meter-Finale verpasst.
1: Die 29-Jährige kam im Halbfinale nach 11,28 Sekunden ins Ziel. Das reichte in der Gesamtwertung nur für Platz 15. Lückenkämper zeigte sich nach dem Rennen dennoch zufrieden. Ihre Vorbereitung war nach einem Zeckenbiss im Vorfeld stark beeinträchtigt gewesen. Nun konzentriert sie sich auf die Sprintstaffel.
0: Das waren die Nachrichten mit Rainer Wilkes. 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Der Sommer geht weiter, nur heute etwas entspannter, in Anführungsstrichen, sage ich mal, bei nicht ganz so heißen 25 Grad. Gerade mal 13 Grad messen wir im Moment bei euch am Pilzholz in Westhünn, also noch gut frisch heute Morgen. Dazu gibt es den ganzen Tag Sonne und es soll trocken bleiben, genau wie morgen. Da bekommen wir dann aber schon wieder um die 30 Grad bei uns in Hamm.
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0: Jetzt nur bei uns die aktuellen Blitzer. Radbordstraße bei 50, auf der Becke bei 50 und Unnastraße bei 30. Außerdem A1 Münster Richtung Dortmund zwischen Kammzentrum und Unna 1 Kilometer stockend. Und A44 Kassel Richtung Dortmund zwischen Unna Ost und Kreuz Dortmund und Unna 2 Kilometer Stau. Staus, Blitzer und Störungen, wenn ihr was davon seht, könnt ihr uns die kostenlos melden. Unter 0800 15 15 105.
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0: Einen schönen guten Morgen am Dienstag.

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0: auf der Lippewelle um 7.41 Uhr. Irgendwie ist das doch so ein ungeschriebenes Gesetz. Ganz egal, ob Kind oder Erwachsener, wenn man im Auto unterwegs ist und dann irgendwo, weiß nicht, auf dem Feld oder so ein Reh sieht, dann sagt man doch automatisch, oh, guck mal, ein Reh. Keine Ahnung warum, aber es fasziniert dann halt für einen ganz kurzen Moment. Wenn ihr aber aktuell von Hamm ins Sauerland fahrt, dann sagt ihr wahrscheinlich schon eher, oh, guck mal, ein Dino. Im Sauerlandpark Heber läuft nämlich gerade der Dino-Garten. Und das ist schon ein sehr cooles Event für die ganze Familie. Simon Brinkmann aus der Lippewelle-Redaktion.
1: Also wer schon mal da war, der weiß, dass der Sauerlandpark Heber an sich ja schon immer ein Ausflug wert ist. Mit Themengärten, Seilgarten, Beachvolleyballfeld und Boulderfelsen ist hier auf jeden Fall für jeden was dabei. Aktuell gibt's obendrauf aber noch eine echt coole Sonderausstellung. Im Dino-Garten warten mehr als 20 lebensgroße Urzeitechsen auf die Besucher. Vom riesigen Brachiosaurus bis zum Furcht entflößenden T-Rex. Und das Coole ist, die Giganten können sogar Kopf und Flügel bewegen und dank Audioeffekten klingen die Schreie und Sounds so authentisch, wie man sich so eine Dino-Welt nur vorstellen kann.
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Viertel vor acht auf der Lippewelle. Wir spielen die Hits im besten Mix. Und ich weiß noch ganz genau, wo ich den nächsten Song, der jetzt kommt, zum ersten Mal gehört habe. 2008 hier in Hamm auf dem Weg zur Realschule, weil den ein Junge super laut an der Bushaltestelle übers Handy gehört hat.

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1: Mit Danny Hoppe, guten Morgen. Es ist weiter viel zu trocken und das führt zu immer mehr Problemen. Wegen des Niedrigwassers in den Flüssen könnte es schon bald Produktionskürzungen geben. Davon geht das Institut der deutschen Wirtschaft aus. Vor allem der Rhein macht den Experten Sorgen. Weil die Schiffe nicht mehr voll beladen werden können, gäbe es schon jetzt erste Engpässe bei der Belieferung der Industrie, heißt es. Marc Weiß aus dem News-Team, das heißt, die Firmen bekommen nicht mehr genug Rohstoffe.
2: Genau, das ist das Hauptproblem. Um ihre Produkte herstellen zu können, brauchen die Firmen Rohstoffe für die Verarbeitung und die kamen bisher eben vor allem über die Schiffe. Erste Einschränkungen meldet jetzt der Chemiekonzern Covestro. Dem Konzern gehen die Rohstoffe langsam aus, sagte ein Sprecher der Rheinischen Post. Ja, und irgendwann kann man dann natürlich die Produktion nicht mehr aufrechterhalten und muss sie wohl zurückfahren. Das ist natürlich das Letzte, was unsere angeschlagene Wirtschaft jetzt gerade braucht, aber das kommt wohl auf uns zu, sagt auch das Institut der deutschen Wirtschaft.
1: Jetzt wurde ja schon das Sonntagsfahrverbot für Lkw gelockert, auch bei uns in NRW, damit Lkw für die Schiffe einspringen können, hilft das nicht.
2: Bei Covestro sagt man, ja, das kann ein bisschen helfen, aber es kann die Schifffahrt nicht ersetzen. Man muss sich dazu die Zahlen angucken. Ein normales Binnenschiff transportiert ungefähr so viel wie 60 große Lkw. Also so viele Laster kann man gar nicht auf die Straße bringen, um den kompletten Schiffsverkehr zu ersetzen. Und man muss auch sagen, wir haben ja nicht das allerbeste Autobahnnetz der Welt aktuell. Die Lkw kommen ja gar nicht überall hin, sondern stehen alle paar Kilometer vor kaputten Brücken. Also wirklich helfen kann im Moment offenbar nur sehr viel Regen. Und darauf muss man dann einfach hoffen, dass der bald kommt.
1: Danke, Marc. Und jetzt weitere Meldungen im Überblick. Der Handelsverband Deutschland sieht durch die Hitze Gefahren für den Einzelhandel. Sie verderbe vielen Menschen spürbar die Lust auf den Einkaufsbummel in der Innenstadt. Der Verband fordert deshalb mehr Bäume und Sonnensegel in den Innenstädten, außerdem mehr offene Wasserflächen und Brunnen. Nach dem schwersten Erdbeben seit einem Jahrzehnt wird in Kolumbien weiter nach Überlebenden gesucht. Die Regierung spricht bisher von mindestens 111 Toten. Sie hat einen landesweiten Notstand ausgerufen. US-Präsident Trump stellt sich demonstrativ hinter FIFA-Chef Infantino. Er sei fantastisch. Eine Entmachtung Infantinos wäre ein schrecklicher Fehler, schrieb Trump auf seiner Plattform Truth Social. Zurzeit machen sich viele Sonnenfinsternis-Fans auf den Weg nach Spanien, denn morgen wird es dort eine totale Sonnenfinsternis zu sehen geben. Wir in Deutschland müssen uns morgen dagegen mit einer partiellen Sonnenfinsternis begnügen. Hier wird die Sonne nur bis zu 90% vom Mond verdeckt sein. Wer sich das Ganze anschauen will, sollte auf jeden Fall seine Augen gut schützen. Eine einfache Sonnenbrille reicht hier nicht aus. Spezielle Sonnenfinsternisbrillen gibt es beim Optiker. Wegen der hohen Nachfrage sind viele aber schon ausverkauft. Das meldet der Zentralverband der Augenoptiker. Und das waren die Nachrichten mit Danny Hoppe.
3: Jetzt das Wetter für Hamm. Ein angenehmer Sommertag wird das bei uns mit 25 Grad. 14 Grad sind es aktuell noch bei euch in Bram aus Wennemar an der Soesterstraße. Dabei scheint heute meistens die Sonne und die scheint auch morgen weiter bei uns in Hamm. Dann bei heißen 30 Grad.
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3: Jetzt nur bei uns die aktuellen Blitzer. Radbordstraße bei 50, auf der Wecke bei 50 und Unnastraße bei 30. Außerdem A1 Münster Richtung Dortmund. Zwischen Kamenzentrum und Unna 3 Kilometer stockend 5 Minuten plus. Und A44 Kassel Richtung Dortmund. Zwischen Unna Ost und Kreuz Dortmund Unna 2 Kilometer Stau, 8 Minuten Zeitverlust. Sag gerne Bescheid, sobald ihr Staus, Blitzer oder Störungen seht. Kostenlos unter 0800 15 15 105. Gute Fahrt!
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3: Guten Morgen zusammen.

0: nach 8 auf der Lippewelle. Kinder nehmen ja bekanntlich kein Blatt vor den Mund, ne? Und wer Kinder nach ihrer Meinung fragt, der bekommt ja wirklich diese Meinung dann ungefiltert vor die Füße geschmissen.
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0: Im Rahmen des Hammerstadt-Jubiläums besuchen wir von der Lippewelle ja mehrere Hammer-Partnerstädte und wollen wissen, wie das Leben in den internationalen Orten aussieht. Direkt zu Anfang ging es für uns nach Frankreich, wo wir auch die Stadt Neufchâteau besucht haben. Eine historische Kleinstadt zwischen Nancy und Dijon, und die folgenden französischen Grundschulkids fühlen sich da sehr wohl und sagen, komm in unserem nächsten Frankreich-Urlaub doch einfach mal vorbei.
3: Man kann in den Park gehen, ein Picknick machen und wir haben tolle Natur. Aber auch die Kirchen und der Turm der Burg ist toll.
4: Le Château.
5: Ja, la Place des Marronniers.
3: Wir haben direkt vor unserer Schule einen wunderschönen Park, wo ich immer spiele. Außerdem gehe ich gerne ins Kino.
5: Au cinéma aussi. C'est bien, parce que...
3: Es ist schön hier. Ich habe viele Freunde, mit denen ich spielen kann. Wir gehen zum Beispiel auf den großen Spielplatz, der ganz neu gebaut wurde.
5: Et puis voilà.
0: Unser Reporter Simon Brinkmann hat Neufchâteau gesehen und sagt, wenn ihr mit der Familie mal nach Hamms Partnerstadt reist, allein der Spielplatz ist ein Tagesausflug wert. Meine Herren, das muss ja ein Wahnsinnsspielplatz sein. Eindrücke aus Hamms Partnerstadt habt ihr gehört, hier auf der Lippewelle.

0: Auf der Lippe-Welle Charles and Eddie mit Would I Lie to You um 7:15 auf der Lippe-Welle. Und ihren größten Hit hier kennt, glaube ich, jeder in Hamm.
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0: Mit Still sind Jupiter Jones vor knapp 15 Jahren einer der erfolgreichsten deutschen Radiohits aller Zeiten gelungen. Nach einer Pause meldet sich die Band jetzt mit ihrem neuen Album Ich trag den Sack, du trägst was Buntes zurück. Ein Name, der auf jeden Fall, ja, sagen wir mal, für Aufmerksamkeit sorgt. Sänger Nicolas Müller und Gitarrist Sascha Aigner von Jupiter Jones waren zu Besuch und haben uns erzählt, dass es gar nicht so leicht ist, einen passenden Albumnamen zu finden.
2: Genau, beim Jupiter Jones Album, also bei dem, wo Still und so drauf war, da haben wir lange geforscht. Ne?
3: Haben wir lange geforscht. Ja. Das Gegenteil von allem. Danach das Album war auch nicht so ganz einfach.
2: Ja. Wir hatten aber auch davor, gab es halt eben so Alben wie entweder geht diese scheußliche Tapete oder ich oder Holiday in Katatonia. Da muss er auch erstmal nachlegen.
0: Ja, also so ein Albumtitel ist immer gut durchdacht bei Jupiter Jones. Und mit neuem Album muss natürlich auch jetzt eine neue Tour kommen.
3: Also eigentlich immer so, dass wir auf jeder Tour so Best-of spielen, vom ersten Album bis zum letzten Album. Aber ich freue mich zum Beispiel total doll auf die neuen Songs, weil es ist immer was Besonderes, die neuen Songs zu spielen. Es ist halt ein anderer Spirit, ein neuer Spirit, der irgendwie wieder reinkommt. Wir haben ja so viele Songs schon veröffentlicht und deswegen ist es halt einfach am spannendsten, die neuen Sachen zu spielen.
0: Also ab September Jupiter Jones dann live mit neuen Songs, unter anderem in Köln, Oberhausen und auch in Hamms Nachbarschaft in Münster. Bis dahin spielen wir hier auf der Lippe-Welle aber ihren größten Hit. Jetzt für euch im besten Mix Jupiter Jones mit Still. Ich bin Lena Hesse. Einen schönen guten Morgen am Dienstag. 8:17 Uhr haben wir's.

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0: Halb neun haben wir es am Dienstagmorgen auf der Lippewelle. Ich bin Lena Hesse und bei mir ist Rainer Wilkes mit den Nachrichten für euch. Guten Morgen, Rainer.
1: Schönen guten Morgen.
0: Wegen des Niedrigwassers in Flüssen dürfen Lkw bei uns in Nordrhein-Westfalen vorübergehend auch sonntags fahren. Das soll dann fehlende Frachtschiffe ausgleichen, aber die Speditionen bei uns in Hamm haben davon kaum einen Nutzen, Rainer.
1: Der Spediteur Frank Jeschke sagte uns, empfehle schlicht das Personal für zusätzliche Fahrten am Wochenende. Ähnlich sieht es bei der Spedition BPL aus. Zwar transportiert die Firma das passende Schüttgut, das auch auf Schiffen transportiert wird, also zum Beispiel Splitz oder Sand, aber sonntags arbeiten die Kunden ohnehin nicht. Außerdem müssen die Fahrer ihre Ruhezeiten einhalten. Auch der Branchenverband BGL dämpft die Erwartungen. Bundesweit fehlen aktuell mehr als 100.000 Lkw-Fahrer.
0: Der Vorverkauf für den 29. literarischen Herbst in Hamm ist gestartet. Und weil unsere Stadt in diesem Jahr ihren 800. Geburtstag feiert, fällt das Programm dieses Mal auch noch größer aus.
1: Vom 15. Oktober bis zum 23. November gibt es an insgesamt 20 Abenden Lesungen, Konzerte oder Workshops. Ein Schwerpunkt sind Krimis zusammen mit der Reihe Mord am Hellweg. Mit dabei sind bekannte Namen wie Robert Harris oder Dennis Scheck, aber auch viele Newcomer, sagt Oberbürgermeister Mark Herter.
2: 800 Jahre Stadt Hamm, das muss sich natürlich auch im literarischen Herbst niederschlagen. Und deshalb haben wir nicht nur die Zeit verlängert, sondern auch die Anzahl der Veranstaltungen mit wirklich wieder ausgezeichneten Autoren. Geheimtipp Frank Gosen, der Autor des Ruhrgebiets, der hier auch sein neues Buch La Rita vorstellt.
1: Die Veranstaltungen finden unter anderem in der Stadtbücherei, im Gustav-Wilke-Museum und in den verschiedenen Buchhandlungen statt. Die Tickets bekommt ihr ab sofort online bei der Stadtbücherei oder direkt in den beteiligten Buchhandlungen.
0: Und noch eine Meldung haben wir von der Leichtathletik-EM. Die in Hamm geborene Gina Lückenkämper hat bei den Europameisterschaften in Birmingham das Finale über 100 Meter leider klar verpasst.
1: Die 29-Jährige war automatisch für das Halbfinale qualifiziert. Dort lief sie 11,28 Sekunden und kam damit nur auf den 15. Platz. Die beste deutsche Sprinterin der vergangenen Jahre wurde Ende Juni von einer Zecke in den Hinterkopf gebissen. Das bremste sie danach wochenlang aus. Vor gut zwei Wochen kam sie bei den deutschen Meisterschaften in Bochum nur auf den 3. Rang. Nun konzentriert sich Lückenkämper in Birmingham auf die Sprintstaffel.
0: 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Heute ist eure Chance, all das zu machen, wofür es in letzter Zeit so heiß war. Heute scheint zwar auch den ganzen Tag die Sonne, aber wir bekommen immerhin in Anführungsstrichen nur 25 Grad. Und aktuell ist es auch noch frischer. 15 Grad messen wir gerade mal hier bei uns in der Hammer Innenstadt, in der Fußgängerzone. Und dazu bleibt es auch den ganzen Tag trocken und morgen sieht es ähnlich aus. Ganz viel Sonne, kaum Wolken, trocken. Allerdings dann wieder heißer. Also überlegt euch, was ihr heute noch schaffen könnt, morgen 30 Grad in Hamm.
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0: So ein bisschen so, als ob ab 30 Grad alle gelähmt wären. Also ich muss mal vielleicht nicht von mir immer auf andere schließen, aber ihr wisst, glaube ich, was ich sagen wollte. So, jetzt nur bei uns die aktuellen Blitzer, Radbotstraße bei 50, auf der Becke auch bei Tempo 50 und Unnerstraße bei Tempo 30. Außerdem ein Hinweis von der A44 Kassel Richtung Dortmund zwischen Kreuz Werl und Kreuz Dortmund-Unner. 7 Kilometer stockend, 11 Minuten plus. Staus und Blitzer meldet ihr uns kostenlos unter 0800 15 15 105.
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0: Und Musik von Phil Collins, das ist Can't Stop Loving You auf der Lippewelle. Einen schönen guten Morgen am Dienstag.

0: No Mercy, Where Do You Go auf der Lippewelle. 8.42 Uhr haben wir es am Dienstagmorgen. Ich glaube, alle Haustierbesitzer können es nachvollziehen. Seine Haustiere, die liebt man ja abgöttisch. Auch wenn sie einen manchmal absolut in den Wahnsinn treiben. Gut, außer jetzt vielleicht Fische, da wüsste ich jetzt nicht, wie die einen ärgern könnten. Aber so ziemlich alle anderen, die können ja zum Beispiel abhauen. Lippewelle-Hörerin Bärbel kennt das zum Beispiel noch von ihren Kaninchen.
1: Ein Kaninchen war sehr ausbruchsfreudig und dann mussten wir das halt einfangen. Das Beste ist aber das zweite, das war das Weibchen. Wir hatten auch ein Männchen. Mein Mann ist Golfspieler und man glaubt es nicht, wenn der ausgebüxt ist. Wenn mein Mann mit einem Golfschläger auf diese Steine gehauen hat, dann ist der gekommen. Wieder in seinen Stall rein. Aber diese Dame mussten wir richtig einfangen. Dann haben wir eine Decke genommen.
0: Okay, das habe ich so auch noch nie gehört, wenn das mal immer so einfach gehen würde, ne? Wie mit dem Golfschläger. Aber manchmal kommen die Tiere ja auch zum Glück einfach gar nicht so weit. Wie bei Lippewelle-Hörer Lukas Hund zum Beispiel.
2: Also mir und meiner Freundin ist mal der Hund ja ausgebüxt. Ja, sie ist quasi unterm Zaun, hat sie sich so ein Loch gebuddelt und dann dadurch. Der war tatsächlich im Nachbarsgarten. Also es war ganz witzig und die Nachbarin kam dann auch schon, die wusste, dass sie von uns ist.
0: Ja, da fragt man sich doch, ist es bei uns zu Hause nicht schön genug? Wie undankbar kann man sein? Aber gut, vielleicht wurde auch einfach nebenan schön lecker gegrillt. Welche Fluchtversuche haben eure Haustiere schon gestartet? Erzählt's mir gerne in der WhatsApp an die 0381 105 105.

Pink im besten Mix mit What About Us auf der Lippewelle. Wir spielen die Hits im besten Mix. Jetzt für euch Teddy Swims mit Mr. Know-It-All. Ich bin Lena Hesse. 8:48 Uhr haben wir es am Dienstag. Schönen guten Morgen zusammen.

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1: Mit Danny Hoppe. Guten Morgen. Benzin und Diesel sind aktuell wieder extrem teuer. Und wenn es demnächst an der Tankstelle noch teurer wird, dann liegt das nicht nur am Ölpreis oder der Preispolitik der Ölkonzerne, sondern auch am Niedrigwasser der Flüsse. Das macht es für Autofahrer jetzt nicht unbedingt besser, ist aber trotzdem gut zu wissen. Denn der ADAC rechnet mit weiter steigenden Preisen, weil vor allem der Rhein auch als Transportweg für Öl, Benzin und Diesel genutzt wird. Marc Weiß hat mehr dazu.
2: Die gute Nachricht vorweg, laut ADAC ist die Versorgung nicht in Gefahr. Es wird an der Tanke also weiterhin Benzin und Diesel geben, aber es wird wohl noch etwas teurer. Öl, Benzin und Diesel auf Schiffen zu transportieren sei deutlich günstiger als mit dem LKW auf der Straße, sagte ein ADAC-Sprecher. Dadurch steigen für die Konzerne die Transportkosten und das lässt die Preise wie auch bei anderen Produkten steigen. Nun ist der Rhein nicht der einzige Transportweg für Öl, Benzin und Diesel. Auch Pipelines und teilweise Straßen und auch die Bahn werden hier genutzt. Dieses Netz sei aber regional sehr unterschiedlich ausgeprägt, heißt es. Laut ADAC wird es vor allem da teurer, wo man bisher auf den Rhein gesetzt hatte. Und das ist dann doch der unangenehme Teil dieser Nachrichtenmeldung. Genau das ist bei uns in Nordrhein-Westfalen der Fall. Schon jetzt ist Benzin in NRW und in Hessen am teuersten. Vergleichsweise günstig tankt man aktuell in Bayern.
1: Und jetzt weitere Meldungen im Überblick. Immer mehr Autofahrer in Deutschland wechseln zum Elektroauto. Das zeigt eine Auswertung der Versicherung Hug Coburg. Demnach ist im zweiten Quartal fast jeder achte Privatkunde vom Verbrenner auf einen reinen Stromer umgestiegen. In Deutschland werden immer mehr Mädchen wegen Essstörungen im Krankenhaus behandelt. Das geht aus Zahlen des Statistischen Bundesamts hervor. Im Jahr 2024 wurden demnach knapp 6.000 der 10- bis 17-Jährigen in der Klinik behandelt. Damit hat sich die Zahl der Fälle innerhalb von 20 Jahren mehr als verdoppelt. Nach dem schweren Erdbeben in Kolumbien suchen Rettungskräfte in eingestürzten Gebäuden weiter nach Überlebenden. Die Behörden sprechen von mindestens 111 Toten. Das Beben der Stärke 7,4 war das stärkste seit einem Jahrzehnt in Kolumbien. Es gibt gute Nachrichten vom Great Barrier Reef. Es sieht so aus, als ob sich das weltberühmte Korallenriff vor der australischen Ostküste wieder erholen würde. Das hat das staatliche Meeresforschungsinstitut mitgeteilt. Anfang des Jahres hatte es erste Anzeichen einer neuen Korallenbleiche gegeben. Es wäre die siebte innerhalb von 10 Jahren. Der spät einsetzende Sommermonsun habe Teile des Riffs aber vor weiterer Hitze geschützt, heißt es. Vor allem die Meereserwärmung bedroht das Great Barrier Reef, aber auch eine schlechte Wasserqualität, Wirbelstürme und Unwetter. Und das waren die Nachrichten mit Danny Hoppe.
3: Jetzt das Wetter für Hamm. Blauer Himmel, trocken und ganz viel Sonnenschein gibt es heute für uns. Und dazu sehr angenehme 25 Grad. Im Moment ist es noch ein bisschen frischer. 15 Grad bei euch in Hessen, zum Beispiel an der Glückaufstraße. Morgen wird es dann deutlich wärmer bei uns in Hamm. Morgen bekommen wir nämlich Werte um die 30 Grad und dazu wieder viel Sonne.
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3: Jetzt nur bei uns die aktuellen Blitzer. Radbottstraße bei 50, auf der Becke bei 50 und Unnerstraße bei 30. Außerdem A44 Kassel Richtung Dortmund. Zwischen Kreuz Werl und Kreuz Dortmund-Unna 5 Kilometer Stau, 11 Minuten plus. Staus, Blitzer und Störungen dürft ihr uns immer gerne melden. Geht kostenlos unter 0800 15 15 105. Gute Fahrt euch.
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3: Guten Morgen!

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0: so 6 Wochen kann schon eine ziemlich lange Zeit werden. Hier ist die Lippe, weil um 8:50 am Dienstag in Woche 4 der Sommerferien. Für Eltern in Hamm ist das mit Sicherheit keine leichte Aufgabe, die Kinder für 6 Wochen durchgängig zu beschäftigen. 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

0: Ihr hört die Lippewelle am Dienstagmorgen um 9.16 Uhr. Kurze Frage in die Runde. Hat jemand von euch haben dieses Jahr schon ein entspanntes Essen im Freien gehabt? So ganz ohne Wespen? Also ganz ehrlich, jeder zündet doch vorher irgendwelche Räucherstäbchen, Kaffeebrüt oder Kerzen an, damit die Viecher wegbleiben. Und es juckt die einfach gar nicht und die kommen trotzdem. Und mittlerweile bin nicht nur ich davon genervt.
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2: Wenn die Wespen kommen, zeigt sich bei uns Menschen unser wahres Wesen. Da gibt's die Nervösen, die schon durchdrehen, wenn die Wespe nur in der Nähe fliegt.
3: Ah, die will mich stechen!
2: Dann die super Entspannten.
4: Wenn du einfach ruhig bleibst, dann macht die nichts.
2: Und schließlich die glauben, sie könnten die Wespe erziehen wie ihren Hund.
5: Wespe? Bleib!
2: Leider sind Wespen halt selbst so gestresste Insekten. Wenn die in Ruhe auf den Kuchen zufliegen würden, okay. Aber dieses nervöse Hin- und Herhetzen, das steckt halt an. Immerhin, Wespen verjagen andere Tiere. Elefanten haben zum Beispiel Angst vor Wespen. Machen wir uns also bewusst, wenn wir gerade keinen Elefanten im Garten haben, liegt's an den Wespen.
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0: 10 haben wir es am Dienstagmorgen auf der Lippewelle. Ich bin Lena Hesse und Rainer Wilkes ist jetzt hier und hat die Nachrichten für euch. Guten Morgen, Rainer.
1: Schönen guten Morgen.
0: Die ausgetrockneten Flüsse bremsen aktuell die Schifffahrt aus. Vor allem der Rhein ist betroffen. Deswegen hat unter anderem Nordrhein-Westfalen das Sonntagsfahrverbot für Lkw gelockert. Die Speditionen hier bei uns in Hamm profitieren allerdings kaum davon, heißt es auf unsere Nachfrage.
1: Der Hammer Spediteur Frank Jeschke zum Beispiel erwartet kein Zusatzgeschäft. Der Hauptgrund, wir haben nicht genug Fahrer, sagt er uns. Und für ein paar Wochen werde er keine neuen Leute einstellen, selbst wenn es sie gäbe. Dabei ist die Spedition Jeschke jetzt schon sonntags unterwegs, zum Beispiel für das Catering von Krankenhäusern oder für Bäckereien. Jeschke fährt aber vor allem verpackte Waren. Auf Binnenschiffen wird aber vor allem Schüttgut transportiert. Außerdem Chemikalien und Kraftstoffe. Die Spedition BPL in Hamm fährt zwar Schüttgut, zum Beispiel Beton, Sand und Split, aber weder Hersteller noch Abnehmer arbeiten sonntags, sagte uns Geschäftsführer Nick Kobrink.
0: Wir bleiben bei der Trockenheit. Sie sorgt auch bei uns immer wieder für kritische Situationen. In Bockum-Höfel zum Beispiel hat es am Samstagnachmittag auf der Halde Radbot gebrannt. Wie die Polizei mitteilt, standen im Bereich an den Fördertüren mehrere Sträucher und Bäume in Flammen.
1: Die Feuerwehr war zum Glück schnell vor Ort und konnte verhindern, dass sich das Feuer weiter ausbreitet. Warum es gebrannt hat, ist noch unklar. Weil es aktuell so trocken und heiß ist, warnt die Polizei noch einmal eindringlich. Schon kleinste Zündquellen können jetzt sehr schnell große Brände auslösen. Der Maxi-Park zum Beispiel bittet aktuell darum, nicht zu rauchen. Und auch in den beiden Freibädern in Hamm ist ein Raucherbereich eingerichtet worden. Das Rauchen auf den Wiesen ist nicht erlaubt. Dabei geht es auch um Sauberkeit und den Schutz von Kindern, sagte uns eine Sprecherin der Stadtwerke.
0: Wir schauen noch auf ein weiteres Thema. Der Herbst ist zum Lesen da. Seit fast 30 Jahren gibt es in Hamm ja den literarischen Herbst. Der Vorverkauf beginnt schon heute, mitten im Sommer. Die 29. Ausgabe ist so üppig, Rainer, wie schon lange nicht mehr.
1: Im Programm sind 20 Veranstaltungen. Unter anderem Lesungen mit etablierten Autoren wie Klaus-Dieter Klausnitzer, Robert Harris oder Dick Kobiowait. Bis hin zu Newcomern. Es gibt aber nicht nur Lesungen, auch musikalische Abende, den Lyrikabend, einen literarischen Stadtrundgang und Workshops. In Kooperation mit dem Krimi-Festival Mord am Hellweg gibt es einige Krimi-Lesungen. Mit dabei ist auch wieder Dennis Scheck mit seinem legendären Überblick über die Neuerscheinungen des Herbstes und das literarische Quintett am 4. November. Und es gibt erstmals Veranstaltungen mit Gebärdendolmetscher, sagt Jens Boyer, der Leiter der Stadtbücherei.
2: Das ist wirklich neu, das machen wir zum allerersten Mal. Das ist uns wichtig, weil wir darüber versuchen möchten, Barrieren abzubauen. Wir möchten die Zugänglichkeit verbessern. Wir möchten auch Gruppen ansprechen, die sonst vielleicht unter Umständen nur eingeschränkt die Möglichkeit hätten, an Veranstaltungen, gerade Literatur-, Kulturveranstaltungen teilzunehmen. Insofern beschreiten wir da Neuland. Das ist uns sehr wichtig. Das ist eine Premiere für uns.
1: Also heute geht's los mit dem Vorverkauf. Erhältlich sind die Tickets in der Bücherei, bei den beteiligten Buchhandlungen und online auf der Webseite der Stadtbücherei.
0: Mehr dazu und mehr Nachrichten aus Hamm, die gibt's für euch auf lippewelle.de und in unserer Lippewelle-App. Jetzt das Wetter für Hamm. Ich weiß ehrlich gesagt gar nicht mehr, wie ich das Wetter noch abwechslungsreich gestalten soll. Da ändert sich nämlich gerade so viel wie beim Zeitmanagement der Deutschen Bahn. Nämlich gar nichts. Es bleibt sonnig und warm heute mit 25 Grad. Aktuell sind es noch 17 Grad bei euch im Hammer Süden am Tierpark. Und morgen ist es wieder sonnig, dann aber immerhin, yay, 30 Grad.
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0: Jetzt nur bei uns die aktuellen Blitzer. Radbotstraße bei 50, auf der Becke bei 50 und Unnastraße bei 30. Außerdem A1 Münster Richtung Dortmund, zwischen Kamm-Zentrum und Unna 1 Kilometer stockend und A44 Kassel Richtung Dortmund, zwischen Kreuzwerl und Kreuz Dortmund-Unna 5 Kilometer Stau, da sind es mindestens 14 Minuten laut ADAC obendrauf. Sagt gern Bescheid, wenn ihr noch mehr gesehen habt. Kostenlos unter 0800 15 15 105.
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0: Machen wir ein bisschen jetzt was für unsere Sommerstimmung hier auf der Lippewelle. Jetzt Daddy Yankee und Snow mit Con Calma. Schönen guten Morgen am Dienstag.

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0: Es ist ein Moment, den kein Haustierbesitzer erleben möchte. Hier ist die Lippe Welle um 9.41 Uhr. Kurz nicht aufgepasst und auf einmal ist er weg. Der Hund oder die Katze. Lippe Welle Hörerin Martina hatte sich bei uns gemeldet, ob wir eine Suchmeldung zu ihrer zur Katze bzw. zu ihrem Kater durchgeben könnten. Der ist nämlich kurz vorm Tierarzt einfach so aus dem Auto entwischt. Aber zum Glück am nächsten Morgen von alleine wieder zu Hause aufgetaucht. Also da war Martina sehr, sehr glücklich. Das kann nämlich auch anders laufen. Wir haben euch gefragt, ob eure Vierbeiner euch auch schon mal entwischt sind. Lippewelle-Hörerin Wiebke hatte auch so eine Story von ihrem Hund auf Lager.
1: Ja, da büchst du immer in den anderen Garten aus. Heute Morgen auch erst wieder. Ich gucke in den Garten, muss unser Hund hin. Der war nicht mehr da. Da musste ich ihn laut rufen und der hat sich gar nicht stören lassen. Und der fühlt sich bei den Nachbarn ein bisschen wohler als bei uns anscheinend.
0: Boah, was ist das für ein Heartbreak, ey, wirklich, wenn du dir alles tust, damit sich dein Tier bei dir zu Hause wohlfühlt und dann geht er einfach immer zu den Nachbarn, aber immerhin nicht weit weg und dann braucht man sich auch nicht ganz so viele Gedanken machen und kann ihn einfach wieder zurückholen. Welche Haustiere sind euch schon mal erwischt und hoffentlich mit Happy End wieder zurückgekommen? Schickt mir gerne eine WhatsApp an die 0281 105 105.

0: Change. Tupac mit Changes auf der Lippewelle. 9.47 Uhr haben wir es gleich. Das ist euer Dienstag. 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
2: Mit Danny Hoppe, guten Morgen. Europa erwärmt sich durch den Klimawandel schneller als alle anderen Kontinente. Das haben zuletzt auch nochmal die Rekordwerte für Juni und Juli gezeigt. Aber auch in anderen Teilen der Welt sieht die Entwicklung ähnlich aus. Auch die USA leiden unter der Hitze und immer neuen Rekordtemperaturen. Dort war der Juli ebenfalls der heißeste Monat seit Beginn der Wetteraufzeichnungen vor mehr als 130 Jahren. Das hat die US-Ozean- und Atmosphärenbehörde mitgeteilt. Mark Weiß hat die Einzelheiten.
3: 24,9 Grad betrug die Durchschnittstemperatur in den USA und damit wurde ein sehr alter Rekord gebrochen. Bisher war der Juli 1936 der heißeste in den Staaten. Auffällig, genau wie bei uns, ist aber, dass es vor allem in den vergangenen 10 Jahren eine besondere Häufung von Extremhitze in den USA gibt. Das lässt den Sommer 36 eher als Ausnahme und das aktuelle Wetter leider als neuen Normalzustand erscheinen. Laut einer Datenanalyse durch die Nachrichtenagentur AFP erlebten insgesamt 33 Länder in aller Welt in diesem Jahr den heißesten Juli ihrer Geschichte. Betroffen waren davon rund 900 Millionen Menschen. Besonders hart trifft es aktuell England. Fast 3/4 Englands sind nach Angaben der Regierung in London mittlerweile von einer Dürre betroffen. Etliche Flüsse haben Niedrigwasser. Landwirte warnen vor möglichen Lebensmittelengpässen infolge von Missernten. Das klingt so ähnlich wie bei uns, ist allerdings offenbar noch deutlich schlimmer und das in einem Land, das eigentlich für sein feuchtes Wetter bekannt ist.
2: Und jetzt weitere Meldungen im Überblick. Nach dem schweren Erdbeben in Kolumbien ist die Zahl der Todesopfer auf mindestens 132 gestiegen. Das haben die Behörden vorhin mitgeteilt. Sie sprechen außerdem von fast 600 Verletzten. Retter suchen in den Trümmern weiter nach Überlebenden. NRW-Verkehrsminister Krischer hat die Aussetzung des Lkw-Fahrverbots an Sonn- und Feiertagen verteidigt. Das sei keine schöne Maßnahme, aber nötig, sagte er dem BR. Wegen des Niedrigwassers funktioniere die sonst übliche Versorgung per Schiff nicht mehr in allen Branchen, vor allem die Chemie-, Metall- und Papierindustrie sei betroffen. Seit dem Morgen läuft in der Städteregion Aachen ein Großeinsatz gegen den Drogenhandel. Das hat die Polizei bestätigt. Es gäbe unter anderem Durchsuchungen in Aachen, Würselen und Herzogenrath. Details wurden nicht genannt. Darüber soll nach dem Einsatz informiert werden. Seit dem frühen Morgen ist die Extremschwimmerin Nathalie Pohl im Main unterwegs und sie hat noch einen weiten Weg vor sich. Rund 200 Kilometer will sie von Frankfurt nach Köln schwimmen, durch Main und Rhein. Eingeplant hat sie dafür 4 Tage, immer von Sonnenaufgang bis Sonnenuntergang. Pohls Ziel ist es, darauf aufmerksam zu machen, dass viele Kinder in Deutschland nicht sicher schwimmen können. Deshalb macht sie während ihrer Schwimmreise zwischendurch auch immer wieder Stopps, um Spenden zu sammeln. Zum Beispiel für Schwimmprojekte und die Schwimmausbildung von Kindern. Pohls Ziel ist das Deutsche Sport- und Olympiamuseum in Köln. Dort will sie Freitagmittag ankommen. Eine Herausforderung könnte das Niedrigwasser des Rheins werden, denn durch die geringere Strömung könnte sich das Vorankommen verlangsamen. Und das waren die Nachrichten mit Danny Hoppe.
4: Das Wetter. Viel Sonne dabei heute, dazu weiter trocken und warm bis 27 Grad. Morgen ändert sich nicht viel, es wird nur noch wärmer bis 33 Grad.
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4: Und das sind die Staus ab 14 Minuten Zeitverlust. Die A44 Kassel-Dortmund zwischen dem Kreuz Werl und dem Kreuz Dortmund-Unna. 7 Kilometer Stau, ihr braucht hier eine Viertelstunde mehr. Die A45 Gießen-Hagen zwischen Wetzlar-Ost und Ehringshausen, 6 Kilometer Stau, 22 Minuten. Da gibt es gerade eine Baustelle, da ist nur eine Spur frei. Dann die A45 Hagen-Gießen zwischen Herborn-Süd und Wetzlarer Kreuz, 4 Kilometer Stau, 23 Minuten plus. Die A57 Köln-Krefeld zwischen dem Kreuz Meerbusch und Krefeld-Zentrum, 5 Kilometer Stau, 18 Minuten. Und die A553 Bliesheim Richtung Brühl zwischen dem Kreuz Bliesheim und Brühl-Süd, 1 Kilometer Stau, 16 Minuten plus. Gute Fahrt!
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4: Einen bezaubernden Dienstag wünsche ich euch und diese Woche ist bei uns eine ganz spezielle Woche. Wir haben nur für euch ganz, ganz, ganz viele Tickets gehortet, muss man sagen, zu irre coolen Events und diese Tickets, die müssen alle raus. Diese Woche, alles muss raus. Amy McDonald ist dabei, Blue, Moby, Kaya Jana, Disney in Concert, Let's Dance, Herbert Grönemeyer, Mario Basler, also unfassbar viel dabei. Mehrmals über den Tag verteilt, verlosen wir hier im Programm. Also bleibt am Radio, dann verpasst ihr auch nichts. Und ich sag mal so, Ich würde vor allem jetzt am Radio bleiben, denn in einem Viertelstündchen geht's hier um Tickets für unser Comedy Camp. Also genau hinhören und mit viel Glück gewinnt ihr die Tickets. Ich bin Laura Potting. Hallo zusammen.

Musik von Pitbull war das, Timber. Hallo zusammen an diesem Dienstag und ich habe es eben versprochen, wir hauen genau jetzt wieder Tickets raus. Ihr könnt die ganze Woche hier mehrmals am Tag Tickets gewinnen für super, super coole Events, zum Beispiel für Moby, Kaya Jana, Disney in Concert, Let's Dance, Blue, Herbert Grönemeyer, Mario Basler. Und genau jetzt könnt ihr euch Karten klar machen für unser Comedy Camp. Also wenn ihr dahin wollt, dann ruft mich an, kostenlos unter der 0800 50 80 550, 0800 50 80 550. Ich drücke euch ganz fest die Daumen.

0: Hi, hier ist nochmal Lena Hesse aus eurem Lippewelle-Morgenteam. Immer wieder ruft ihr ja mal bei uns hier in der Redaktion an, um zu melden, dass euer Haustier entlaufen ist. Und wir versuchen dann dabei zu helfen, dass es wieder zu euch zurückfindet. Das war bei Kater Titus von Lippewelle-Hörerin Martina aber gar nicht nötig. Der ist auf dem Weg zum Tierarzt entwischt, war den Rest des Tages weg. Und das hat Martina natürlich erstmal nervös gemacht.
1: Eine Freundin sagte, die haben einen inneren Radar, der findet wieder nach Hause bestimmt. Abends sind wir noch mal gucken gegangen, haben Zettel aufgehängt mit Telefonnummern und seinem Bild. Und am nächsten Morgen um 4:30 kam Titus in mein Bett und beschwerte sich lauthals. Er hätte Hunger und was wir überhaupt mit ihm gemacht hätten.
0: Ja, da stand er da, als ob nichts gewesen wäre. Haben eure Haustiere auch schon mal so spektakuläre Fluchtversuche hingelegt? Dann erzählt's mir gerne in der WhatsApp-Sprachnachricht an die 0281 105 105.
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0: Es ist 10:30.
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0: Ich bin Rainer Wilkes, hallo. Nach dem tödlichen Motorradunfall vom vergangenen Donnerstag an der Sternstraße ermittelt die Polizei weiter zur Ursache. Der 19-jährige Fahrer war am Samstag an seinen schweren Verletzungen gestorben. Er war Donnerstag früh auf der Sternstraße gegen ein parkendes Auto geprallt. Durch Zeugenaussagen und ein Video ist jetzt klar, dass ein weiteres Motorrad an dem Unfall beteiligt war. Die Polizei bittet diesen Motorradfahrer, sich zu melden. Die extreme Trockenheit sorgt auch bei uns immer wieder für kritische Situationen. In Bockum-Höfel hat es am Samstagnachmittag auf der Halde Radbord gebrannt. Wie die Polizei mitteilt, standen im Bereich an den Fördertürmen mehrere Sträucher und Bäume in Flammen. Die Feuerwehr war schnell vor Ort und konnte verhindern, dass sich das Feuer weiter ausbreitet. Warum es gebrannt hat, ist noch unklar. Weil es aktuell so trocken und heiß ist, warnt die Polizei noch einmal eindringlich, schon kleinste Zündquellen können jetzt sehr schnell große Brände auslösen. Maxi Park bittet aktuell darum, nicht zu rauchen. In den beiden Freibädern ist ein Raucherbereich eingerichtet worden. Das Rauchen auf den Wiesen ist nicht gestattet. Dabei gehe es auch um die Sauberkeit und den Schutz von Kindern, sagte uns eine Sprecherin der Stadtwerke. Der Vorverkauf für den 29. literarischen Herbst in Hamm ist gestartet. Vom 15. Oktober bis zum 23. November gibt es an insgesamt 20 Abenden Lesungen, Konzerte und Workshops. Ein Schwerpunkt sind Krimis zusammen mit der Reihe Mord am Hellweg. Mit dabei sind bekannte Namen wie Robert Harris und Dennis Scheck, aber auch viele Newcomer. Oberbürgermeister Mark Hertha.
2: 800 Jahre Stadt Hamm, das muss sich natürlich auch im literarischen Herbst niederschlagen. Und deshalb haben wir nicht nur die Zeit verlängert, sondern auch die Anzahl der Veranstaltungen mit wirklich wieder ausgezeichneten Autoren. Geheimtipp Frank Gosen, der Autor des Ruhrgebiets, der hier auch sein neues Buch La Virita vorstellt.
0: Die Tickets bekommt ihr ab sofort online bei der Stadtbücherei oder direkt in den beteiligten Buchhandlungen. Und das war euer Update am Vormittag. 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
3: Dass Dobby der Hauself mal ein Unterseekabel verhindern würde, das hätte wohl auch kein Schwein gedacht. Es geht um ein Unterseekabelprojekt, das eigentlich Irland mit dem Vereinigten Königreich verbinden soll. Das Problem ist, das Kabel sollte nach Plan an einem für Harry Potter Fans sehr wichtigen Strand verlaufen, nämlich ein Strand in Wales, wo, Achtung Spoiler, wo Dobby begraben liegt. Da pilgern immer wieder viele Fans hin. Das Kabel hätte diesen Strandabschnitt unpassierbar gemacht. Ja, und dann in der Planungsphase ist dann wohl ein Mitarbeiter zum Projektmanager gekommen und meinte so, das können wir nicht machen, das Kabel da lang zu verlegen. Und der Manager so, was? Dobby ist eine fiktive Figur in einem Fantasy-Buch. Das Ganze ist Fiktion. Was zum Teufel meinen Sie? Ja, das Kabel wird jetzt trotzdem woanders lang gelegt. Also Dobby hat offenbar doch magische Kräfte und das immer noch. Laura Potting hier, Potter und egal. Hallo zusammen.

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0: So, wer will denn hier alles jetzt zum Comedy-Camp? Ihr habt's mitbekommen, wir verlosen hier die ganze Woche Tickets für super tolle Events. Ihr könnt mit uns zu Moby, Kaya Jana, Disney in Concert, Let's Dance, Blue Herbert Grönemeyer, Mario Basler. Und jetzt genau könnt ihr euch Karten klar machen für unser Comedy-Camp. Wer ist denn am Telefon?
1: Ja, hallo, hier ist der Tobias.
0: Hallo, hi. Tobias.
1: Oh, du, das war ja ein Kampf. Jetzt bin ich durchgekommen.
0: Du bist gerade auf der Arbeit.
1: Ja, genau, richtig.
0: Jetzt gerade sind ja Sommerferien. Fährst du auch nochmal weg oder kannst du nicht?
1: Tatsächlich doch. Wir fahren, ich darf schon.
0: Wir fahren. Gott sei Dank.
1: Ein Glück auf jeden Fall. Also wir fahren Ende September nach Mallorca, Cala Major.
0: Geil.
1: Und dann erste Mal tatsächlich, freue mich auch schon mega. Und dann sind noch so kleine Touren geplant. Meine Freundin zum Beispiel habe ich zum Geburtstag damit überrascht, dass wir für 5 Tage an die Mosel fahren mit einem Camper.
0: Was bist du denn für ein geiler Freund?
1: Und E-Bikes. Ja.
0: Alter, mega.
1: Das weiß ich auf jeden Fall auch sehr zu schätzen.
0: Du rufst an, weil du möchtest gerne zum Comedy Camp.
1: Ja, genau.
0: Warum?
1: Ich liebe Comedy. Das ist schon von Grund auf. Ich liebe es zu lachen. Ich liebe es, mit anderen Leuten darüber zu lachen. Das ist einfach so, weiß ich nicht. Ich bin lustig. Typ. Ich mag es, andere lustige Leute um mich drumherum zu haben und das ist perfekt. Perfekt. Also ich war noch nie da, aber das ist echt, ich sag mal, so ein kleiner Traum.
0: Okay. Ja, ganz ehrlich, wenn du das schon so richtig schön beschrieben hast, ich würde sagen, du kriegst die Tickets.
1: Geil, vielen Dank.
0: Wen nimmst du denn mit? Deine Freundin?
1: Ja, na klar, meine Freundin. Die kommt auf jeden Fall mit.
0: Reise an die Mosel, dann auch noch Comedy Camp. Die wird ja richtig verwöhnt von dir.
1: Ich sag's dir, und die Urlaubstage, die werden knapp, ne? Die sind schon fast alle fest verplant.
0: Ja gut, lieber Tobias, ich wünsche euch ganz, ganz viel Spaß. Und
1: vielen lieben Dank.
0: Ja, ich hoffe, ihr kriegt keine Bauchschmerzen vor Lachen. Aber ich glaube, du bist erprobt.
1: Ja, genau. Und im Zweifel freuen sich die Bauchmuskeln drüber.
0: Das stimmt. Und liebe ganz, Grüße ganz auch an die
1: Dank.
0: Freundin.
1: Richtig aus.
0: Okay.
1: Dankeschön.
0: Tschüss.
1: Bis dann. Ciao.
0: So, und wenn ihr jetzt gerade nicht drangekommen seid, seid nicht traurig. Wir verlosen noch die ganze Woche richtig viele Tickets. Also bleibt einfach am Radio.
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1: Mit Danny Hoppe. Guten Tag. Der Fachkräftemangel ist in Deutschland schon seit Jahren ein Problem und er könnte sich in den nächsten Jahren noch weiter verschärfen. Denn viele junge Menschen wollen raus aus Deutschland. Das zeigt eine neue Studie des Portals auslandsjob.de. Demnach würden fast 35% der heute Berufstätigen lieber im Ausland arbeiten als in Deutschland. Am stärksten ist der Wunsch bei den 18- bis 29-Jährigen, aber auch in der Gruppe Ü40 sagen viele, dass sie weg wollen. Marc Weiß aus dem News-Team, woran liegt das?
2: Also die Studienmacher sagen, es liegt zum einen an der globalisierten Welt, man ist einfach mobiler heute und daran, dass immer mehr Länder es einem auch erleichtern, da zu arbeiten. Es gibt ja durchaus einen Wettbewerb um die besten Fachkräfte und ja, vor allem die berühmte Work-Life-Balance versprechen immer mehr Länder. Es ist aber auch die Unzufriedenheit, die viele Menschen hier empfinden, ganz klar. Viele sehen keine oder nur eine mäßige Perspektive für sich selbst in Deutschland. Und die Studienmacher sprechen hier von einem Alarmsignal für Arbeitgeber und Politik. Das ist auch schon die zweite Studie mit genau diesem Ergebnis. Indeed hatte diesen Trend auch schon aufgedeckt. Die Experten sagen, deutsche Arbeitgeber müssen flexibler werden. Ja, Homeoffice und Work-Life-Balance, das seien eben nicht nur Themen der Gen Z, der Generation Z. Auch 40- oder 50-Jährige haben inzwischen andere Vorstellungen von ihrem Job und erwarten sowas. Und wenn wir in Deutschland die Erfahrung und auch den Nachwuchs nicht verlieren wollen, dann müssen die Arbeitgeber moderne Angebote machen, sonst sind diese Arbeitskräfte bald weg.
1: Danke, Marc. Und jetzt weitere Meldungen im Überblick. Auf der italienischen Insel Sizilien sitzen gerade tausende Urlauber fest. Denn der Ätna spuckt weiter Asche. Dadurch können auf dem größten Flughafen der Insel in Catania deutlich weniger Flugzeuge starten und landen. Viele Sizilien-Touristen müssen ihren Aufenthalt deshalb verlängern. Allerdings sind die Unterkünfte auf der Insel voll. Wegen der hohen Spritpreise steigen offenbar immer mehr Menschen in Deutschland aufs E-Auto um. Das beobachtet die Versicherung Hukoburg. Von ihren Privatkunden stiegen im zweiten Quartal rund 12% vom Verbrenner auf einen Stromer um, vor allem Vielfahrer. US-Präsident Trump stellt sich demonstrativ hinter FIFA-Chef Infantino. Er sei fantastisch. Eine Entmachtung Infantinos wäre ein schrecklicher Fehler, schrieb Trump auf seiner Plattform Truth Social. Auch Frankreich hat zurzeit mit Hitze und Trockenheit zu kämpfen. Das zeigt sich bei der Stromgewinnung. Im ganzen Land gibt es 57 Atomreaktoren. Sie decken in der Regel rund 70% der Stromerzeugung. Allerdings gab es jetzt am Sonntag in den französischen AKW so viele Ausfälle wie noch nie. Das hat die Nachrichtenagentur AFP ausgerechnet. Demnach lag die Ausfallquote bei fast 16%. Und das liegt eben an der großen Trockenheit. Denn alle Reaktoren liegen an Gewässern, um die Anlagen zu kühlen. Bei Dürren oder Hitzewellen muss die Stromproduktion aber gedrosselt werden, um Auswirkungen auf die Umwelt zu begrenzen und zu verhindern, dass sich das Wasser von Flüssen noch weiter aufheizt. Deshalb mussten am Sonntag 5 Reaktoren ihre Leistung anpassen, 4 waren ganz außer Betrieb. Und das waren die Nachrichten mit Danny Hoppe.
3: Das Wetter.
4: Sonne, kein Regen, es bleibt weiter trocken bei uns in NRW und warm, bis zu 27 Grad werden es heute. Morgen ändert sich nichts am Wetter, es wird nur noch ein Ticken wärmer, bis 33 Grad.
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4: Vorsicht bitte auf der A45 Hagen-Gießen zwischen Dillenburg und Herborn West und in der Gegenrichtung. Achtung bitte, euch kommt ein Falschfahrer entgegen. Auf der A45 Hagen-Gießen zwischen Dillenburg und Herborn West kommt euch ein Falschfahrer entgegen. Hier bitte besonders vorsichtig fahren. Jetzt die Staus ab 14 Minuten Zeitverlust. Die A45 Gießen-Hagen zwischen dem Wetzlarer Kreuz und Ehringshausen 4 Kilometer Stau, eine Viertelstunde plus. Hier ist wegen der Baustelle nur eine Fahrspur frei. Die A45 jetzt Hagen-Gießen zwischen Ehringshausen und Wetzlarer Kreuz 3 Kilometer Stau, eine Viertelstunde plus. Die A57 Köln-Krefeld zwischen Bovard und Krefeld Zentrum 7 Kilometer Stau, 18 Minuten. Die A61 Koblenz-Mönchengladbach zwischen Mönchengladbach-Göderath und Mönchengladbach-Holt 4 Kilometer Stau, 14 Minuten kommen hier oben drauf. Und die A61 Mönchengladbach-Koblenz zwischen Weilerswist und Miel 5 Kilometer Stau, 18 Minuten plus. Kommt gut durch.
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4: So, ihr wisst Bescheid, morgen ist Sonnenfinsternistag. Bei uns in NRW gibt es eine partielle Sonnenfinsternis. Die beginnt bei uns morgen Abend, so je nach Standort, so ab 19.15 Uhr. Höhepunkt ist dann 10 nach 8 am Abend und das Ende so kurz vor 21 Uhr. Und in Teilen von Spanien zum Beispiel wird es eine totale Sonnenfinsternis geben. Und da werden hunderttausende Touris erwartet. Die sind da alle schon ganz aus dem Häuschen. Hotels haben sich spezielle Beobachtungspakete überlegt. Es wird Public Viewings geben und. Und deswegen schalten wir gleich mal zu unserer Korrespondentin nach Spanien. Die erzählt uns, was da aktuell so abgeht. Ich bin Laura Potting. Hallo zusammen.

0: das wird, glaube ich, richtig, richtig cool morgen Abend. Ihr habt's gehört. Partielle Sonnenfinsternis bei uns in NRW. Der Mond schiebt sich dann vor die Sonne und wirft einen Schatten auf die Erde. Und diesmal wird's richtig spektakulär. Bis zu 90% der Sonne verschwindet hinter dem Mond. So stark wie zuletzt 1999 und eine ähnlich dolle Sonnenfinsternis gibt's bei uns dann auch erst wieder 2075. In Spanien wird das Ganze noch krasser, da gibt's sogar eine totale Sonnenfinsternis. Und genau da ist unsere Kollegin Julia Macher für uns. Julia, wie ist die Stimmung bei euch in Spanien?
1: Ja, voller Vorfreude natürlich. Es gibt neben der Hitze kaum ein anderes Gesprächsthema an den Tresen der Bars. Und es ist ja auch kein Wunder, seit mehr als 100 Jahren hat Spanien keine totale Sonnenfinsternis mehr erlebt. Hotels und Ferienhäuser in dem Streifen, durch den der Kernschatten verläuft, sind komplett ausgebucht. Und das ist Ereignis mit dem Sternschnuppenregen, den sogenannten Tränen des heiligen Laurentius zusammenfällt. Das macht es noch mal spektakulärer. Und die Medien sprechen schon von dem Jahrhundertereignis.
0: Ja, genau. Nach der Sonnenfinsternis ist nämlich vor den Perseiden. Die haben in der Nacht vom 12. auf den 13. ihren Höhepunkt. Bis zu 100 Sternschnuppen pro Stunde gibt es dann zu sehen. Auch hier bei uns in NRW übrigens. Aber gucken wir noch mal nach Spanien und zur Sonnenfinsternis. Julia, wie macht sich das Ganze denn im spanischen Alltag bemerkbar?
1: In vielen Städten gibt es lange Schlangen, um eine der Schutzbrillen zu ergattern, die manche Rathäuser gratis oder gegen einen geringen Betrag verkaufen. Die besten Spots zur Beobachtung der Sonnenfinsternis, die liegen im verlassenen Hinterland. Dahin wollen viele schon am frühen Morgen aufbrechen, denn wenn die eigens ausgewiesenen Beobachtungspunkte erstmal voll sind, dann wird abgesperrt und laut Behörden werden bis zu 10 Millionen Menschen unterwegs sein.
0: Wahnsinn, da ergeben sich bestimmt auch so super viele kuriose Geschichten, oder?
1: Eine totale Sonnenfinsternis lockt natürlich immer auch Geschäftemacher. Hotels und Pensionen haben ihre Preise zum Teil verachtfacht und auch Privatiers schlagen ordentlich zu. Ich habe Anzeigen von Leuten gesehen, die vermieten ihre Dachterrasse für 2 Stunden für 800 Euro inklusive Flasche Sekt. Es gibt aber auch ganz rührende Geschichten. Ein Hobbyastronom aus Asturien hat zum Beispiel den Hühnerstall seines Großvaters in den letzten Jahren zu einer Mini-Sternwarte ausgebaut inklusive Teleskop. In der empfängt er jetzt zur Sonnenfinsternis Gäste aus den USA, Belgien und Deutschland.
0: Falls ihr euch also spontan auf den Weg machen wollt, noch dahin. Ihr habt es gehört, Spanien ist teilweise überfüllt. Dazu kommen Sicherheitsmaßnahmen wegen Waldbränden und viel Trockenheit vor Ort. Und ganz ehrlich, hier in NRW wird es ja auch cool. Wir bekommen immerhin eine partielle Sonnenfinsternis zu sehen. Und das wird auch richtig, richtig cool. Alles dazu hört ihr weiter hier bei uns im Programm.
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0: Hi, hier ist nochmal Lena Hesse aus eurem Lippewelle-Morgenteam. Immer wieder ruft ihr ja mal bei uns hier in der Redaktion an, um zu melden, dass euer Haustier entlaufen ist. Und wir versuchen dann dabei zu helfen, dass es wieder zu euch zurückfindet. Das war bei Kater Titus von Lippewelle-Hörerin Martina aber gar nicht nötig. Der ist auf dem Weg zum Tierarzt entwischt, war den Rest des Tages weg. Und das hat Martina natürlich erstmal nervös gemacht.
1: Eine Freundin sagte, die haben einen inneren Radar, der findet wieder nach Hause bestimmt. Abends sind wir noch mal gucken gegangen, haben Zettel aufgehängt mit Telefonnummern und seinem Bild. Und am nächsten Morgen um 4:30 kam Titus in mein Bett und beschwerte sich lauthals. Er hätte Hunger und was wir überhaupt mit ihm gemacht hätten.
0: Ja, da stand er da, als ob nichts gewesen wäre. Haben eure Haustiere auch schon mal so spektakuläre Fluchtversuche hingelegt? Dann erzählt's mir gerne in der WhatsApp-Sprachnachricht an die 02381 105 105.
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1: Es ist 11.30 Uhr.
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1: Ich bin Rainer Wilkes. Hallo. Nach dem tödlichen Motorradunfall vom vergangenen Donnerstag an der Sternstraße ermittelt die Polizei weiter zur Ursache. Der 19-jährige Fahrer war am Samstag an seinen schweren Verletzungen gestorben. Er war Donnerstag früh auf der Sternstraße gegen ein parkendes Auto geprallt. Durch Zeugenaussagen und ein Video ist jetzt klar, dass ein weiteres Motorrad an dem Unfall beteiligt war. Die Polizei bittet diesen Motorradfahrer, sich zu melden. Die extreme Trockenheit sorgt auch bei uns immer wieder für kritische Situationen. In Bockemöffel hat es am Samstagnachmittag auf der Halde Radbord gebrannt. Wie die Polizei mitteilt, standen im Bereich an den Fördertürmen mehrere Sträucher und Bäume in Flammen. Die Feuerwehr war schnell vor Ort und konnte verhindern, dass sich das Feuer weiter ausbreitet. Warum es gebrannt hat, ist noch unklar. Weil es aktuell so trocken und heiß ist, warnt die Polizei noch einmal eindringlich. Schon kleinste Zündquellen können jetzt sehr schnell große Brände auslösen. Der Maxi Park bittet aktuell darum, nicht zu rauchen. In den beiden Freibädern ist ein Raucherbereich eingerichtet worden. Das Rauchen auf den Wiesen ist nicht gestattet. Dabei geht es auch um die Sauberkeit und den Schutz von Kindern, sagte uns eine Sprecherin der Stadtwerke. Der Vorverkauf für den 29. literarischen Herbst in Hamm ist gestartet. Vom 15. Oktober bis zum 23. November gibt es an insgesamt 20 Abenden Lesungen, Konzerte und Workshops. Ein Schwerpunkt sind Krimis zusammen mit der Reihe Mord am Hellweg. Mit dabei sind bekannte Namen wie Robert Harris und Dennis Scheck, aber auch viele Newcomer. Oberbürgermeister Mark Hertha.
3: 800 Jahre Stadt Hamm, das muss sich natürlich auch im literarischen Herbst niederschlagen. Und deshalb haben wir nicht nur die Zeit verlängert, sondern auch die Anzahl der Veranstaltungen mit wirklich wieder ausgezeichneten Autoren. Geheimtipp Frank Gosen, der Autor des Ruhrgebiets, der hier auch sein neues Buch La Brurita vorstellt.
1: Die Tickets bekommt ihr ab sofort online bei der Stadtbücherei oder direkt in den beteiligten Buchhandlungen. Und das war euer Update am Vormittag. 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
4: Einen schönen Dienstag wünsche ich euch und schön, dass ihr zuhört. Gleich für euch großartige Nummer von TLC, No Scrubs und vorher noch Nice to Meet You, das Beste von heute im besten Mix von Miles Smith. Der Name ist für Leute wie ich, die das TH ab und an mal verkacken, echt der Horror. Ich finde, der sollte sich umbenennen. So, Miles Smith jetzt für euch. Und ich bin Laura Potting. Das ist ein guter Name, weil gar kein TH drin. So.

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0: Heute ja wieder schön viel Sonne drin bei uns in NRW und da gibt's ja drei Lager, ne? Die Leute mit Lichtschutzfaktor 1000 und Hut und langem Shirt und Vorsicht die Sonne. Dann gibt's die mit Lichtschutzfaktor, scheißegal, ich kriege eh nie Sonnenbrand. Und dann gibt's die Menschen, die ganz normal damit umgehen. Fakt ist, eincremen ist super wichtig, denn Sonnenbrand bekommt man eben nicht nur am Meer, sondern auch hier bei uns in NRW. Und es gibt aber immer wieder, ich weiß nicht, ob es euch auch so geht, so ein paar Fragen, die man sich stellt. Der Kollege Kevin Zimmer stand kürzlich vor so einer Frage.
1: Ja genau, es war im Urlaub, Sonnencreme komplett leer, wir am Strand. Wir hatten wirklich nur noch Sonnencreme von unserem Sohnemann, also Sonnencreme speziell für Kinder. Und da habe ich mich erstmal gefragt, so als Erwachsene, ist Kindersonnencreme wirklich nur für Kinder oder darf ich da als Erwachsener auch mal ran? Kinderhaut ist ja schon eine andere Haut als Erwachsenenhaut.
0: Ne? Ja, so und darf man?
1: Ja, man darf und sie wirkt bei Erwachsenen genauso wie Erwachsenen-Sonnencreme bei Kindern. Der einzige Unterschied zur Erwachsenen-Sonnencreme ist einfach nur, ist meistens weniger parfümiert, ein bisschen teurer und die Verpackung ist ein bisschen bunter. Kinder dürfen übrigens auch an unsere Erwachsenen-Sonnencreme. Die hilft genauso. Es kommt auf den Lichtschutzfaktor an.
0: Ja, wichtig ist auf jeden Fall, dass man sich überhaupt eincremt und es nicht so macht wie gerade ein neuer Trend bei Jugendlichen.
1: Ja, du meinst Tan-Maxing. Ja. Ne? Dabei probieren gerade junge Menschen so schnell und so stark wie möglich braun zu werden. Man macht alles, bei dem Hautärzte rot werden würden, wenn sie das sehen oder hören. Und die werden dann nicht rot wegen des Sonnenbrands, sondern eher vor Wut. Beim Social-Media-Trend Tan-Maxing legst du dich in die pralle Mittagssonne sehr, sehr lange, stellenweise sogar ungeschützt. In den Videos dazu werden Sonnencremes empfohlen, die am besten ja keinen höheren Lichtschutzfaktor als 10 haben. Ziel, die Haut Oha. Soll rot werden, denn rot bedeutet später braun.
0: Ah ja, das ist ja nicht so schlau.
1: Ja, ist wirklich Wahnsinn, was diese sogenannten Tanfluencer da empfehlen. Sonnenbrand und Rötung werden als Look verkauft. Über Hautkrebs verliert da keiner ein Wort. Nochmal das, was Hautärzte sagen, es gibt keinen gesunden Sonnenbrand und es gibt auch keine gesunde Rötung. Nehmt also Lichtschutzfaktor 50 oder mehr und dann ist es auch egal, ob es Kindersonnencreme ist oder Erwachsenensonnencreme. Hauptsache, der Lichtschutzfaktor ist gegeben.
0: Das, was Kevin Zimmer sagt. Danke dir.
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1: Mit Danny Hoppe. Guten Tag. Der Ätna sorgt mitten in der Ferienzeit für große Probleme. Schon seit Tagen spuckt der Vulkan auf der italienischen Insel Sizilien Asche und Gesteinsbrocken in die Luft. Und die Auswirkungen bekommen immer mehr Urlauber zu spüren. Tausende von ihnen sitzen inzwischen auf Sizilien fest, weil kaum noch Flugzeuge dort starten. Oder landen können. Marc Weiß hat die Infos dazu.
2: Aufgrund der riesigen Aschewolken gibt es immer nur ganz kleine Zeitfenster, in denen Starts oder Landungen auf Sizilien möglich sind. Heute Morgen konnte nur eine einzige Maschine abheben. Der Flugbetrieb ist inzwischen schon den fünften Tag in Folge beeinträchtigt. Am stärksten betroffen ist ausgerechnet der größte Flughafen in Catania. Nach Behördenangaben sitzen etwa 30.000 Urlauber fest und weil die Unterkünfte voll sind, verbringen viele auch die Nächte gezwungenermaßen am Flughafen. Augenzeugen berichten von Chaos, dazu kommen offenbar auch unsaubere Geschäfte. Immer wieder sollen Urlaubern Shuttlebusse zu astronomischen Preisen nach Palermo angeboten werden. Hier ist die Chance auf einen Flieger etwas größer, aber längst nicht garantiert. Der Ätna stößt schon seit Freitag große Mengen Asche und auch Lava aus und ein Ende ist noch nicht in Sicht. In der vergangenen Nacht öffnete sich auf einer Höhe von etwa 1900 Metern ein neuer Schlot.
1: Und jetzt weitere Meldungen im Überblick. In Syrien hat ein Gericht den früheren Machthaber Assad in Abwesenheit zum Tode verurteilt. Die Richter werfen ihm Kriegsverbrechen und Verbrechen gegen die Menschlichkeit vor. Assad war im Dezember 2024 von islamistischen Kämpfern gestürzt worden. Er konnte ins Exil in die russische Hauptstadt Moskau fliehen. Es bleibt dabei, Thüringens Ministerpräsident Vogt bekommt seinen Doktortitel nicht zurück. Die Technische Uni Chemnitz bleibt bei ihrer Entscheidung. Das hat ein Sprecher bestätigt. Vogt steht seit Monaten wegen der Sache unter Druck. Erste Plagiatsvorwürfe gab es im Landtagswahlkampf 2024. In Deutschland werden immer mehr Mädchen wegen Essstörungen im Krankenhaus behandelt. Das geht aus Zahlen des Statistischen Bundesamts hervor. Im Jahr 2024 wurden demnach knapp 6.000 10- bis 17-Jährige in der Klinik behandelt. Damit hat sich die Zahl der Fälle innerhalb von 20 Jahren mehr als verdoppelt. Auf den Straßen dürfte es in Zukunft sonntags voller werden, denn immer mehr Bundesländer heben das Sonn- und Feiertagsfahrverbot für Lkw vorübergehend auf. Auch Schleswig-Holstein hat jetzt nachgezogen. Dort soll die Regelung erstmal bis Ende des Monats gelten. NRW, Niedersachsen, Rheinland-Pfalz und das Saarland haben ihr Fahrverbot schon gelockert. Am nächsten Wochenende wird es dann auch in Baden-Württemberg, Bayern und Mecklenburg-Vorpommern vorübergehend ausgesetzt. Die Länder reagieren damit auf das extreme Niedrigwasser in vielen Flüssen wie dem Rhein, der Donau oder der Elbe. Um die Lieferketten einigermaßen stabil zu halten, sollen Transporte jetzt zumindest teilweise vom Wasser auf die Straße, aber auch auf die Schiene verlagert werden. Und das waren die Nachrichten mit Danny Hoppe.
3: Das Wetter. Viel Sonne dabei heute, dazu weiter trocken und warm bis 27 Grad. Morgen ändert sich nicht viel, es wird nur noch wärmer bis 33 Grad.
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3: Und hier kommen die Staus für euch ab einer Viertelstunde Zeitverlust. Die A45 Gießenhagen zwischen Wetzlar Ost und Eringshausen. Im Moment 5 Kilometer Stau, ihr braucht hier eine Viertelstunde länger. Da ist nur ein Fahrstreifen frei, weil es da gerade eine Baustelle gibt. Die A45 Dortmund-Hagen zwischen dem Kreuz Dortmund-Nordwest und Dortmund-Hafen. 2 Kilometer Stau, auch hier eine Viertelstunde plus. Die A45 Hagen-Gießen zwischen Eringshausen und Wetzlarer Kreuz. 4 Kilometer Stau, 17 Minuten. Die A57 Köln-Nimwegen zwischen dem Kreuz Meerbusch und Krefeld-Gartenstadt. 6 Kilometer Stau, eine Viertelstunde plus. Und die A61 Mönchengladbach-Koblenz zwischen Weilerswist und Miel. 7 Kilometer Stau, 25 Minuten plus. Gute Fahrt!
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3: In 4 Tagen von Frankfurt nach Köln. Und falls ihr jetzt denkt, hä, wie langsam fährt die denn über die A3? Ja, in 4 Tagen, aber nicht über die Autobahn und auch ohne Auto, sondern schwimmend durch Main und Rhein. Das macht gerade Extremschwimmerin Nathalie Pohl. Die hat heute ihre rund 200 Kilometer lange Schwimm-Challenge gestartet. Am Freitag will sie das Deutsche Sport- und Olympiamuseum in Köln erreichen. Dabei wird sie von Schwimmern begleitet, die sich mit ihr abwechseln. Und ja, diese Challenge ist super wichtig. Sie will nämlich damit auf die Bedeutung des sicheren Schwimmens für Kinder aufmerksam machen, weil eben immer weniger Kinder schwimmen können. Das ist eine mega coole Aktion. Und Pohl sagte auch schon, das Niedrigwasser im Rhein sollte eigentlich kein Problem werden. Und wir sagen, gute Reise, richtig coole Aktion. Ich bin Laura Potting. Hallo zusammen.

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0: Der steht hier schon die ganze Zeit und tippelt nervös von einem Fuß auf den anderen. Mann, das nervt! 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Es ist sehr, sehr wichtig und ich glaube, es ist auch sehr gut, dass es jetzt endlich rauskommt.
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2: Freunde, ich habe es getan. Und ich werde mich dafür auch nicht entschuldigen. Ich habe Brokkoli gegrillt. Ja, ich weiß, manche von euch bekreuzigen sich gerade oder sind kurz davor, einen Exorzisten anzurufen. Als ich meinen Grillbrokkoli gepostet habe, bin ich verbal durch einen Fleischwolf gewandert. Ja, für manche ist Gemüse immer noch eine Beleidigung. Eine Aufforderung zum Duell. Nicht mit dem Handschuh eine Backpfeife geben wie im Mittelalter. Nee, da liegt einmal ein Stück Spargel oder ein Stück Gurke in der Nähe vom Rost. Und das kommt einer Kriegserklärung gleich. Noch ein Post mit einer Aubergine und es hätte ein wütender Mob mit Steakgabeln und Grillfackeln vor meiner Tür gestanden. Vegetarische Alternativen bedrohen scheinbar die Fleischauslage. Angefangen hat doch alles mit dem Cordon Bleu. Fleisch mit Käse. Ja, das ist ja schon halb vegetarisch. Und jetzt grillt der Höfer noch seinen Brokkoli. Ja, was kommt als nächstes? Halbfettmargarine, Körniger Frischkäse statt Mett? Alles schon vorgekommen. Ihr müsst's ja nicht essen. Ihr könnt ja daran denken, Kräuterbutter macht sogar den Kohl fett.
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0: Ich bin Rainer Wilkes, hallo. In Berge müssen heute bis zu 6 Weltkriegsbomben entschärft werden. Der Kampfmittelbeseitigungsdienst hat die Blindgänger bei Sondierungsarbeiten auf einem Feld am Hellweg in der Nähe der A2 gefunden. Die Evakuierung in einem Radius von 500 Metern startet zwischen 14.30 Uhr und 15 Uhr. Weil nur 4 Häuser im Gebiet liegen, gibt es keine Betreuungsstelle. Der Hellweg wird zwischen Autobahnbrücke und Wilhelm-Lange-Straße voll gesperrt. Autofahrer sollen den Bereich umfahren. Die A2 bleibt nach aktuellem Stand offen. Über dem Einsatzort gilt ein striktes Drohnen- und Flugverbot, das teilt die Einsatzleitung mit. In Hamm sucht die Polizei nach einem tödlichen Unfall auf der Sternstraße dringend einen weiteren Motorradfahrer. Vergangenen Donnerstag war ein 19-jähriger Biker am frühen Morgen gegen ein parkendes Auto geprallt. Am Samstag starb der junge Mann an seinen schweren Verletzungen. Laut Polizei und Staatsanwaltschaft zeigen aktuelle Zeugenaussagen und ein sichergestelltes Video nun, dass noch ein zweites Motorrad an dem Unfall beteiligt war. Die Ermittler bitten diesen Fahrer und weitere Zeugen, sich bei der Polizei in Hamm zu melden. Wegen der extremen Trockenheit hat es in Hamm am Samstagnachmittag auf der Halde Radbord gebrannt. Laut Polizei standen im Bereich an den Fördertürmen mehrere Bäume und Sträucher in Flammen. Die Feuerwehr war schnell vor Ort und konnte Schlimmeres verhindern. Die Brandursache ist noch unklar. Wegen der Hitze warnt die Polizei, dass schon kleinste Funken große Brände auslösen können. Vor Ort gibt es bereits Konsequenzen. Der Maxi-Park bittet Besucher aufs Rauchen zu verzichten. In den beiden Freibädern gibt es ab sofort spezielle Raucherbereiche. Auf den Wiesen ist das Rauchen verboten. Und das war euer Update am Mittag. 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
2: Einen schönen guten Mittag, ihr Lieben, an diesem sommerlichen Dienstag. Wir sagen gleich mal Hallo zu Angela, Pamela, Sandra und Rita. Mambo Number 5 gleich für euch. Vorher noch Shawn Mendes mit der Frage, die ich mir häufiger am Tag stelle. Zum Beispiel, wenn Leute seltsame Dinge machen oder wenn sie mit mir reden vor meinem ersten Kaffee oder mit mir reden nach meinem ersten Kaffee oder einfach mit mir reden. Hier ist Shawn Mendes mit Warum, Warum, Warum. Hier ist Why, Why, Why.

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0: So, habt ihr alle schon eine Sonnenfinsternisbrille? Die sind ja vielerorts schon vergriffen. Manche Optiker verkaufen sie noch oder Planetarien, da kriegt ihr sie auch noch. Wir sind im Sonnenfinsternisfieber. Jawohl, morgen Abend ist es soweit. Partielle Sonnenfinsternis hier bei uns in NRW. Und der Kollege Sascha Fassbender ist da. Hallo.
1: Hallo.
0: Also wir sind aufgeregt, ja. Aber viele Tiere ja auch.
1: Ja. Für die ist das natürlich so komplett ungewöhnlich. Die haben ja kein Radio, irgendwie so ein Tierradio, das die hören können und das sie darauf aufmerksam macht. So, hallo hier, Sonnenfinsternis. Also,
0: wie cool wäre das, ja, so ein Tierradio?
1: Wuff, wuff. So, ja. Also Tiere verhalten sich bei einer Sonnenfinsternis auf jeden Fall seltsam zum Teil. Vögel hören auf zu piepsen und zu singen, weil sie kurz denken, yo, ist Nacht. Gleichzeitig werden Fledermäuse aktiv und Elefanten fangen an, sich auf die Nacht vorzubereiten.
0: Rüssel putzen und ab ins Bett, oder was?
1: Bestimmt. Und ein sehr, sehr großer Schlafanzug. Übrigens, Galapagos-Schildkröten gehen sehr menschlich mit Dunkelheit um. Bei denen ist am Abend auch Knicki-Knacki-Time angesagt. Bedeutet auch, während einer Sonnenfinsternis wurde beobachtet, wie die Schildkröten plötzlich ein Paarungsverhalten zeigen. Oha. Bei vielen Pflanzen unterbricht dann auch noch die Photosynthese während der Sonnenfinsternis. Aber grundsätzlich können wir sagen, das Spektakel ist ungefährlich für Tiere, Pflanzen und deren Biorhythmus.
0: Früher haben wir Menschen darüber aber ja noch anders gedacht, ne?
1: Ja, das ist schon ziemlich wild. In der Antike dachten Menschen teilweise, ein Drache würde so angeflogen kommen und würde die Sonne verschlingen. Und dank Trommeln und anderem Lärm der Menschen soll der Drache die Sonne dann aber wieder ausgespuckt haben. So der Aberglaube.
0: Vielleicht hatte der auch einfach Magen-Darm, naja.
1: Sehr, sehr witzig. Nicht. Was ich noch ganz aus Höflichkeit. Was ich noch ganz cool finde, rund 600 Jahre vor Christus gab es eine Sonnenfinsternis während einer Schlacht in Asien. Die Soldaten haben dann ihre Kämpfe unterbrochen und haben tatsächlich Frieden geschlossen.
0: Vielleicht sind wir morgen Abend dann einfach alle auch ein bisschen friedlicher mit allem.
1: Fände ich schön.
0: Ja, ich auch. Morgen Abend steht bei uns eine Sonnenfinsternis an. Haben wir für euch im Blick. Natürlich nur mit Schutzbrille, ne Sascha?
1: Oh, genau.
0: Ja.
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1: Mit Sarah Heinz, guten Tag. Es wird immer heißer bei uns, deswegen wollen immer mehr, dass der Schutz vor Hitze fest im Grundgesetz verankert wird. Das Thema sei eine Daueraufgabe, heißt es zum Beispiel vom Deutschen Städtetag, Thorsten Adolfs aus dem News-Team.
2: Genau, der Hintergrund ist, dass viele Städte bei Maßnahmen gegen die Hitze finanziell an ihre Grenzen stoßen. Und wenn der Schutz als Gemeinschaftsaufgabe im Grundgesetz stehen würde, dann müssten sich Bund und Länder verbindlich an den Kosten beteiligen. Konkret geht es um mehr Service für alle. Die Forderung umfasst öffentliche Kühlräume, einen besseren Schutz von Pflegeheimen und Schulen und eine Unterstützung für Menschen, die sich Klimaanlagen oder Außenjalousien finanziell kaum leisten können. Ziel sei, dass jeder Mensch vor extremer Hitze sicher ist, egal wie viel Geld er auf dem Konto hat oder wo er wohnt, heißt es. Die Forderung kommt nicht nur vom Städtebund, sondern auch vom Sozialverband VdK. Und auch die Grünen können sich mit der Idee anfreunden.
1: Dass die Risiken durch die Hitze zunehmen, das zeigt ja auch eine aktuelle Prognose des Rückversicherers Swiss Re.
2: Ja, im ersten Halbjahr dieses Jahres sind die versicherten Schäden zwar überraschend niedriger ausgefallen als in den Jahren davor. Das sei aber nur eine Momentaufnahme, sagen die Experten. Nach ihren Angaben erwärmt sich Europa weltweit am schnellsten und das führt dann zum Beispiel dazu, dass die Trockenheit die Wälder extrem anfällig für Feuer macht und die Waldbrandsaison immer früher im Jahr beginnt. Ein weiteres Problem sieht der Rückversicherer bei der Bebauung, weil immer mehr Häuser und Firmen in gefährdeten Gegenden gebaut werden, würden bei künftigen Katastrophen noch viel höhere Kosten als bisher drohen, heißt es.
1: Danke für die Infos, Thorsten. Noch mehr Themen sind das jetzt im Überblick. Die Straße von Hormus bleibt weiterhin blockiert. Mit den Ölpreisen ist es deswegen wieder nach oben gegangen. Ein Barrel der Sorte Brent hat heute wieder fast $88 gekostet. Laut Ökonomen würden die USA und der Iran Öl wie eine Waffe nutzen, um sinngemäß den Druck auf die Gegenseite zu erhöhen. Syriens ehemaliger Machthaber Assad wurde zum Tode verurteilt. Ein syrisches Gericht wirft ihm demnach unter anderem vorsätzlichen Mord in mehreren Fällen vor, Folter und Verbrechen gegen die Menschlichkeit. Aktuell hält sich Assad in Russland auf. Die Strafe kann nur dann vollstreckt werden, wenn er nach Syrien zurückkehrt oder dorthin ausgeliefert wird. In Australien hat ein später Sommermonsun das Great Barrier Reef wohl vor einer noch schlimmeren Korallenbleiche bewahrt. Experten zufolge hat der Regen für die dringend nötige Abkühlung gesorgt. So konnte die schon beginnende Bleiche gestoppt werden und die gestressten Korallen konnten sich etwas erholen, hieß es. Immer mehr Mädchen und junge Frauen landen wegen Essstörungen im Krankenhaus. Allein die Zahl der 10- bis 17-Jährigen hat sich seit 2004 mehr als verdoppelt auf jetzt knapp 6.000 Fälle. Das zeigen Daten des Statistischen Bundesamts. Mädchen in diesem Alter machen demnach auch fast die Hälfte aller Behandlungen aus und generell sind Frauen immer noch viel häufiger von Essstörungen betroffen als Männer. Laut den Bundesstatistikern lag der Frauenanteil bei fast 93%. Experten sagen, die insgesamt steigenden Fallzahlen könnten auch an der stärkeren Nutzung von Social Media liegen. Je mehr man sich online mit anderen idealisierten Körperbildern vergleichen würde, umso mehr könne auch die eigene Unzufriedenheit wachsen. Und das waren die Nachrichten mit Sarah Heinz.
3: Das Wetter. Sonne, kein Regen, es bleibt weiter trocken bei uns in NRW und warm, bis zu 27 Grad werden es heute. Morgen ändert sich nichts am Wetter, es wird nur noch ein Ticken wärmer, bis 33 Grad.
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3: Es ist einiges los auf den Straßen im Land, deswegen jetzt hier nur die Staus ab 21 Minuten Zeitverlust. Die A3 Oberhausen-Köln zwischen dem Dreieck Langenfeld und Leverkusen-Opladen. 4 Kilometer Stau, ihr braucht hier eine halbe Stunde länger. Die A4 Aachen-Köln zwischen dem Kreuz Köln-West und Köln-Eiffeltor, 5 Kilometer Stau, 24 Minuten Zeitverlust. Die A4 Köln-Aachen zwischen dem Kreuz Köln-Gremberg und dem Kreuz Köln-West, 9 Kilometer Stau, 33 Minuten plus. Die A45 Gießen-Hagen zwischen Wetzlar-Ost und Ehringshausen, 6 Kilometer Stau, 21 Minuten plus. Und die A52 Düsseldorf-Mönchengladbach zwischen Schiefbahn und Mönchengladbach-Neuwerk, 1 Kilometer Stau. 26 Minuten müsst ihr hier mehr einplanen. Kommt gut durch.
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3: In Costa Rica haben Forscher jetzt einen Frosch entdeckt, der singt. Ich bin gespannt, ob er bald auch diesen Song hier performen kann. Hier sind One Republic mit If I Lose Myself und ich bin Laura Potting. Hallo.

0: Es ist weiter heiß bei uns im Land und vor allem viel, viel, viel zu trocken. Und das hat überall Auswirkungen bei uns in NRW, zum Beispiel auf unsere Flüsse. Ab sofort dürfen deswegen Lkw in NRW auch an Sonntagen und in den Ferien an den Samstagen fahren. Damit will das Land die Folgen des Niedrigwassers im Rhein mildern. Mit Baden-Württemberg, Bayern und Mecklenburg-Vorpommern haben jetzt auch weitere Bundesländer angekündigt, dieses Sonn- und Feiertagsfahrverbot für Lkw vorübergehend auszusetzen. Die Frage ist, kann das überhaupt funktionieren? Und was bedeutet das zum Beispiel jetzt für die ohnehin schon angespannte Verkehrslage bei uns in NRW? Thorsten Ortmann aus dem News-Team. Wir sehen jetzt also, das kann man vielleicht erstmal schon mal voraussagen, in den kommenden Tagen und Wochen viel mehr Lkw auf unseren Straßen.
1: Ja, der Lkw-Verkehr auf unseren Straßen hat zugenommen. Das hat aber nicht zu mehr Staus geführt, sagt zumindest das NRW-Verkehrsministerium. Es sind ja auch Ferien. Und ein Grund ist, dass viele Logistiker die neuen Regelungen nicht so schnell umsetzen können. Und es fehlen schon jetzt über 100.000 Lkw-Fahrer in Deutschland. Das Niedrigwasser im Rhein lässt sich also nicht einfach durch zusätzliche Lkw kompensieren, sagt auch der Logistikverband BGL.
0: Ja, man muss eben auch sagen, und das merkt man eben gerade jetzt, der Rhein ist als Transportstraße für die Wirtschaft in NRW auch einfach irre wichtig.
1: Es ist die wichtigste Wasserstraße in Deutschland und besonders für die Wirtschaft in NRW. Es gibt hier große Chemie- und Industriebetriebe, die darauf angewiesen sind, zum Beispiel BASF, BP, Covestro oder ThyssenKrupp. Dazu NRW-Verkehrsminister Krischer.
2: Die sagen mir klipp und klar, wir können nicht mehr im Moment mit dem Binnenschiff beliefert werden aus dem Hafen Rotterdam. Die Schiffe können nicht mehr entladen werden. Und ohne einen 24-7-Betrieb mit dem Lkw, den sie Gott sei Dank darstellen können, müssten sie die Produktion einstellen.
1: Und Ende der Woche könnte die Lage noch dramatischer werden. Dann droht nämlich die sogenannte Zweiteilung des Rheins. Das würde bedeuten, dass der Rhein dann für Transportschiffe nicht mehr durchgängig befahrbar wäre.
0: Und was wären dann die Folgen?
1: Ja, wenn wichtige Rohstoffe für die Industrie gar nicht oder nur eingeschränkt transportiert werden können, dann stört das natürlich die Lieferketten und damit auch die Produktion. Die Folge wären höhere Kosten, die dann natürlich auch bei uns Verbrauchern landen würden, in Form höherer Preise, zum Beispiel im Supermarkt. Und schon jetzt hat das anhaltende Niedrigwasser im Rhein zum Beispiel die Spritpreise in NRW in die Höhe getrieben, so der ADAC.
0: Danke, Thorsten. Die Dürre macht sich also ordentlich bemerkbar hier bei uns in NRW. Wir haben das Ganze natürlich weiter für euch im Blick.
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1: Mit Jan Klawunde, guten Tag. Mehrere Bundesländer setzen das Lkw-Sonntagsfahrverbot wegen des Niedrigwassers auf dem Rhein vorübergehend aus. In Nordrhein-Westfalen gilt die Ausnahme bereits seit dem vergangenen Wochenende, in Bayern erstmals ab dem kommenden Wochenende. Der Bundesverband für Spedition und Logistik dämpft jedoch die Erwartungen. Hauptgeschäftsführer Huster spricht von einem Nullsummenspiel. Es fehle an Lkw-Fahrern, um das erhöhte Transportaufkommen aufzufangen. NRW-Verkehrsminister Krischer bezeichnet die Maßnahme jetzt als kurzfristige Notlösung. Deutschland verzeichnet in der ersten Jahreshälfte einen neuen Übernachtungsrekord. Von Januar bis Juni buchten Reisende fast 224 Millionen Übernachtungen in Hotels, Pensionen und anderen Beherbergungsbetrieben. Laut Statistischem Bundesamt sind das minimal mehr als im Vorjahreszeitraum, der ebenfalls schon ein Rekord war. Sowohl die Zahl inländischer als auch ausländischer Gäste ist gestiegen. In Berge müssen heute bis zu 6 Weltkriegsbomben entschärft werden. Der Kampfmittelbeseitigungsdienst hat die Blindgänger bei Sondierungsarbeiten auf einem Feld am Hellweg in der Nähe der A2 gefunden. Die Evakuierung in einem Radius von 500 Metern startet heute zwischen 14.30 Uhr und 15 Uhr. Weil nur 4 Häuser im Gebiet liegen, gibt es keine Betreuungsstelle. Der Hellweg wird zwischen Autobahnbrücke und Wilhelm-Lange-Straße voll gesperrt. Autofahrer sollen den Bereich umfahren. Die A2 bleibt aber nach aktuellem Stand offen. Über dem Einsatzort gilt ein striktes Drohnen- und Flugverbot. Das teilt die Einsatzleitung mit. Hitze und Trockenheit lassen vielerorts die Gefahr von Blaualgen steigen. Für Hamm gibt die Stadtverwaltung aber vorerst Entwarnung. An Gewässern wie dem OLG-Teich oder in den Parks haben sich laut Stadt bisher keine Blaualgen gebildet. Damit das so bleibt und schnell reagiert werden kann, kontrollieren Mitarbeiter die Teiche in Hamm ständig. Sie messen zum Beispiel den Sauerstoffgehalt und den pH-Wert im Wasser. Die Stadt bittet Spaziergänger trotzdem, aufmerksam zu bleiben und auf sichtbare Algen oder Fische zu achten, die an der Wasseroberfläche nach Luft schnappen. Blaualgen können giftige Stoffe freisetzen. Diese Gifte können bei Menschen und Tieren zu schweren Gesundheitsgefahren wie Hautreizungen, Magen-Darm-Erkrankungen oder Vergiftungen führen. In Hamm haben zehntausende Menschen einen zu hohen Blutdruck. Laut der aktuellen Auswertung der Krankenkasse AOK Nordwest leiden über 50.000 Menschen ab 20 Jahren an der sogenannten Hypertonie. Das ist mehr als jeder dritte Erwachsene bei uns in der Stadt. Die AOK warnt davor, das Thema auf die leichte Schulter zu nehmen, und behandelt steigt das Risiko für Herzinfarkte oder Schlaganfälle. Wichtig ist deshalb, dass ihr eure Werte kennt und ärztlich checken lasst. Als Unterstützung bietet die Krankenkasse jetzt auch einen kostenlosen Online-Coach an, der euch mit Tipps zur Ernährung, Bewegung und Stressabbau im Alltag hilft. Und das waren die Nachrichten mit Jan Klawunde. 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
2: Das Wetter.
3: Ihr bekommt auch heute viel Sonne ab, dazu weiter kein Regen in Sicht. Bis zu 27 Grad sind drin und auch morgen kein Regen dabei. Viel Sonne und noch wärmer als heute, bis zu 33 Grad morgen.
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3: Und hier kommen die Staus, und zwar ab 14 Minuten Zeitverlust, die A2 Dortmund-Hannover. Zwischen Bielefeld-Ost und Ostwestfalen-Lippe 2 Kilometer Stau. Ihr braucht hier 38 Minuten länger. Die A4 Aachen-Köln zwischen dem Kreuz Köln-West und Köln-Eiffeltor 5 Kilometer Stau, 14 Minuten plus. Die A45 Gießen-Hagen zwischen Wetzlar-Ost und Ehringshausen 5 Kilometer Stau. Ihr müsst hier so circa 21 Minuten mehr einplanen. Die A45 Hagen-Gießen jetzt zwischen Ehringshausen und Wetzlarer Kreuz 3 Kilometer Stau, 19 Minuten plus. Und die A61 Venlo-Mönchengladbach zwischen dem Grenzübergang Grenzwald und Kaldenkirchen Süd 1 Kilometer Stau, hier kommt eine Viertelstunde obendrauf. Gute Fahrt.
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3: Ja, seit 10 Jahren warten die Fans drauf. Jetzt soll es wohl bald wirklich ein neues Album geben. Die Rede ist von Rihanna. Das hat zumindest ihr Lebensgefährte jetzt in einem Interview verraten. Er sagte, sie arbeitet dran. Das klingt doch schon mal gut. Wir sind gespannt und bis dahin spielen wir euch ein bisschen was von dem, was schon da ist von ihr. Hier ist We Found Love und ich bin Laura Potting. Einen schönen Dienstag euch.

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0: Und dann immer diese Leute, die so aus dem Urlaub kommen und dir dann ihre neu gewonnene Bräune ständig unter die Nase reiben müssen. Es ist schlimm. Die Frage ist aber ja, warum wollen wir eigentlich braun werden? Das menschgewordene Schönheitsideal, denkt da jetzt mal drauf rum.
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4: Was macht ihr eigentlich so im Urlaub? Für viele ist ja wichtig, dass man braun zurückkommt. Aber was hat man davon, braun zu sein? Zumal das ja nach 10 Tagen eh wieder weg ist. Und das meiste siehst du auch gar nicht im Alltag. Da machst du dir am Strand einen Stress. Alle halbe Stunde wenden Tiroler Nussöl auf den Muckis. Mal in den Kopfstand, damit die Fußsohlen braun werden. Aber sonst liegst du da ja 8 Stunden einfach nur rum. So müde kann doch keiner sein. Klar, sieht schon geil aus. Die Zähne sehen heller aus, die Augen blauer. Und du zeigst, dass es dir gut geht. Braun sein als Statussymbol. Ja, aber da kannst du dir doch lieber so eine Fake-Rolex holen. Gibt's auch da am Strand. Oder einen Kühlschrankmagneten. Oder, auch ein schöner Tipp, lies doch mal ein Buch. Macht auch gut was her. Oder hol dein Abi nach. Was ist denn dein Schönheitsideal? Dieter Bohlen, der alte Lederstrumpf? Ich meine, macht, was ihr wollt. Ich werte die Scheiße nicht. Aber guck mich an. Gutes Aussehen ist doch schließlich kein Zufall. Ich bräune mich nie. Ich bleib immer im Schatten. Ich habe mir dieses Jahr sogar vorgenommen, nicht zu schwitzen. Und einölen lassen kann ich mich auch im Hotelzimmer. Da komme ich zwar auch wieder ins Schwitzen, aber die Belastung ist hautschonender.
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1: Mit Sarah Heinz, guten Tag. Das Niedrigwasser am Rhein wird jetzt auch für die Autofahrer zum Problem. Die sowieso schon hohen Spritpreise ziehen an manchen Orten nochmal an. Woran das liegt, erklärt Thorsten Adolfs aus dem News-Team.
2: Der Rhein ist eine unserer wichtigsten Handelsstraßen für Öl, Benzin und Diesel. Bei den niedrigen Wasserständen können die Tankschiffe aber kaum noch Ladung mitnehmen, weil der Transport mit großen Tankschiffen in der Regel deutlich günstiger ist als mit vergleichsweise kleinen Lkw, treibt das die Transportkosten für die Unternehmen insgesamt in die Höhe. Deshalb ist das Niedrigwasser ein direkter Preistreiber, sagt der ADAC. Die Watz berichtet unter Berufung auf den Verband Fuels und Energie, dass es regional sogar zu kurzen Engpässen kommen könnte, falls die Pegel weiter sinken. Um das zu verhindern, versuchen die Firmen noch stärker als bisher, den Transport auf Lkw und Züge umzustellen. Das ist aber schwierig, weil auch dort Kapazitäten fehlen und auf der rechten Rheinseite gerade die Bahnstrecke saniert wird. Die Politik hat schon am vergangenen Wochenende einen Versuch gestartet, gegenzusteuern. In vielen Bundesländern dürfen Lkw vorübergehend auch an Sonntagen fahren. Auch der Blick auf die Rohölpreise macht im Moment wenig Hoffnung. Das Barrel ist zeitweise wieder über die Marke von 90 US-Dollar gestiegen. Es ist nämlich nach wie vor so, dass die wichtige Straße von Hormuz bis auf wenige Schiffe, die durch dürfen, blockiert ist. Außerdem sieht es gerade nicht danach aus, dass es zwischen den USA und dem Iran ein Abkommen geben wird, den Krieg zu beenden.
1: Danke, Thorsten. Mehr Meldungen hört ihr jetzt in der Zusammenfassung. In der Ukraine hat es wieder einen russischen Raketenangriff gegeben. Mindestens 9 Menschen wurden dabei nach Behördenangaben getötet. Laut dem ukrainischen Präsidenten Selenskyj sollen bei dem Angriff auch Raketen aus Nordkorea zum Einsatz gekommen sein. Zuvor sagte Selenskyj außerdem, dass Russland auch 30.000 bis 50.000 nordkoreanische Soldaten angefordert haben soll. Im Kongo sind inzwischen mehr als 2.000 Menschen am Ebola-Virus gestorben, von insgesamt fast 4.400 offiziell gemeldeten Krankheitsfällen. Laut der kongolesischen Regierung liegt die Sterblichkeitsrate vor Ort damit bei fast 46%. Viele verbringen ihren Urlaub gerne in Deutschland, das zeigen Zahlen des Statistischen Bundesamts. Im ersten Halbjahr wurden demnach fast 224 Millionen Übernachtungen gebucht, in Hotels, Pensionen und auf Campingplätzen. Das sei ein neuer Rekord für diesen Zeitraum. Die meisten Urlauber kommen dabei aus Deutschland selbst. Die jüngere Generation muss sich vor allem von Älteren oft denselben Vorwurf anhören. Sie sei faul und wolle nicht mehr arbeiten. Zahlen vom Institut für Arbeitsmarkt und Berufsforschung zeigen aber, dass das nicht stimmt. Die Erwerbsbeteiligung der 20- bis 24-Jährigen ist mit 77% demnach so hoch wie seit Jahrzehnten nicht mehr. Auch immer mehr Studierende gehen neben der Uni einem Job nach. Ähnliche Ergebnisse kommen auch bei anderen Studien zum Thema raus. Was sich bei den Studien auch gedeckt hat, ist, dass sich die Erwartung der Gen Z an gute Arbeit verändert hat. Flexibilität ist vielen wichtig, eine gute Atmosphäre am Arbeitsplatz und dass sich Job und Privatleben gut miteinander vereinen lassen. Das heiße demnach aber nicht, dass junge Menschen auch weniger arbeiten wollen würden. Und das waren die Nachrichten mit Sarah Heinz.
3: Jetzt das Wetter für Hamm. Strahlender Sonnenschein, blauer Himmel und gar nicht mal so heiß. 24 Grad, messen wir im Lohhauser Holz. Nachts dann sternenklar bei Werten um 11 Grad. Morgen wieder strahlender Sonnenschein, da geht's auf 29 Grad schon hoch. Und Donnerstag dann sonnig und 34 Grad. Freitag auch viel Sonne und da wird's noch einen kleinen Tacken heißer.
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3: Jetzt nur bei uns die aktuellen Blitze. Ihr habt uns die 3 Enforcement-Trailer gemeldet. Und zwar auf der Radbotstraße, da ist 50. Auf der Becker, auch da ist 50. Und auf der Unner Straße, da gilt Tempo 30. Das sind die Staus in der Region A1 Münster-Köln. Zwischen Kamener Kreuz und Schwerte 7 Kilometer Stau. Mindestens 19 Minuten plus laut ADAC. Und A44 Kassel-Dortmund. Zwischen Unner Ost und Kreuz Dortmund-Unner 3 Kilometer Stau. Und mindestens 10 Minuten plus.
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3: Der Sauerlandpark in Hemer ist im Moment um eine Attraktion reicher und um eine wirklich sehr, sehr große oder viele große. Nämlich 20 lebensgroße Dinos sind da ausgestellt. 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Mehr Infos zu unserer kostenlosen Lippewelle-Hörerreise gibt's gleich. Und zwar nach dem besten Mix. Ich habe aus den 90ern Roxette mit It Must Have Been Love. So. Und ich habe auch den Sommerhit des Jahres 2026, Shakira und Burna Boy, jetzt für euch mit Die Die. Ich bin Conny Kraft. Tag.

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0: Auf der Lippewelle geht es heute um entlaufene Tiere. Denn wenn die Haustiere weglaufen, dann ist das immer der Horror. Kennt wahrscheinlich jeder einen Hamm, der Katzen oder Hunde hat. 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Aber da war ich es. Gott sei Dank ist alles gut gegangen. Und es ist gar nicht mal so selten, dass Hunde sich davon machen. Lippewelle-Hörerin Wiebke, die kann da ein Lied von singen.
1: Ja, da büxt immer in den anderen Garten aus. Heute Morgen auch erst wieder. Ich gucke in den Garten, muss unser Hund hin, der war nicht mehr da. Da musste ich ihn laut rufen und der hat sich gar nicht stören lassen. Und da fühlt sich bei den Nachbarn ein bisschen wohler als bei uns anscheinend.
0: Wer weiß, vielleicht gibt es ja bei den Nachbarn immer Leckerli oder so. Da würde mein Hund auch gerne Nachbarschaftsbesuche machen. Eure Geschichten von ausgebüxten Tieren heute auf der Lippewelle.

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0: Toto. Hold the line auf der Lippewelle um 15:30.
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2: Mit Jan Klawunde, guten Tag. Mehrere Bundesländer setzen das Lkw-Sonntagsfahrverbot wegen des Niedrigwassers auf dem Rhein vorübergehend aus. In Nordrhein-Westfalen gilt die Ausnahme bereits seit dem vergangenen Wochenende, in Bayern erstmals ab dem kommenden Wochenende. Der Bundesverband für Spedition und Logistik dämpft jedoch die Erwartungen. Hauptgeschäftsführer Huster spricht von einem Nullsummenspiel. Es fehle an Lkw-Fahrern, um das erhöhte Transportaufkommen aufzufangen. NRW-Verkehrsminister Krischer bezeichnet die Maßnahme jetzt als kurzfristige Notlösung. Deutschland verzeichnet in der ersten Jahreshälfte einen neuen Übernachtungsrekord. Von Januar bis Juni buchten Reisende fast 224 Millionen Übernachtungen in Hotels, Pensionen und anderen Beherbergungsbetrieben. Laut Statistischem Bundesamt sind das minimal mehr als im Vorjahreszeitraum, der ebenfalls schon ein Rekord war. Sowohl die Zahl inländischer als auch ausländischer Gäste ist gestiegen. In Berge müssen heute bis zu 6 Weltkriegsbomben entschärft werden. Der Kampfmittelbeseitigungsdienst hat die Blindgänger bei Sondierungsarbeiten auf einem Feld am Hellweg in der Nähe der A2 gefunden. Die Evakuierung in einem Radius von 500 Metern startet heute zwischen 14.30 Uhr und 15 Uhr. Weil nur 4 Häuser im Gebiet liegen, gibt es keine Betreuungsstelle. Der Hellweg wird zwischen Autobahnbrücke und Wilhelm-Lange-Straße voll gesperrt. Autofahrer sollen den Bereich umfahren. Die A2 bleibt aber nach aktuellem Stand offen. Über dem Einsatzort gilt ein striktes Drohnen- und Flugverbot. Das teilt die Einsatzleitung mit. Hitze und Trockenheit lassen vielerorts die Gefahr von Blaualgen steigen. Für Hamm gibt die Stadtverwaltung aber vorerst Entwarnung. An Gewässern wie dem OLG-Teich oder in den Parks haben sich laut Stadt bisher keine Blaualgen gebildet. Damit das so bleibt und schnell reagiert werden kann, kontrollieren Mitarbeiter die Teiche in Hamm ständig. Sie messen zum Beispiel den Sauerstoffgehalt und den pH-Wert im Wasser. Die Stadt bittet Spaziergänger trotzdem, aufmerksam zu bleiben und auf sichtbare Algen oder Fische zu achten, die an der Wasseroberfläche nach Luft schnappen. Blaualgen können giftige Stoffe freisetzen. Diese Gifte können bei Menschen und Tieren zu schweren Gesundheitsgefahren wie Hautreizungen, Magen-Darm-Erkrankungen oder Vergiftungen führen. In Hamm haben zehntausende Menschen einen zu hohen Blutdruck. Laut der aktuellen Auswertung der Krankenkasse AOK Nordwest leiden über 50.000 Menschen ab 20 Jahren an der sogenannten Hypertonie. Das ist mehr als jeder dritte Erwachsene bei uns in der Stadt. Die AOK warnt davor, das Thema auf die leichte Schulter zu nehmen, und behandelt steigt das Risiko für Herzinfarkte oder Schlaganfälle. Wichtig ist deshalb, dass ihr eure Werte kennt und ärztlich checken lasst. Als Unterstützung bietet die Krankenkasse jetzt auch einen kostenlosen Online-Coach an, der euch mit Tipps zur Ernährung, Bewegung und Stressabbau im Alltag hilft. Und das waren die Nachrichten mit Jan Klawunde. 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
0: Und jetzt das Wetter für Hamm. Das könnte kaum schöner sein, finde ich. Strahlender Sonnenschein, Temperaturen um 24 Grad und in der Nacht geht's runter auf 11 Grad. Morgen wird's wieder so schön. Ganz viel Sonne und Werte um 29 Grad. Und es bleibt doch bei dem sonnigen Wetter. Allerdings wird's dann auch wieder heiß. Donnerstag 34 Grad, Freitag sogar 36 Grad.
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0: Die aktuellen Blitzer gibt es immer nur bei der Lippewelle und das sind die Enforcement-Trailer, habt ihr uns gemeldet, auf der Radbottstraße und auf der Becke. In den beiden Fällen ist 50 und auf der Unnaer Straße steht der dritte, da dürft ihr 30 fahren. Die Staus in der Region, A1 Münster-Köln, zwischen Kamener Kreuz und Schwerte, 5 Kilometer stockend, mindestens 8 Minuten plus. Und A44 Kassel-Dortmund, zwischen Unna Ost und Kreuz-Dortmund und Unna 2 Kilometer stockender Verkehr, da sind es etwa 5 Minuten.
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0: Mit Conny Kraft. Hallo am Dienstag.

0: Hallo auf der Lippewelle. Wenn ihr in einem Hammergarten Leute seht, die so einen ganz komischen Tanz mit sehr viel Armbewegungen ausführen, dann handelt es sich mit hoher Wahrscheinlichkeit nur um Menschen, die Angst vor Wespen haben. Je weiter der Sommer fortgeschritten ist, umso zuverlässiger kommen sie nämlich zu Besuch. Zum Grillen und zum Zwetschgenkuchen. Überall sind Wespen.
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2: Wenn die Wespen kommen, zeigt sich bei uns Menschen unser wahres Wesen. Da gibt's die Nervösen, die schon durchdrehen, wenn die Wespe nur in der Nähe fliegt.
3: Ah, die will mich stechen!
2: Dann die super Entspannten.
4: Wenn du einfach ruhig bleibst, dann macht die nichts.
2: Und schließlich die, die glauben, sie könnten die Wespe erziehen wie ihren Hund.
5: Wespe? Bleib!
2: Leider sind Wespen halt selbst so gestresste Insekten. Wenn die in Ruhe auf den Kuchen zufliegen würden, okay. Aber dieses nervöse Hin- und Herhetzen, das steckt halt an. Immerhin, Wespen verjagen andere Tiere. Elefanten haben zum Beispiel Angst vor Wespen. Machen wir uns also bewusst, wenn wir gerade keinen Elefanten im Garten haben, liegt's an den Wespen.
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0: Hier ist die Lippewelle mit, wie ich finde, sehr guten Nachrichten. Jupiter Jones sind zurück mit einem neuen Album und ganz viel frischer Musik. Viele von euch verbinden ja besonders diesen Song hier mit der Band.
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0: Still heißt er. Und jetzt gibt's also neue Musik von Jupiter Jones. Wir haben mit Sänger Nikolas Müller und Gitarrist Sascha Aigner über die aktuelle Single gesprochen. Wo diese Liebe hinfällt... In Klammern Krater heißt sie. Und besonders der Krater hat eine ganz wichtige Bedeutung.
2: Also es ist weniger das, wo die Liebe hinfällt, sondern eher, wo die Liebe aufs Maul fällt. Also da, wo, wenn das hier vorbei ist, dann soll ein Krater sein. So, dann ist Ende. Und ist vielleicht ein bisschen drastisch und dramatisch, aber eigentlich auch ein ganz schönes Bild. Ne?
0: Jo. Und der Song ist natürlich auch auf dem neuen Album. Das heißt, ich trag den Sarg, du trägst was Buntes von Jupiter Jones. Da muss man erstmal so ein bisschen schlucken bei dem Titel. Trotzdem steckt ganz viel dahinter. Und am Ende wünschen sich die Jungs, dass vor allem ein bisschen was hängen bleibt.
2: Wir müssen nicht das Rad neu erfinden und wir müssen auch nicht irgendwie uns selbst jedes Mal übertreffen, weil ich glaube, dann wird es häufig genug auch echt ein bisschen bräsig so, wenn man sich so selber hinterher rennt. Aber ich finde das gut. Das ist für jeden und für jeden Gemütszustand was dabei.
3: Also wenn der Fan das dann hören würde und dann die Platte ausmacht und sich denkt, das klingt nach Jupiter Jones, wie ich sie liebe. Wenn das hängen bleibt, finde ich das gut.
0: Also neue Musik, die vertraut klingt und trotzdem ein ganz neues Kapitel aufmacht. Jupiter Jones mit neuem Album und der Single Wo diese Liebe hinfällt, in Klammern Kratern. Und genau diesen Song spiele ich euch jetzt hier in Hamm auf der Lippewelle.
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1: Mit Sarah Heinz, guten Tag. Mitten in der Ferienzeit gilt auf Sizilien immer noch die höchste Warnstufe Rot. Der Ätna spuckt schon seit Tagen Asche und Gesteinsbrocken in die Luft. Die Auswirkungen bekommen auch immer mehr Urlauber zu spüren. Tausende sitzen auf Sizilien fest, weil dort kaum noch Flugzeuge starten oder landen können. Mehr Details hat Marc Weiß.
2: Aufgrund der riesigen Aschewolken gibt es immer nur ganz kleine Zeitfenster, in denen Starts oder Landungen auf Sizilien möglich sind. Heute Morgen konnte nur eine einzige Maschine abheben. Der Flugbetrieb ist inzwischen schon den fünften Tag in Folge beeinträchtigt. Am stärksten betroffen ist ausgerechnet der größte Flughafen in Catania. Nach Behördenangaben sitzen etwa 30.000 Urlauber fest und weil die Unterkünfte voll sind, verbringen viele auch die Nächte gezwungenermaßen am Flughafen. Augenzeugen berichten von Chaos, dazu kommen offenbar auch unsaubere Geschäfte. Immer wieder sollen Urlaubern Shuttlebusse zu astronomischen Preisen nach Palermo angeboten werden. Hier ist die Chance auf einen Flieger etwas größer, aber längst nicht garantiert. Der Ätna stößt schon seit Freitag große Mengen Asche und auch Lava aus und ein Ende ist noch nicht in Sicht. In der vergangenen Nacht öffnete sich auf einer Höhe von etwa 1900 Metern ein neuer Schlot.
1: Danke für die Infos, Marc. Noch mehr Meldungen jetzt kurz und kompakt. Als Reaktion auf mehr hybride Angriffe auf Ziele in Deutschland will das Bundeskabinett morgen eine umfassende Reform der Nachrichtendienste auf den Weg bringen. Vor allem der Bundesnachrichtendienst soll künftig dann auch aktiv gegen Bedrohungen aus dem Ausland vorgehen können, heißt es. In NRW kommt ein einziger Schulpsychologe im Schnitt auf knapp 5000 Schüler. Das geht aus einer Antwort des Düsseldorfer Schulministeriums auf eine SPD-Anfrage hervor. Mit Blick auf kürzliche Umfragewerte der Robert-Bosch-Stiftung sei das besorgniserregend. Demnach fühlte sich letztes Jahr knapp jedes vierte Kind psychisch belastet. Wegen der Hitze und der Trockenheit sind nicht nur die Pegel in den Flüssen niedrig, auch andere Gewässer sind betroffen. In Frankreich wurde deswegen jetzt die Stromproduktion gedrosselt. 4 AKWs sind ganz ausgefallen. Die Anlagen beziehen normalerweise Wasser aus anliegenden Gewässern, um die Reaktoren zu kühlen. Der Fachkräftemangel könnte sich bei uns noch verschlimmern. Immer mehr junge Menschen möchten nämlich lieber im Ausland arbeiten als in Deutschland. In einer Studie des Portals auslandsjob.de hat das mehr als jeder dritte Befragte gesagt. Immer mehr Länder würden demnach eine bessere Work-Life-Balance versprechen und die sei vor allem der jüngeren Generation wichtig. Viele sind laut Studienmachern aber auch unzufrieden mit den Arbeitsbedingungen in Deutschland und würden hier keine guten Perspektiven für sich selbst sehen. Einen ähnlichen Trend hatte zuvor auch das Jobportal Indeed aufgezeigt. Laut Experten müssten deutsche Arbeitgeber flexibler werden, gerade um die Nachwuchskräfte bei uns nicht zu verlieren. Und das waren die Nachrichten mit Sarah Heinz.
3: Jetzt das Wetter für Hamm. Das ist heute eigentlich traumschön. Blauer Himmel, angenehme Temperaturen. Im Hering messen wir gerade 25 Grad. In der Nacht geht es dann runter auf 11 Grad und morgen ist es wieder ein strahlender Sonnenscheintag mit Temperaturen so um 29 Grad. Die Sonne ist auch am Donnerstag bei uns, dann gehen aber auch die Temperaturen hoch, schon 34 Grad. Und auch am Freitag soll es so ähnlich heiß werden, vielleicht sogar noch ein bisschen heißer bei ganz viel Sonne.
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3: Jetzt nur bei uns die aktuellen Blitzer und zwar die Enforcement Trailer. Die sind aufgestellt auf der Radbotstraße und auf der Becke, da ist 50 und auf der Unnaer Straße, da gilt Tempo 30. Das sind die Staus in der Region. A1 Münster-Dortmund zwischen Kamen-Zentrum und Kreuz-Dortmund-Unna 2 Kilometer stockend und A44 Kassel-Dortmund zwischen Unna-Ost und Kreuz-Dortmund-Unna 1 Kilometer Stau.
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3: Hamms Partnerstadt Neufchâteau hat sehr, sehr viele schöne historische Gebäude und einen großartigen Spielplatz. Und dabei ist es eine Kleinstadt, die hat wirklich ganz viel zu bieten. Haben uns Grundschulkinder dort erzählt, denn die Lippewelle besucht ja im Rahmen des Stadtgeburtstages Hamms Partnerstädte. Gleich mehr hier bei uns auf der Lippewelle nach dem besten Mix. Glockenbach und Ella Henderson mit Lifeline und Fool's Garden aus den 90ern mit Lemon Tree. Ich bin Conny Kraft. Schönen guten Tag.

0: Ihr hört die Lippewelle. Es gibt ja so einen alten Spruch, der heißt, Kindermund tut Wahrheit kund. Und da ist ganz viel Wahres dran, denn wer Kids nach ihrer Meinung fragt, der bekommt sie dann auch ungefiltert vor die Füße geschmissen. Wir besuchen ja im Rahmen des Stadtjubiläums mehrere Partnerstädte von Hamm und wollen wissen, wie das Leben da aussieht. Natürlich haben wir auch Neuf Château besucht. Das ist eine historische Kleinstadt zwischen Nancy und Dijon. Diese französischen Grundschulkids, die fühlen sich da sehr, sehr wohl und sie sagen, kommt in eurem nächsten Frankreich-Urlaub doch mal zu uns vorbei. Kommt nach Neuf Château.
1: Man kann in den Park gehen, ein Picknick machen und wir haben tolle Natur, aber auch die Kirchen und der Turm der Burg ist toll.
2: Le Château,
3: ja, la Place des Marronniers.
1: Wir haben direkt vor unserer Schule einen wunderschönen Park, wo ich immer spiele. Außerdem gehe ich gerne ins Kino.
3: Au cinéma aussi. C'est bien parce que
1: es ist schön hier. Ich habe viele Freunde, mit denen ich spielen kann. Wir gehen zum Beispiel auf den großen Spielplatz, der ganz neu gebaut wurde.
3: Et puis voilà.
0: Ja, und unser Lippewelle-Reporter Simon Brinkmann, der hat ja Neuf Château besucht und er sagt, wenn ihr mit der Familie mal in Hamms Partnerstadt reisen wollt, dann müsst ihr auf diesen Spielplatz gehen. Alleine der ist ein Tagesausflug wert. Eindrücke aus Hamms Partnerstadt, habt ihr gehört, auf der Lippewelle.

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1: 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Und wie gesagt, abstimmen geht nur in der Lippewelle-App. Musik aus den 80ern jetzt für euch. Tina Turner, We Don't Need Another Hero. Wir spielen jetzt im besten Mix.

0: Der Lippe Welle ist hier an eurem Dienstagnachmittag in Hamm. Schönen guten Tag.
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0: Musik aus den 2000ern, die Sugar Babes. Push the Button auf der Lippewelle um 15:30.
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2: Mit Jan Verwunde, guten Tag. Bei der Leichtathletik-EM im britischen Birmingham hat Deutschland am ersten Wettkampftag 2 Medaillen gewonnen. Langstreckenläufer Florian Bremm holte über 5000 Meter Silber und Kugelstoß-Olympiasiegerin Yemisi Mabri sicherte sich Bronze. Auch bei der Schwimm-EM in Paris ist Deutschland erfolgreich. Die Männerstaffel über 4x200 Meter Freistil gewann Bronze. Dabei mussten sich die Deutschen nur den Teams aus Großbritannien und Frankreich geschlagen geben. Wegen anhaltender Trockenheit führt der Rhein immer weniger Wasser. Der Pegel sinkt so stark, dass Schiffe den Fluss bald nicht mehr vollständig befahren können. Besonders kritisch ist die Lage bei Kaub zwischen Koblenz und Mainz. Dort steht das Wasser mittlerweile nur noch bei 19 Zentimetern. Bundesverkehrsminister Steffen-Bilger warnt vor einer weiteren Verschlechterung der Lage. Damit trotzdem Güter transportiert werden können, haben mehrere Bundesländer das Sonntagsfahrverbot für Lkw aufgehoben. In Hammberge werden heute bis zu 6 Blindgänger aus dem Zweiten Weltkrieg entschärft. Gefunden wurden sie bei Sondierungsarbeiten auf einem Feld am Hellweg nahe der A2. Die Evakuierung verzögert sich aber im Moment und weil in dem Bereich nur 4 Häuser liegen, wurde keine Betreuungsstelle eingerichtet. Der Hellweg ist zwischen der Autobahnbrücke und der Wilhelm-Lange-Straße voll gesperrt. Autofahrer sollen den Bereich deshalb am besten großräumig umfahren. Die A2 bleibt nach aktuellem Stand aber frei. Außerdem gilt über dem Einsatzort ein striktes Flug- und Drohnenverbot. Wegen der Hitze und Trockenheit wächst an vielen Orten die Sorge vor Blaualgen. Für Hamm gibt die Stadt aber erstmal Entwarnung. An Gewässern wie dem OLG-Teich oder in den Parks wurden laut Stadt bislang keine Blaualgen festgestellt. Damit das auch so bleibt, werden die Teiche regelmäßig kontrolliert. Dabei prüfen die Mitarbeiter unter anderem den Sauerstoffgehalt und den pH-Wert im Wasser. Trotzdem bittet die Stadt Spaziergänger aufmerksam zu sein. Wer auffällige Algen entdeckt oder Fische sieht, die an der Oberfläche nach Wasser schnappen, soll das bitte melden. Blaualgen können giftige Stoffe bilden und für Menschen und Tiere gesundheitsschädlich sein. In Hamm startet am 8. September der Elternkurs Starke Eltern, starke Kinder. Das Angebot kommt von der Familienbildung der Diakonie Ruhr-Hellwig in Kooperation mit der Elternschule Hamm. Der Kurs läuft bis zum 10. November an 8 Terminen, jeweils mittwochs von 14.30 Uhr und bis 16.45 Uhr. Veranstaltungsort ist die katholische Kindertageseinrichtung St. Josef an der Mansfelder Straße. Nach Angaben der Diakonie soll der Elternkurs mehr Sicherheit in Erziehungsfragen geben, die Beziehung zu ihren Kindern stärken und mehr Gelassenheit im Familienalltag fördern. Geleitet wird der Kurs dann von Pädagogin Ulrike Sturm. Eine kostenlose Kinderbetreuung gehört zum Angebot dazu. Und das waren die Nachrichten mit Jan Klawunde. Mehr dazu und weitere Meldungen aus Hamm findet ihr auch auf lippewelle.de und in unserer App.
0: Jetzt das Wetter für Hamm mit ganz viel Sonne und Temperaturen um 23 Grad. Die messen wir in Hessen. Nachts wird es nochmal schön kühl mit 11 Grad. Zum Morgen ein richtiger Sommertag. Wieder viel Sonne, 29 Grad. Und dann kommen 2 Tage, wo es dann richtig heiß wird. Am Donnerstag soll es 34 Grad werden und am Freitag sogar 36 Grad.
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0: Und da gibt es nur bei uns die aktuellen Blitzer. Das sind die Enforcement-Trailer, derzeit aufgestellt auf der Radbottstraße und auf der Becke, in den beiden Fällen ist 50, und auf der Unnaer Straße, da dürfte 30 fahren. Dann gibt es noch einen kleinen Stau auf der A44 Kassel-Dortmund zwischen Unna Ost und Kreuz Dortmund-Unna. 1 Kilometer Stau, dadurch dauert es etwa 5 Minuten länger. Und wenn ihr was seht, Staus oder Blitzer, dann ruft gerne an, das geht kostenlos unter 0800 15 15 105.
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0: Auf der Lippewelle gibt's den besten Mix. Gleich die neue Single von den Toten Hosen, nur nach vorn. Und jetzt den Sommerhit aus dem letzten Jahr. Golden von Huntrix. Ich bin Conny Kraft. Schönen guten Tag.

0: Ein Fuchs. Ich habe heute ein Video gesehen, da hat eine Frau ihre Brille für die Sonnenfinsternis 1999 wiedergefunden. Die hat nämlich in ihrem alten Tagebuch geklebt. Tja, da hat sie Glück gehabt, denn aktuell sind die extrem beliebt und deswegen in Hamm auch oft ausverkauft. Und mit Bestellen wird es mit der Brille bis morgen auch nichts mehr, aber wir haben natürlich eine Alternative für euch. Und zwar könnt ihr die Sonnenfinsternis auch durch eine selbstgebastelte Lochkamera beobachten. Unser Lippewelle-Reporter Stefan Rejek hat für uns die Bastelschere in die Hand genommen.
1: Also hier nochmal zum Auffrischen für alle, die es nicht mehr auf dem Schirm haben. Eine Lochkamera ist quasi eine Kamera, aber in einfach. Ihr braucht einen kleinen dunklen Karton. Ich habe hier mal einen Schuhkarton. Der hat ja zwei kurze und zwei längere Seiten. In eine der kurzen stecht ihr jetzt ein kleines Loch rein. Die gegenüberliegende Seite schneidet ihr dann aus und ersetzt die durch transparentes Papier, zum Beispiel weißes Backpapier. Durch das kleine Loch, das ihr gestochen habt, kommt dann Licht in den Schuhkarton und dadurch entsteht auf der anderen Seite ein Bild. Und da die andere Seite ja transparentes Papier ist, könnt ihr euch das dann von außen anschauen. Heißt, ihr haltet die Seite mit dem kleinen Loch in Richtung Sonne und guckt dann auf euren Papierbildschirm. Ja, und jetzt habe ich mich mit meiner Bastelschere bewaffnet und eigentlich kann ich jetzt loslegen. Die Lochkamera ist fertig und die muss jetzt natürlich getestet werden. Deswegen gehe ich jetzt raus und check das Ganze mal ab. Als Motiv habe ich jetzt erstmal einen Kran gewählt und man erkennt ihn tatsächlich ein bisschen. Es ist jetzt kein gestochen scharfes Bild, aber man erkennt was. Und wenn ich die Lochkamera jetzt genau auf die Sonne richte, dann sehe ich die sogar ziemlich deutlich auf dem Papier. Also ich glaube, ich war ziemlich erfolgreich und die Sonnenfinsternis kann jetzt kommen.
0: Ja, und wenn Stefan das kann, dann könnt ihr das auch. Morgen um 19.15 Uhr geht's ja los und diese Lochkamera kriegt ihr garantiert nachgebaut. Habt ihr gehört? Auf der Lippewelle.

0: Hier ist die Lippewelle. Also ich habe ja einen Hund aus dem Tierheim. Und als ich den Nico ganz frisch hatte, da ist er mir quasi zwischen den Beinen aus dem Garten ausgebüxt, als ich das Tor gerade mal in Spalt geöffnet hatte. Da hättet ihr mal erleben sollen, wie ich mitten auf der Straße den Verkehr geregelt habe, damit der Hund nicht überfahren wird und wie schnell ich rennen konnte, um ihn zu verfolgen. Gott sei Dank konnte er dann mit Hilfe eines Passanten doch noch schnell eingefangen werden, aber die Panik vorher, schlimm. Bei Willem Brune war es die Katze, die entlaufen ist. Willem, was ist da passiert?
1: Es war auch so ein heißer Sommer wie dieses Jahr. Ich hatte nachts gelüftet, Schlafzimmerfenster auf, Balkon auf und ich wohne im ersten Stock. Und morgens stehe ich auf, ist eine von meinen Katzen weg.
0: Ach ja, dann ist die aus dem ersten Stock gesprungen?
1: Jawohl.
0: Und was dann?
1: Ich dann morgens, da ich frei hatte, die Katze gesucht. Ich wohne direkt an der Hauptstraße. Mir schon Sorgen gemacht, dass sie unter das Auto gekommen ist. Zettel aufgehangen und irgendwann gucke ich dann beim Nachbar unterm Balkon unter mir und da saß sie dann ganz erschüchtert und verängstigt und konnte sie dann einfangen. Also ich habe 3 Stunden gesucht oder so, irgendwann saß sie dann mal wieder unterm Balkon. Und das war, sind die Katzen meines Sohnes, mhm. Ne, von meinem Sohn, und der hatte richtig Angst und meine Partnerin hat die Arbeit unterbrochen, hat mitgesucht. Also da hat man schon richtig Panik.
0: Wenn sie dann wieder da sind, ist man allerdings umso glücklicher, richtig?
1: Das stimmt.
0: Und es hat auch nicht, ist auch nichts passiert, Katze gesund, alle zufrieden.
1: Ja.
0: Dann sage ich danke, Willem, fürs Erzählen von dieser Geschichte und gut auf die Katzen aufpassen.
1: Ja, mache ich. Schönen Tag noch.
0: Dir auch. Ihr hört die Lippewelle. Tschüss.

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1: Mit Sarah Heinz, guten Tag. Die Trockenheit sorgt weiter für Sorgen in der Binnenschifffahrt. Am Rhein wurden heute wieder neue Tiefstwerte gemessen. Thorsten Adolfs aus dem News-Team, kann man denn schon sagen, wie lange das mit dem Niedrigwasser noch dauern soll und was das auch für die Schifffahrt heißt?
2: Ja, es gibt leider für alle, die auf die Flüsse angewiesen sind, erstmal keine Entwarnung. Laut Bundesverkehrsminister Bilger müssen wir uns darauf einstellen, dass uns das Niedrigwasser den gesamten August über begleiten wird. Es gab zwar hier und da ein bisschen Regen, aber das reicht vorne und hinten nicht aus, um die Lage zu entspannen. Der Rhein führt so wenig Wasser wie selten zuvor. Viele historische Tiefststände werden in diesen Tagen geknackt. Das ist heftig, wenn man sich die Pegelstände ansieht, zum Beispiel in Köln, Duisburg oder Emmerich. Für die Schiffe heißt das, sie können zwar weiterfahren, aber sie dürfen nur noch einen Bruchteil ihrer normalen Fracht laden und transportieren. Und das bremst natürlich den gesamten Warenverkehr aus.
1: Und was tut die Politik, um den Transport der Waren trotzdem am Laufen zu halten?
2: Um zu verhindern, dass die Lieferketten komplett zusammenbrechen, reagieren die Bundesländer mit einer flexiblen Lösung. Damit wichtige Güter weiterhin ankommen, wurden in vielen Regionen die Lkw-Fahrverbote an Sonn- und Feiertagen vorübergehend aufgehoben. So sollen Waren, die sonst per Schiff transportiert werden, auf die Straße verlagert werden. Minister Bilger will sich außerdem morgen mit seinen Länderkollegen treffen, um über weitere Krisenmaßnahmen zu sprechen. Es ist auf jeden Fall im Moment eine riesige logistische Herausforderung, den Druck von der Schifffahrt zu nehmen, indem versucht wird, mehr Güter per Lkw zu transportieren.
1: Danke, Thorsten. Mehr Themen hört ihr jetzt im Überblick. Wegen der hohen Spritpreise scheinen immer mehr Menschen in Deutschland aufs E-Auto umzusteigen. Das zeigt eine Auswertung der Versicherung Hug Coburg. Von ihren Privatkunden sind im zweiten Quartal demnach 12% vom Verbrenner zu einem Stromer gewechselt. Das taten demnach vor allem Personen, die viel Auto fahren würden. Nach dem schweren Erdbeben in Kolumbien suchen Einsatzkräfte und Freiwillige immer noch nach Verschütteten. Inzwischen wurden mehr als 570 Verletzte gezählt. Mindestens 132 Menschen sind gestorben. Die TU Chemnitz bleibt bei ihrer Entscheidung. Thüringens CDU-Ministerpräsident Vogt soll der Doktortitel entzogen werden. Der eingereichte Widerspruch wurde zurückgewiesen, hieß es von der Uni. Vogts Anwälte wollen nach einer rechtlichen Prüfung wohl dagegen klagen. Die meisten Menschen in Deutschland sind dagegen, dass die Rente mit 63 abgeschafft wird. In einem aktuellen Trendbarometer von RTL und NTV waren 74% der Befragten gegen diesen Plan. Ähnliche Ergebnisse sind kürzlich auch bei einer INSA-Umfrage zum Thema rausgekommen. Wer besonders lange eingezahlt habe, solle demnach auch früher abschlagsfrei in Rente gehen können. Das sahen auch dort die meisten Befragten so. Die Rentenkommission hatte zuvor vorgeschlagen, die Rente mit 63 zu kippen. Die Bundesregierung will den Vorschlag übernehmen. Seitdem gab und gibt es viel Kritik, auch aus eigenen Parteireihen von Schwarz-Rot. Und das waren die Nachrichten mit Sarah Heinz.
3: Jetzt das Wetter für Hamm. Wunderschönes Sommerwetter an diesem Sommerferientag. Blauer Himmel, 24 Grad messen wir in Wischerhöfen. Das heißt, man kann eine Menge unternehmen und muss dabei nicht schwitzen. In der Nacht dann sogar relativ kühl mit 11 Grad. Zum Morgen klettert die Temperatur dann aber schon. Wir erreichen bei ganz viel Sonne 29 Grad und auch in den nächsten Tagen bleibt es sonnig und es wird heißer. Donnerstag schon 34 Grad, am Freitag sogar noch einen Tacken heißer.
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3: Die aktuellen Blitzer gibt's immer nur bei uns bei der Lippewelle. Und zwar habt ihr uns Enforcement Trailer gemeldet. Die stehen aktuell auf der Radbotstraße und auf der Beckel. Da ist in beiden Fällen 50. Und auf der Unnerstraße, da dürft ihr 30 fahren. Winzige Staus haben wir auch noch auf der A1 Münster-Dortmund zum Beispiel. Zwischen Kamenzentrum und Unna 1 Kilometer Stau. Und A44 Kassel-Dortmund zwischen Unna-Ost und Kreuz-Dortmund-Unna ebenfalls 1 Kilometer Stau.
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3: Ihr braucht noch ein Sommerferien-Ausflugsziel für heiße Tage? Dann solltet ihr gleich gut zuhören, denn wir schicken euch ins Fußballmuseum in Dortmund. Da ist es richtig schön kühl und es gibt eine Menge zu erleben und zu entdecken. Ja, und wie gesagt, wir können euch einladen. Mehr dazu gibt es nach Whitney Houston und I Wanna Dance With Somebody aus den 80ern. Jetzt erstmal Tiffany Harris und Vertigo. Wir spielen die Hits im besten Mix. Ich bin Conny Kraft. Tag.

0: habe hier auf der Lippe Welle das perfekte Sommerferien-Ausflugsziel so für Donnerstag und Freitag, wenn es extrem heiß wird in Hamm. Wir können euch nämlich ins klimatisierte Fußballmuseum in Dortmund einladen. Das ist ein Museum, das auch Kindern richtig viel Spaß macht und ihr müsst von Hamm ja auch gar nicht weit fahren. Mit dem Zug ist es aber auch ganz leicht zu erreichen, weil ihr rausfallt quasi aus dem Bahnhof und rein ins Fußballmuseum. Saskia Rudnick aus der Lippewelle-Redaktion über das Deutsche Fußballmuseum.
1: Ein Thema, an dem hier bei uns im Ruhrgebiet niemand vorbeikommt, ist Fußball. Darum gibt es direkt nebenan in Dortmund auch das Deutsche Fußballmuseum und wir von der Lippewelle schicken euch hin. Hier erlebt ihr die größten Gänsehautmomente der Fußballgeschichte nochmal. Vom Wunder von Bern über das Sommermärchen 2006 bis zu Mario Götzes WM-Siegtor 2014.
2: Mach ihn! Mach ihn! Er macht ihn! Mario Götze!
1: Überall warten Originaltrikots, Pokale und Erinnerungsstücke. Wenn auf den riesigen Leinwänden noch einmal die entscheidenden Tore fallen und der Jubel durchs Museum hallt, fühlt sich fast so an, als wärt ihr selbst im Stadion dabei. In der Schatzkammer stehen sie dann alle. Der WM-Pokal, der DFB-Pokal, die Meisterschale und der Champions-League-Pokal. Und plötzlich steht ihr nur wenige Schritte von den Trophäen entfernt, an die sonst nur die großen Fußballstars so nah rankommen. Und zuschauen ist hier längst nicht alles. In der Reporterkabine kommentiert ihr selbst ein Fußballspiel. Im Dribbelparcours könnt ihr zeigen, was ihr am Ball drauf habt. Und auf dem Spielfeld sind Treffsicherheit und Teamgeist gefragt. An jeder Ecke gibt's also was zu mitmachen und ausprobieren. 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
0: 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So, und jetzt erstmal frische Musik für euch.
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0: Fußballmuseum in Dortmund von Hamaus. Die Lippewelle macht's möglich. Wir haben ja gerade eine Familienkarte dafür verlost und ergattert hat die Christian Kutenschulte. Hallo Christian.
1: Hallo.
0: Warst du schon mal da im Fußballmuseum?
1: Ja, das ist schon ganz lange her. Das müsste im Jahr der Eröffnung gewesen sein.
0: Ui, okay. Aber war gut, oder?
1: Ja, auf jeden Fall. Ich bin gespannt, was sich seitdem getan hat.
0: Bist du denn noch selber Fußballfan?
1: Ja, jetzt werden wahrscheinlich einige Hörer zusammenzucken. Mein Herz schlägt für den VfB Stuttgart.
0: Du wirst es nicht glauben, aber ich kenne tatsächlich zwei weitere, bei denen das auch so ist. Ich glaube sogar drei. Krass. Was haben diese Stuttgarter an sich? Die meisten hier sind zwar Dortmunder oder Schalker oder vielleicht auch mal Kölner, aber gut, Stuttgart ist auch okay. Wer fährt denn dann mit, wenn du ins Fußballmuseum fährst?
1: Ja, ich hoffe, dass ich meine Frau begeistern kann und unsere Patenkinder. Das kriegen wir schon. Da kriegen wir eine gute Reisegruppe organisiert.
0: Okay, das ist doch klasse. Dann herzlichen Glückwunsch, Christian Kutenschulte. Du gewinnst eine Familienkarte für das Fußballmuseum in Dortmund auf der Lippewelle. Viel Spaß mit den Patenkindern und deiner Frau bei dem Ausflug.
1: Dankeschön.
0: Gerne.

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2: Mit Jan Klawundere, guten Tag. Bei der Leichtathletik-EM im britischen Birmingham hat Deutschland am ersten Wettkampftag 2 Medaillen gewonnen. Langstreckenläufer Florian Brem holte über 5000 Meter Silber und Kugelstoß-Olympiasiegerin Yemesi Mabri sicherte sich Bronze. Auch bei der Schwimm-EM in Paris ist Deutschland erfolgreich. Die Männerstaffel über 4x200 Meter Freistil gewann Bronze. Die Deutschen mussten sich dort nur den Teams aus Großbritannien und Frankreich geschlagen geben. Wegen anhaltender Trockenheit führt der Rhein immer weniger Wasser. Der Pegel sinkt so stark, dass Schiffe den Fluss bald nicht mehr vollständig befahren können. Besonders kritisch ist die Lage bei Kaub zwischen Koblenz und Mainz. Dort steht das Wasser mittlerweile nur noch bei 19 Zentimetern. Bundesverkehrsminister Steffen Bilger warnt vor einer weiteren Verschlechterung der Lage. Damit trotzdem Güter transportiert werden können, haben mehrere Bundesländer jetzt das Sonntagsfahrverbot für Lkw aufgehoben. In Hamm werden heute bis zu 6 Blindgänger aus dem Zweiten Weltkrieg entschärft. Gefunden wurden sie bei Sondierungsarbeiten auf einem Feld am Hellweg nahe der A2. Die Evakuierung verzögert sich aber im Moment. Weil in dem betroffenen Bereich nur 4 Häuser liegen, wurde keine Betreuungsstelle eingerichtet. Der Hellweg ist zwischen der Autobahnbrücke und der Wilhelm-Lange-Straße voll gesperrt. Autofahrer sollen den Bereich deshalb am besten großräumig umfahren. Die A2 bleibt nach aktuellem Stand aber frei. Außerdem gilt über dem Einsatzbereich ein striktes Flug- und Drohnenverbot. Wegen Hitze und Trockenheit wächst an vielen Orten die Sorge vor Blaualgen. Für Hamm gibt die Stadt aber erstmal Entwarnung. An Gewässern wie dem OLG-Teich oder in den Parks wurden laut Stadt bislang keine Blaualgen festgestellt. Damit das auch so bleibt, werden die Teiche regelmäßig kontrolliert. Dabei prüfen Mitarbeiter unter anderem den Sauerstoffgehalt und den pH-Wert im Wasser. Trotzdem bittet die Stadt Spaziergänger aufmerksam zu sein. Wer auffällige Algen entdeckt oder Fische sieht, die an der Oberfläche nach Luft schnappen, soll das melden. Blaualgen können giftige Stoffe bilden und für Menschen und Tiere gesundheitsschädlich sein. In Hamm startet am 8. September der Elternkurs Starke Eltern, starke Kinder. Das Angebot kommt von der Familienbildung der Diakonie Ruhr-Hellweg in Kooperation mit der Elternschule Hamm. Der Kurs läuft dann bis zum 10. November an 8 Terminen, jeweils mittwochs von 14.30 Uhr bis 16.45 Uhr. Veranstaltungsort ist die katholische Kindertageseinrichtung St. Josef an der Mansfelder Straße. Nach Angaben der Diakonie soll der Elternkurs mehr Sicherheit in Erziehungsfragen geben, die Beziehung zu ihren Kindern stärken und mehr Gelassenheit im Familienalltag fördern. Geleitet wird der Kurs von der Pädagogin Ulrike Sturm. Eine kostenlose Kinderbetreuung gehört ebenfalls zum Angebot. Und das waren die Nachrichten mit Jan Klawunde. 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
0: Jetzt das Wetter für Hamm, das ist richtig zum Unternehmen mit nur 25 Grad heute. Die messen wir in der Mark, das heißt, es ist richtig angenehm und die Sonne scheint ja auch dabei. Und in der Nacht geht es runter auf 11 Grad, morgen wieder so strahlender Sonnenschein. Dann allerdings schon 29 Grad und danach wird es erstmal richtig heiß. Donnerstag soll es 34 Grad werden, Freitag sogar 36 Grad.
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0: Da gibt es nur bei uns die aktuellen Blitzer. Und zwar die Enforcement Trailer habt ihr uns gemeldet auf der Radbotstraße und auf der Becke. Da ist 50 und auf der Unnerstraße, da gilt Tempo 30. Wir gucken auf die Autobahn A1 Münster-Dortmund zwischen Kamm-Zentrum und Kreuz Dortmund-Unna. 1 Kilometer Stau. Und A2 Oberhausen-Hannover zwischen Dortmund-Mengede und Dortmund-Nordost hat es einen Unfall gegeben. Da ist der rechte Fahrstreifen gesperrt und es besteht Staugefahr.
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0: Mit Conny Kraft und die lässt jetzt Olivia Dean singen. So easy to fall in love. Wir spielen jetzt den besten Mix auf der Lippewelle.

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1: 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Die kennen angebissene Äpfel von der Rückseite ihrer Smartphones. 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
2: Ey, der Apfel schmeckt voll nach Eistee.
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0: Den 80ern auf der Lippewelle. Chalk Chalk, it's my life. Unsere Haustiere, die lieben wir ja heiß und innig. Sie sind schließlich Familie. Daher ist es immer ganz furchtbar, wenn die plötzlich weg sind. Aber es kommt ja nun mal vor, dass ab und zu mal so ein Tier ausbüchst. Bärbel kennt das zum Beispiel von ihren beiden Kaninchen.
1: Ein Kaninchen war sehr ausbruchsfreudig. Und dann mussten wir das halt einfangen. Das Beste ist aber das zweite, das war das Weibchen. Wir hatten auch ein Männchen. Mein Mann ist Golfspieler und man glaubt es nicht, wenn der ausgebüxt ist, wenn mein Mann mit einem Golfschläger auf diese Steine gehauen hat, dann ist der gekommen, wieder in seinen Stall rein. Aber diese Dame mussten wir richtig einfangen. Dann haben wir eine Decke genommen.
0: Krass, mit dem Golfschläger ein Kaninchen fangen, habe ich auch noch nicht gehört. Und manchmal kommen die Tiere auch gar nicht so weit, so wie Lukas Hund.
2: Also mir und meiner Freundin ist mal der Hund ja ausgebüxt, ja. Sie ist quasi unterm Zaun, hat sie sich so ein Loch gebuddelt und dann dadurch. Der war tatsächlich im Nachbarsgarten. Also es war ganz witzig und die Nachbarin kam dann auch schon, die wusste, dass sie von uns ist.
0: Dann ist es bestimmt eine nette Nachbarin, wenn der Hund sich dahin buddelt, denke ich mir mal. Auf jeden Fall habt ihr es gehört auf der Lippewelle und Gott sei Dank ist ja immer alles gut ausgegangen. Yeah, yeah.

0: Hat euch jetzt inzwischen das Sophie-Fieber auch gepackt? 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Deswegen werden wir morgen mal rund um alles, was dazugehört, hier auf der Lippewelle berichten bei Lena Hesse.
1: Ja, weil ich mich nämlich auch schon freue. Die letzte Sonnenfinsternis, die ich miterlebt habe, das war 1999. Da war ich aber auch 5 Jahre alt und erinnere mich ganz dunkel. Sollte jetzt eigentlich gar kein Wortspiel sein. Erinnere mich nur ganz dunkel daran, dass irgendwie diese Brillen, diese speziellen dafür auch, keine Ahnung, in der Fernsehzeitschrift auch noch irgendwie als Beilage waren. Und jetzt kommst du da ja kaum noch dran. Deswegen schauen wir mal morgen, wo es eventuell noch welche in Hamm zu kriegen gibt.
0: Die Sonnenfinsternis in all ihren Facetten. Morgen, Marlena, hier auf der Lippewelle.
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1: Mit Sarah Heinz, guten Tag. Es gibt gute Nachrichten für alle Fußballfans. Bei den Länderspielen der deutschen Nationalmannschaften wird es bald wieder Stehplätze geben. Damit erfüllt der DFB einen lang gehegten Wunsch der Fans. Thorsten Adolfs aus dem News-Team, was ändert sich dann konkret bei den nächsten Länderspielen?
2: Es soll endlich wieder Stadionfeeling so wie früher geben. Nach mehr als 25 Jahren gibt es bei den Männer-Länderspielen wieder Stehplätze. Den Start machen die Nations League-Partien der DFB 11 gegen Griechenland am 27. September in Augsburg und gegen Serbien am 1. Oktober in München. Der DFB möchte mit dem Schritt die Fankultur bei den Nationalspielen aktiv stärken und für eine bessere Stimmung sorgen. DFB-Präsident Neuendorf sagt, Stehplätze sind ein wichtiger Teil des Stadionerlebnisses und der Fußball soll schließlich für alle da sein. Auch bei Spielen der Frauennationalmannschaft und der U21-Nationalmannschaft sollen wieder Tickets dafür angeboten werden.
1: Was müssen Fans denn wissen, wenn sie bei den nächsten Spielen so einen Platz haben wollen?
2: Die Fans sollten sich den 18. August, das ist der nächste Dienstag, dick im Kalender markieren, denn dann startet der öffentliche Ticketverkauf über das Portal des DFB. Preislich ist das Ganze ziemlich fair. Ein Stehplatz kostet 18 Euro. Mitglieder im Fanclub Nationalmannschaft zahlen sogar nur 15 Euro. Die haben übrigens schon ab übermorgen einen exklusiven Zugriff auf die Tickets. Und wer die deutschen Frauen live sehen will, der kann sich für die nächsten Spiele in Karlsruhe gegen Australien und in Bremen gegen Japan Stehplatztickets sichern.
1: Danke, Thorsten. Mehr Wichtiges jetzt in der Zusammenfassung. Wegen der Folgen durch die Hitze fordern immer mehr einen nationalen Hitzeschutzplan für Deutschland. Hitzeschutz bleibe eine Daueraufgabe, hieß es vom Deutschen Städtetag. Er gehöre ins Grundgesetz. Das fordert auch der Sozialverband VdK und auch die Grünen und die SPD sind für diesen Vorschlag. In Ungarn wurde der Orbán-kritische András Barka zum neuen Staatspräsidenten gewählt. Nur 6 Abgeordnete haben gegen ihn gestimmt, 140 gaben ihm ein Ja. Für die EU könnte das heißen, dass sich die Beziehungen zu Ungarn wieder verbessern könnten. Barka ist auch bekannt für seinen proeuropäischen Kurs. In den USA werden Kindern offiziell nur noch Impfungen gegen 11 Krankheiten empfohlen. Am Montag hatte US-Präsident Trump ein entsprechendes Dekret unterschrieben. Darin steht auch, dass die Impfabstände vergrößert werden sollen. Dafür gibt es viel Kritik, sowohl aus der Medizin als auch aus der eigenen Regierung. Das Dekret erhöhe demnach die Impfskepsis und mache Kinder unsicherer. Immer mehr Mädchen und junge Frauen landen wegen Essstörungen im Krankenhaus. Allein die Gruppe der 10- bis 17-Jährigen hat sich seit 2004 mehr als verdoppelt auf jetzt knapp 6.000 Fälle. Das zeigen Daten des Statistischen Bundesamts. Die Zahlen sind unabhängig vom Alter und Geschlecht gestiegen. Frauen sind aber immer noch viel häufiger von Essstörungen betroffen als Männer. Laut Bundesstatistikern lag der Anteil bei fast 93%. Die steigenden Fallzahlen insgesamt könnten laut Experten auch an der stärkeren Nutzung von Social Media liegen. Je mehr man sich online mit anderen idealisiert, Körperbildern vergleiche, umso mehr könne auch die eigene Unzufriedenheit wachsen. Und das waren die Nachrichten mit Sarah Heinz.
3: Jetzt das Wetter für Hamm. Ich sehe einfach nur blauen Himmel ohne ein Wölkchen, wenn ich aus dem Lippewelle-Studio-Fenster gucke. Großartig. Die Temperatur liegt bei 24 Grad, messen wir bei euch in Berge. Nachts geht's runter auf 11 Grad, auch da sternenklar. Morgen wieder Sonne pur, da wird's dann auch schon wärmer mit 29 Grad. Und dann kommen 2 heiße Tage. Am Donnerstag und Freitag viel Sonne mit 34 Grad am Donnerstag und 36 Grad am Freitag.
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3: Jetzt nur bei uns die aktuellen Blitzer. Ihr habt uns den Forstmann-Trailer gemeldet und zwar auf der Radbottstraße, da ist 50, auf der Becke, auch da ist 50 und auf der Unner Straße, da gilt Tempo 30. Ansonsten ist nichts los. Ich wünsche euch eine gute Fahrt.
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3: Hallo am Dienstag, ich bin Conny Kraft und den besten Mix habe ich gleich Culture Club für euch mit Camera Chameleon aus den 80ern. Das hier ist aber die wunderbare Beyoncé, Texas Hold'em auf der Lippewelle. 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Viel Spaß dabei. Mhm.

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3: Mein Opa war so ein richtiger Westfale, ne? Also wenn der gesagt hat, hallo, dann dachtest du schon, was ist los, Quasselwasser getrunken. Opa war bei Chantal, seine Friseurin. Es war so geil, dass sie aufeinander getroffen sind, weil die echt die Quasselstrippe vor Bern war. So richtig immer so, dann kommen Sie mal rein, dann setzen Sie sich mal hin, machen Sie sich schon mal ein bisschen bequem. Jetzt hänge ich Ihnen schon mal den Umhang um. Ach, jetzt habe ich den Kinderumhang genommen. So jung sind Sie ja doch nicht mehr. Naja, dann nehme ich den anderen Umhang. So, vielleicht mal den. Na bitte, das geht doch so. Wollen Sie was zu trinken haben? Tee, Kaffee, Wasser, Wasser mit Kohlensäure, ohne Kohlensäure mit. Ist gar nicht so gesund, würde ich ihn trotzdem holen. Und irgendwann fragt sie ihn also... So, wie wollen Sie die Haare denn heute geschnitten haben? Und mein Opa sagt nur lautlos.
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0: 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Und jetzt gibt's den aktuellen Song von Topic und Becky G. Sorry Papi für euch auf der Lippewelle.

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0: Aus den 90ern, die Spice Girls mit Wannabe auf der Lippewelle. Es ist jetzt 5:30.
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2: Mit Jan Klawundel, guten Tag. Deutschland ist nach Einschätzung von Experten für Waldbrände grundsätzlich gut aufgestellt. Große Flächenbrände, wie zuletzt in Frankreich oder Griechenland, gibt es hier derzeit kaum. Gründe sind unter anderem zugängliche Wälder und stabile Strukturen bei Berufs- und freiwilligen Feuerwehren. Bundesweit sind aktuell rund 1,5 Millionen Feuerwehrleute im Einsatz. Gleichzeitig steigt durch Hitze und Trockenheit die Waldbrandgefahr. Experten sehen deshalb vor allem beim Brandschutz und bei der Finanzierung weiteren Handlungsbedarf. Sorge macht ihnen, dass Länder und Kommunen beim Brand- und Katastrophenschutz sparen müssen. Das Niedrigwasser auf Rhein und anderen Flüssen bringt den Gütertransport weiter unter Druck. Der Bundesverband Spedition und Logistik sagt, Lastwagen könnten die Ausfälle in der Binnenschifffahrt kaum auffangen. Im Lkw-Sektor gäbe es keine stille Reserve. Für ein Binnenschiff mit 3000 Tonnen Ladung brauche es rund 150 Lastwagen. Gleichzeitig fehlten in Deutschland weiter mehr als 100.000 Lkw-Fahrer. Auch auf der Schiene reichten die Kapazitäten laut Verband nicht aus. Mehrere Bundesländer, darunter auch NRW, lockern deshalb das Sonntagsfahrverbot für Lastwagen. In Hamm werden aktuell bis zu 6 Blindgänger aus dem Zweiten Weltkrieg entschärft. Gefunden wurden sie bei Sondierungsarbeiten auf einem Feld am Hellweg nahe der A2. Der Hellweg ist zwischen der Autobahnbrücke und der Wilhelm-Lange-Straße jetzt voll gesperrt. Autofahrer sollen den Bereich deshalb am besten großräumig umfahren. Die A2 bleibt dafür aber frei, außerdem gilt über dem Einsatzort ein striktes Flug- und Drohnenverbot. Nach dem tödlichen Motorradunfall vom vergangenen Donnerstag an der Sternstraße in Hamm ermittelt die Polizei weiter zur Ursache. Der 19-jährige Fahrer war am Samstag an seinen schweren Verletzungen gestorben. Er war am Donnerstagmorgen auf der Sternstraße gegen ein geparktes Auto geprallt. Durch Zeugenaussagen und ein Video ist klar, dass ein weiteres Motorrad an dem Unfall beteiligt war. Die Polizei bittet diesen Motorradfahrer jetzt, sich zu melden. Und das waren die Nachrichten mit Jan Klawundel. 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
0: Jetzt das Wetter für Hamm. Den ganzen Tag schon strahlender Sonnenschein. Die Temperatur ist allerdings nicht so extrem. 24 Grad messen wir in Bockum. Und nachts geht es nochmal runter auf kühle 11 Grad. Morgen wieder so viel Sonne. Dann geht es schon hoch auf 29 Grad. Und danach wird es dann nochmal richtig heiß. Donnerstag 34 Grad. Freitag sollen es sogar 36 Grad werden. Also da haben wir wieder einiges vor uns.
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0: Die aktuellen Blitzer gibt es immer nur bei uns. Und zwar die Enforcement-Trailer habt ihr gemeldet. Auf der Radbotstraße und auf der Becke, da ist 50. Und auf der Unaher Straße, da gilt Tempo 30. Ansonsten ist nichts los. Gute Fahrt.
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0: Mit Conny Kraft und ich habe gleich die neue Single von Katy Perry für euch. Heißt Watch It Burn. Vorher gibt es noch was aus den 80ern. Queen, Who Wants to Live Forever. 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

0: Ja, die Lippewelle. Morgen Abend erleben wir ja eine partielle Sonnenfinsternis. Und die soll auch ziemlich viel von der Sonne verdecken. Das heißt, die Hammer und Hammerinnen schauen, unbedingt mit Schutzbrille, bei der Sonnenfinsternis in den Himmel. Und im Kirchenkommentar um kurz vor sechs fragen wir hier auf der Lippewelle, lohnt es sich öfter mal in Richtung Himmel zu schauen?
1: Wenn ich nach oben schaue, habe ich das Gefühl, klein zu sein. Mir macht das keine Angst. Im Gegenteil. Erwartungen fallen von mir ab. Ich kann träumen, Bilder in den Wolken sehen und einfach mal wegdriften. Ich schaue nach oben und strecke mich zur Sonne, zum Himmel. Das hat was Großartiges. Dann noch einatmen und ich grinse ganz automatisch. Es befreit mich total, nach oben zu schauen. Ich bekomme auch eine neue Perspektive. Es ist nur eine Kleinigkeit, aber ich könnte die gut in den Alltag einbauen. Wer glaubt, dass Kleinigkeiten überhaupt nichts verändern oder bewegen können, der hätte noch niemals eine Mücke in der Nacht im Zimmer. Daniel Scharf von der katholischen Kirche, für kurz vor sechs.
0: Der Kirchenkommentar auf der Lippewelle.

0: Impfungen sind ja oft nicht schön, so wegen des Piekses und so, ne? Aber eben nötig. Und auch bei den drei Katzen von Lippewelle-Hörerin Martina Hartfiel, die aus Hamm, war es letztens dann wieder soweit. Ihre drei sind Freigänger, deshalb hatte sie in der Nacht schon die Katzen eingefangen und sie sicher in Katzenkörben verfrachtet. Mit einer Freundin zur Unterstützung ging es dann los zum Tierarzt am Schillerplatz. Das fand allerdings besonders Kater Titus richtig blöd.
1: Titus machte ein Theater im Auto und randalierte. Und als wir kurz vorm Tierarzt ankamen, habe ich in den Rückspiegel geguckt und habe gedacht, es ist nicht wahr, warum sitzt dieser Kater jetzt frei im Auto? Ja, haben ihn erstmal versucht, nach vorne zu locken. Das klappte nicht. Also ist Matti ausgestiegen. Aus der vorderen Tür kam sie noch raus. Zur hinteren wollte sie rein. Wusch, war der Kater weg.
0: Krass.
1: Wie ein geölter Blitz.
0: Wahnsinn, oder? Und um den Schillerplatz herum sind ja einige große Straßen, die dann auch noch ein Stück von zu Hause entfernt waren. Deshalb hat Martina ganz schön Schiss gehabt um ihren Titus.
1: Eine Freundin sagte, die haben einen inneren Radar, der findet wieder nach Hause bestimmt. Abends sind wir noch mal gucken gegangen, haben Zettel aufgehängt mit Telefonnummern und seinem Bild. Und am nächsten Morgen um 4:30 kam Titus in mein Bett und beschwerte sich lauthals. Er hätte Hunger und was wir überhaupt mit ihm gemacht hätten.
0: Kluger Kater. Als Freigänger kennt er sich ein bisschen aus, Mama Süden, da hat das wohl geklappt mit dem Nachhausefinden. Allerdings, das Impfen steht jetzt noch an, da wird er sich nicht vordrücken lassen können. Aber es eins steht fest, er bekommt dann den sichersten aller Katzenkörbe, damit er nicht wieder abhauen kann. Ich bin Conny Kraft und gleich macht Sebastian Pulli nach 6 hier auf der Lippewelle weiter. Tschüss. Und

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1: Mit Sarah Heinz. Guten Abend. In NRW wächst der mentale Druck auf Schüler und Lehrkräfte massiv. Obwohl der Hilfsbedarf groß ist, will die Landesregierung bei der schulpsychologischen Betreuung aber am aktuellen Stand festhalten. Mehr zum Thema hat Thorsten Adolfs.
2: Im Moment ist es so, dass sich ein einziger Schulpsychologe rein rechnerisch um 5000 Schülerinnen und Schüler kümmern muss. Das steht in einer Anfrage der SPD an das Landesschulministerium.

0: Bildungsministerium. Insgesamt gibt es landesweit 464 Planstellen für über 2,5 Millionen Schüler. Zwar konnten viele offene Stellen in den vergangenen Jahren endlich besetzt werden, nur noch 20 Posten sind vakant. Insgesamt reicht die Personalsituation aber vorne und hinten nicht aus. Schulministerin Feller von der CDU betont zwar, dass die Zahl der Psychologen trotz der schwierigen Haushaltslage konstant gehalten wird. Eine echte Verbesserung ist aber erstmal nicht in Sicht. Die Lage ist deshalb so angespannt, weil die psychischen Belastungen bei Kindern laut dem Deutschen Schulbarometer stark zugenommen haben. Jedes vierte Kind fühlt sich massiv unter Druck. Bei Familien mit wenig Geld trifft das sogar auf fast jeden dritten zu. Das merken natürlich auch die Lehrer. Fast die Hälfte der Lehrkräfte sagt, dass das Verhalten der Schüler ihre größte Belastung ist. Die Gewerkschaft Erziehung und Wissenschaft kritisiert scharf, dass das Land nicht mehr Geld in diesen Bereich investiert und zusätzliche Stellen schafft. Der aktuelle Zustand sei eine Zumutung, heißt es. Für die GEW ist klar, Lehrerinnen und Lehrer sollen unterrichten und nicht gleichzeitig Psychologen, Sozialarbeiter und Krisenmanager sein.
1: Danke, Thorsten. Noch mehr Meldungen sind das in der Zusammenfassung. Wenige Tage nach dem Vorfall am Leipziger Flughafen wurde in der Nacht auch eine Drohne am Flughafen Hannover gesichtet. Die Start- und Landebahnen wurden am frühen Morgen deshalb kurzfristig gesperrt. Die Polizei vor Ort ermittelt jetzt. Ob beide Drohnenvorfälle etwas miteinander zu tun haben, ist bisher noch nicht bekannt. Laut Bundesverkehrsminister Bilger müssen wir uns darauf einstellen, dass uns das Niedrigwasser in den Flüssen auch den ganzen August über noch begleiten wird. Die Schifffahrt ist deswegen besorgt. Die Frachter könnten zwar noch weiterfahren, sie dürfen aber nur noch einen Bruchteil ihrer normalen Ladung transportieren und das bremst den gesamten Warenverkehr aus. Der Musikstreaming-Dienst Spotify will KI-generierte Musik in Zukunft besser kennzeichnen. Laut dem Unternehmen hätten sich das viele Nutzerinnen und Nutzer gewünscht. Ab Mitte September sollen KI-Profile in der App dann das Label AI-Persona bekommen. Die Inhalte auf TikTok, Facebook und Co. in der EU könnten demnächst von mehr Faktencheckern als bisher überprüft werden. Das hat die EU-Kommission angekündigt, als Reaktion auf den Massenandrang von Flüchtlingen auf Ceuta Ende Juli. In dem Fall wurde online zuvor fälschlicherweise behauptet, dass die Grenzen der spanischen Exklave offen seien und es Unterkünfte gäbe. Bis zu 60.000 Flüchtlinge kamen daraufhin größtenteils aus Marokko, um Zuflucht zu suchen. Künftig sollen Faktenchecker genau solche Falschmeldungen prüfen und melden, bevor es überhaupt zu einem solchen Vorfall kommen kann, hieß es sinngemäß aus Brüssel. Und das waren die Nachrichten mit Sarah Heinz.
2: Das Wetter. So langsam geht er zu Ende. Der kälteste Tag der Woche. Hoffentlich hattet ihr eine extra lange kurze Hose an heute. Morgen wird wieder ein bisschen wärmer. 27 bis 33 Grad maximal. Dazu viel Sonne. Am Abend und in der Nacht, da kühlen wir erstmal noch was runter heute. Auf 13 bis 9 Grad. Das ist doch ganz schön.
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2: Gut was los im Moment. Hier die Staus ab 20 Minuten Wartezeit. A2 Hannover-Dortmund zwischen Herford-Ost und Ostwestfalen-Lippe. Da haben wir 5 Kilometer, knappe 50 Minuten. A30 Bad Oeynhausen Richtung Rheine zwischen Kreuz Osnabrück Süd und Haßbergen-Gaste 9 Kilometer 52 Minuten. A45 Gießen Richtung Hagen zwischen Wetzlarer Kreuz und Ehringshausen 4 Kilometer sind 20 Minuten obendrauf. Und A46 Wuppertal-Düsseldorf zwischen Hahn-Ost und Kreuz-Hilden 6 Kilometer ist eine knappe Stunde. Haltet durch, kommt gut an.
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2: Sebastian Pulli hier und wem heute immer noch zu warm war, ne? Gleich Michael Jackson mit dem Earth Song. Da denken wir an den legendären Live-Auftritt damals bei Wetten, dass, wo er ja mit der Hebebühne unter die Hallendecke gefahren wurde und dann mit der richtig dicken Windmaschine dramatisch von unten durchgelüftet. Das sind erfrischende Bilder. Gibt's gleich. Erstmal aber für alle vertrockneten Blümchen, Flowers, RIP und schönen Abend. 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

0: Wir heißen mehr oder weniger herzlich willkommen ein neues Sommerinsekt.
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0: Es gibt in Deutschland diesen Sommer tatsächlich mehr Gottesanbeterinnen, auch wenn die in den Kirchen stark rückläufig sind inzwischen. Gottesanbeterinnen, ne, diese grünen, drahtigen Tiere mit den Mesut Özil-Gedenkaugen, sehr viel öfter gesichtet worden dieses Jahr als in den Vorjahren in Deutschland. Also denen geht's offenbar prächtig. Heißt jetzt nicht, dass sie uns zwingend über den Weg laufen, also sie sind immer noch relativ selten unterm Strich. Vielleicht, weil die Weibchen die Männchen nach dem Akt verspeisen. Werden quasi zweimal vernascht. Deshalb für die Gottesanbeterin jetzt So Sick von Neo. Schönen Feierabend. Yeah.

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1: Mit Jan Klawunde, guten Tag. Deutschland ist nach Einschätzung von Experten für Waldbrände grundsätzlich gut aufgestellt. Große Flächenbrände, wie zuletzt in Frankreich oder Griechenland, gibt es hier derzeit kaum. Gründe dafür sind unter anderem zugängliche Wälder und stabile Strukturen bei Berufs- und freiwilligen Feuerwehren. Bundesweit sind rund 1,5 Millionen Feuerwehrleute im Einsatz. Gleichzeitig steigt durch Hitze und Trockenheit die Waldbrandgefahr. Experten sehen deshalb vor allem beim Brandschutz und bei der Finanzierung weiteren Handlungsbedarf. Sorge macht ihnen, dass Länder und Kommunen beim Brand- und Katastrophenschutz sparen müssen. Das Niedrigwasser auf Rhein und anderen Flüssen bringt den Gütertransport weiter unter Druck. Der Bundesverband Spedition und Logistik sagt, Lastwagen könnten die Ausfälle in der Binnenschifffahrt kaum auffangen. Im Lkw-Sektor gäbe es keine stille Reserve. Für ein Binnenschiff mit 3000 Tonnen Ladung brauche es rund 150 Lastwagen. Gleichzeitig fehlten in Deutschland weiter mehr als 100.000 Lkw-Fahrer. Auch auf der Schiene reichten die Kapazitäten laut Verband nicht aus. Mehrere Bundesländer, darunter auch NRW, lockern deshalb das Sonntagsfahrverbot für Lastwagen. In Hamm werden aktuell mehrere Blindgänger aus dem Zweiten Weltkrieg entschärft. Gefunden wurden sie bei Sondierungsarbeiten auf einem Feld am Hellweg nahe der A2. Der Hellweg ist aktuell auch noch zwischen der Autobahnbrücke und der Wilhelm-Lange-Straße voll gesperrt. Zunächst hatten sich die Arbeiten um einige Stunden verzögert, aber um spätestens 19 Uhr soll dann alles beendet sein. Nach dem tödlichen Motorradunfall vom vergangenen Donnerstag an der Sternstraße in Hamm ermittelt die Polizei weiter zur Ursache. Der 19-jährige Fahrer war am Samstag an seinen schweren Verletzungen gestorben. Er war Donnerstag früh auf der Sternstraße gegen ein geparktes Auto geprallt. Durch Zeugenaussagen und ein Video ist klar, dass ein weiteres Motorrad an dem Unfall beteiligt war. Die Polizei bittet diesen Motorradfahrer, sich zu melden. Die St. Barbara Klinik in Hessen baut die Behandlung von Prostatakrebs weiter aus. Dabei setzt die Klinik vor allem auf Operationen mit dem Da Vinci-Roboter. Während des Eingriffs könne direkt geprüft werden, ob noch Tumorgewebe da sei. Wenn nötig, lasse sich die OP sofort anpassen. Auch bei der Diagnose gibt es ein neues Angebot. Bei Verdachtsfällen bietet die Klinik jetzt eine MRT-Ultraschall-Fusionsbiopsie an. Das Da Vinci-System ist in Hessen seit Mai im Einsatz. Und das waren die Nachrichten mit Jan Klawunde. 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
2: Das Wetter.
3: Morgen sonnig und trocken. Ach was, wird wieder eine Ecke heißer, dazu Höchstwerte von 27 bis 33 Grad diesmal. In der Nacht, da landen wir jetzt aber später erstmal auf kühlen 13 bis 9 Grad.
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3: Sehr, sehr, sehr viel los, gerade auf den Straßen hier die Staus ab 20 Minuten Wartezeit. A2 Hannover-Dortmund zwischen Herford-Ost und Bielefeld-Ost 5 Kilometer 50 Minuten. A30 Bad Oeynhausen Richtung Rheine zwischen Kreuz Osnabrück-Süd und Hasbergen-Gast, da hat es einen Unfall gegeben, da aktuell 8 Kilometer Stau, knappe 50 Minuten. A45 Gießen Richtung Hagen zwischen Wetzlarer Kreuz und Iringshausen 4 Kilometer 21 Minuten. Und die A46 Wuppertal-Düsseldorf zwischen Hahn-Ost und Hilden 5 Kilometer, auch da ordentliche 52 Minuten. Haltet durch, kommt gut an.
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3: Hallo, Sebastian Pulli hier. Und gibt's eigentlich noch diese T-Shirts, wo so stolz mit so glitzernden Strasssteinen das Wort Bitch vorne auf der Brust prangt? Also wenn bei New Yorker, ich guck gleich mal, ist halt ähnlich schlecht gealtert wie viele andere Dinge aus den 90ern, wie das Arschgeweih oder Thomas Gottschalk. Aber der Song hier, der funktioniert noch genauso gut, heißt auch so Bitch. Meredith Brooks, schönen Feierabend.

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0: es bleibt weiter sonnig, natürlicher. Sind wir denn schon braun geworden?
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0: Ich werde ja immer nur sehr rot und dann direkt wieder weiß. Quasi Pommes-Schranke als Mensch. 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
4: Was macht ihr eigentlich so im Urlaub? Für viele ist ja wichtig, dass man braun zurückkommt. Aber was hat man davon, braun zu sein? Zumal das ja nach 10 Tagen eh wieder weg ist. Und das meiste siehst du auch gar nicht im Alltag. Da machst du dir am Strand einen Stress. Alle halbe Stunde wenden Tiroler Nussöl auf den Muckis. Mal in den Kopfstand, damit die Fußsohlen braun werden. Aber sonst liegst du da ja 8 Stunden einfach nur rum. So müde kann doch keiner sein. Klar, sieht schon geil aus. Die Zähne sehen heller aus, die Augen blauer. Und du zeigst, dass es dir gut geht. Braun sein als Statussymbol. Ja, aber da kannst du dir doch lieber so eine Fake-Rolex holen. Gibt's auch da am Strand. Oder einen Kühlschrankmagneten. Oder auch ein schöner Tipp, lies doch mal ein Buch. Macht auch gut was her. Oder hol dein Abi nach. Was ist denn dein Schönheitsideal? Dieter Bohlen, der alte Lederstrumpf? Ich meine, macht was ihr wollt. Ich werte die Scheiße nicht. Aber guck mich an. Gutes Aussehen ist doch schließlich kein Zufall. Ich bräune mich nie. Ich bleib immer im Schatten. Ich habe mir dieses Jahr sogar vorgenommen, nicht zu schwitzen. Und einölen lassen kann ich mich auch im Hotelzimmer. Da komme ich zwar auch wieder ins Schwitzen, aber die Belastung ist hautschonender.
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1: Mit Sarah Heinz. Guten Abend. Es wird immer heißer bei uns, deswegen fordern immer mehr, den Schutz vor Hitze fest im Grundgesetz zu verankern. Das Thema sei eine Daueraufgabe, hieß es zum Beispiel vom Deutschen Städtetag, Thorsten Adolfs aus dem News-Team.
2: Genau, der Hintergrund ist, dass viele Städte bei Maßnahmen gegen die Hitze finanziell an ihre Grenzen stoßen. Und wenn der Schutz als Gemeinschaftsaufgabe im Grundgesetz stehen würde, dann müssten sich Bund und Länder verbindlich an den Kosten beteiligen. Konkret geht es um mehr Service für alle. Die Forderung umfasst öffentliche Kühlräume, einen besseren Schutz von Pflegeheimen und Schulen und eine Unterstützung für Menschen, die sich Klimaanlagen oder Außenjalousien finanziell kaum leisten können. Ziel sei, dass jeder Mensch vor extremer Hitze sicher ist, egal wie viel Geld er auf dem Konto hat oder wo er wohnt, heißt es. Die Forderung kommt nicht nur vom Städtebund, sondern auch vom Sozialverband VdK. Und auch die Grünen können sich mit der Idee anfreunden.
1: Dass die Risiken durch die Hitze zunehmen, das zeigt ja auch eine aktuelle Prognose des Rückversicherers Swiss Re.
2: Ja, im ersten Halbjahr dieses Jahres sind die versicherten Schäden zwar überraschend niedriger ausgefallen als in den

0: Jahren davor. Das sei aber nur eine Momentaufnahme, sagen die Experten. Nach ihren Angaben erwärmt sich Europa weltweit am schnellsten und das führt dann zum Beispiel dazu, dass die Trockenheit die Wälder extrem anfällig für Feuer macht und die Waldbrandsaison immer früher im Jahr beginnt. Ein weiteres Problem sieht der Rückversicherer bei der Bebauung, weil immer mehr Häuser und Firmen in gefährdeten Gegenden gebaut werden, würden bei künftigen Katastrophen noch viel höhere Kosten als bisher drohen, heißt es.
1: Danke, Thorsten, für die Infos. Noch mehr Themen sind das jetzt im Überblick. Nach dem Drohnenvorfall am Leipziger Flughafen wurde in der Nacht auch eine Drohne am Flughafen Hannover entdeckt. Laut Flughafensprecherin würde der Flugbetrieb seit dem Morgen aber wieder normal laufen. Jetzt laufen die Ermittlungen. Ob die Vorfälle etwas miteinander zu tun haben, ist noch nicht klar. Thüringens Ex-Ministerpräsident Ramelow ist für eine Zusammenarbeit von CDU und Linke, um eine AfD-Regierung in Sachsen-Anhalt zu verhindern. Wer Schaden vom Bundesland abwenden wolle, müsse auch über Parteigrenzen hinweg miteinander reden können, hieß es. Bei Wahlumfragen für Sachsen-Anhalt stand die AfD zuletzt bei 42%. In Spanien gibt es für dieses Jahrhundert morgen die erste totale Sonnenfinsternis über dem europäischen Festland zu sehen. Viele sind deswegen ins Land gereist. Wir in Deutschland müssen uns dagegen mit einer partiellen Sonnenfinsternis begnügen. Wer sie sich anschauen möchte, sollte seine Augen gut genug schützen, zum Beispiel mit speziellen Sonnenfinsternisbrillen vom Optiker. Die jüngere Generation muss sich vor allem von Älteren oft denselben Vorwurf anhören. Sie sei faul und wolle nicht mehr arbeiten. Zahlen vom Institut für Arbeitsmarkt- und Berufsforschung zeigen aber, dass das nicht stimmt. Die Erwerbsbeteiligung der 20- bis 24-Jährigen ist mit 77%, demnach so hoch wie seit Jahrzehnten nicht mehr. Auch immer mehr Studierende gehen neben der Uni arbeiten. Nicht die Bereitschaft zur Arbeit habe sich laut Experten verändert, sondern die Erwartung an einen guten Arbeitsplatz. Flexibilität sei vielen demnach wichtig, eine gute Atmosphäre und dass sich Job und Privatleben gut vereinbaren ließen. Und das waren die Nachrichten mit Sarah Heinz.
2: Das Wetter. Es geht bergauf in Deutschland, vornehmlich bei den Temperaturen leider. Morgen wieder eine ganze Ecke heißer als heute. Da haben wir dann Höchstwerte von 27 bis 33 Grad. Dazu sonnig und trocken. Überraschung. Über den Abend und die Nacht jetzt aber erst noch mal frischer. Da landen wir später so zwischen 13 und 9 Grad.
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2: Wird langsam besser, ist aber immer noch genug los um die Zeit. Hier die Staus ab 19 Minuten. A2 Hannover-Dortmund zwischen Herford-Ost und Bielefeld-Ost 5 Kilometer, eine Dreiviertelstunde plus. A30 Bad Oeynhausen Richtung Rheine zwischen Kreuz Osnabrück Süd und Hasbergen-Gaste nach einem Unfall 8 Kilometer 41 Minuten. A45 Gießen Richtung Hagen zwischen Wetzlarer Kreuz und Ehringshausen, da haben wir 3 Kilometer knappe 20 Minuten. Und A46 Wuppertal-Düsseldorf zwischen Hahn-Ost und Hilden, 4 Kilometer ist auch eine Dreiviertelstunde, eine gute Fahrt.
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2: Hallo, Sebastian Pulli hier mit sehr entspannter Feierabendmusik jetzt von Michael Patrick Kelly. Heißt Roundabouts, der Song übersetzt Kreisverkehr, wo er über eine Beziehung singt, in der es nicht weitergeht, eben mit dem Bild, sie fahren immer wieder nur Runden durch den Kreisverkehr. Wie betrunkene Jugendliche im Fiat Punto nachts um eins auf dem Dorf. Gute Fahrt und schönen Feierabend.
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0: Nur zur Verteidigung des Internets. Da drin gibt's auch manchmal echt schlaue Sachen.
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0: Das Folgende gehört definitiv nicht dazu. Kollege Kevin Zimmer, ist ein sehr bedenklicher Trend jetzt gerade.
2: Ja, du meinst Tan-Maxing, ne? Mhm. Dabei probieren gerade junge Menschen so schnell und so stark wie möglich braun zu werden. Man macht alles, bei dem Hautärzte rot werden würden, wenn sie das sehen oder hören. Und die werden dann nicht rot wegen des Sonnenbrands, sondern eher vor Wut. Beim Social-Media-Trend Tan-Maxing legst du dich in die pralle Mittagssonne sehr, sehr lange, stellenweise sogar ungeschützt. In den Videos dazu werden Sonnencremes empfohlen, die am besten ja keinen höheren Lichtschutzfaktor als 10 haben. Ziel, die Haut soll rot werden, denn rot bedeutet später braun.
0: Kann ich nicht bestätigen, nach rot kommt wieder weiß bei mir. Vor allem aber, wie offensichtlich ungesund.
2: Ja, ist wirklich Wahnsinn, was diese sogenannten Tanfluencer da empfehlen. Sonnenbrand und Rötung werden als Look verkauft. Hm. Über Hautkrebs verliert da keiner ein Wort. Nochmal das, was Hautärzte sagen. Es gibt keinen gesunden Sonnenbrand und es gibt auch keine gesunde Rötung. Nehmt also Lichtschutzfaktor 50 oder mehr. Hauptsache, der Lichtschutzfaktor ist gegeben.
0: Ja, lieber Kalk und gesund als braun und Krebs. Gutes Eincremen und einen schönen Feierabend euch. Großartige Musik jetzt. Klassiker von Amy Winehouse.

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0: Das Wetter.
1: War der kälteste Tag diese Woche heute. Was haben wir gefroren? Keine Sorge, morgen wird wieder heißer. Höchsttemperaturen 27 bis 33 Grad. Dazu viel Sonne und trocken. Aber erstmal eine angenehm kühle Nacht später. Da landen wir so zwischen 13 und 9 Grad.
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1: Mehr so mittelschön heute, aber es wird langsam besser. Hier die Staus ab 12 Minuten Wartezeit. Wir starten auf der A2 Hannover-Dortmund. Da haben wir zwischen Herford-Ost und Bielefeld-Süd 5 Kilometer. Ist eine Dreiviertelstunde. A40 Duisburg-Essen zwischen Mülheim-Heißen und Mülheim-Heimaterde 1 Kilometer 12 Minuten. A45 Gießen-Hagen zwischen Wetzlarer Kreuz und Ehringshausen 3 Kilometer ist eine Viertelstunde. Und A46 Wuppertal-Düsseldorf zwischen Hahn-Ost und Kreuz-Hilden 3 Kilometer 33 Minuten plus. Eine gute Fahrt.
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1: Sebastian Pulli hier und ein kleines Pop-Juwel jetzt von Holly Humberstone. Das ist eine Künstlerin, die immer so ein bisschen unterwegs ist auf der Grenze zwischen plüschigem Zuckerwatte-Pop und mittelschwerer Depression. Das hier, ein ganz bezaubernder kleiner Song, funktioniert auch sehr gut jetzt in der Abendsonne. To Love Somebody. Einen schönen Feierabend.

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0: 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Sarah Larsson, Lush Live.
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0: Heißes Thema jetzt, Grillen. Ist ja für viele eine Religion mit sehr, sehr festen Glaubenssätzen. Da passt das sehr gut, dass er hier zum Thema was zu beichten hat.
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3: Freunde, ich habe es getan. Und ich werde mich dafür auch nicht entschuldigen. Ich habe Brokkoli gegrillt. Ja, ich weiß, manche von euch bekreuzigen sich gerade oder sind kurz davor, einen Exorzisten anzurufen. Als ich meinen Grillbrokkoli gepostet habe, bin ich verbal durch einen Fleischwolf gewandert. Ja, für manche ist Gemüse immer noch eine Beleidigung. Eine Aufforderung zum Duell. Nicht mit dem Handschuh eine Backpfeife geben wie im Mittelalter. Nee, da liegt einmal ein Stück Spargel oder ein Stück Gurke in der Nähe vom Rost. Und das kommt einer Kriegserklärung gleich. Noch ein Post mit einer Aubergine und es hätte ein wütender Mob mit Steakgabeln und Grillfackeln vor meiner Tür gestanden. Vegetarische Alternativen bedrohen scheinbar die Fleischauslage. Angefangen hat doch alles mit dem Cordon Bleu. Fleisch mit Käse. Ja, das ist ja schon halb vegetarisch. Und jetzt grillt der Höfer noch seinen Brokkoli. Ja, was kommt als nächstes? Halbfettmargarine, Körniger Frischkäse statt Mett? Alles schon vorgekommen. Ihr müsst's ja nicht essen. Ihr könnt ja dran denken, Kräuterbutter macht sogar den Kohl fett.
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1: Ich bin David Büchner. Der schon extrem niedrige Wasserstand des Rheins ist in Nordrhein-Westfalen noch weiter zurückgegangen. Bundesverkehrsminister Steffen Bilger sieht vorerst kein schnelles Ende der Beeinträchtigungen für die Binnenschifffahrt.
2: Die Lage ist wirklich weiterhin sehr angespannt. Es gab jetzt ein paar Niederschläge, aber bei weitem nicht ausreichend. Also wir müssen davon ausgehen, dass die Niedrigwasserproblematik im gesamten August uns noch erhalten bleibt.
1: Um Transporte vom Wasser auf die Straße zu bringen, lockern unterdessen immer mehr Bundesländer das Sonn- und Feiertagsverbot für Lkw. In den Trümmern werden weiter nach Überlebenden gesucht. Erst langsam zeigt sich das ganze Ausmaß der Erdbebenkatastrophe in Kolumbien. Die Zahl der Toten ist inzwischen auf mindestens 181 gestiegen. Einer inoffiziellen Plattform zufolge gelten außerdem knapp 3.800 Menschen noch als vermisst.
3: Besonders schwer getroffen ist Cali, die drittgrößte Stadt Kolumbiens und bekannt als Hauptstadt der Salsa. Dort wurden bislang die meisten Todesopfer gemeldet. Anwohner suchen gemeinsam mit Rettungskräften weiter in den Trümmern eingestürzter Gebäude nach Überlebenden. Und auch in anderen betroffenen Regionen werden noch Verschüttete vermutet. Unterstützung kommt derweil auch aus dem Ausland. Deutschland und die EU haben Hilfe zugesichert. Der europäische Erdbeobachtungsdienst Copernicus soll dabei helfen, das Ausmaß der Schäden zu erfassen. Aus Rio de Janeiro, Philipp Znieder.
1: In Belarus rein, in der EU raus. Migranten sind durch einen unterirdischen Tunnel illegal nach Lettland gekommen. Grenzschützer haben den geheimen Gang nahe einem geschlossenen Übergang entdeckt. Mit elektronischen Geräten soll jetzt

0: nach weiteren Tunneln gesucht werden. In den vergangenen Wochen waren auch schon geheime Unterführungen unter der Grenze zwischen Belarus und Litauen gefunden worden. Neue Hoffnungen auf eine Lösung im Iran-Krieg haben dem DAX ein Rekordhoch beschert. Erstmals in seiner Geschichte kletterte der deutsche Leitindex über die Marke von 26.500 Punkten, nachdem er erst in der vergangenen Woche die Marke von 26.000 Zählern übersprungen hatte. Pakistans Verteidigungsminister hatte gesagt, dass die Signale der vergangenen Tage darauf hindeuteten, dass die USA und der Iran kurz vor einer Art Einigung stehen. Und das waren die Nachrichten mit Babette Büchner.
1: Das Wetter. Kältester Tag der Woche heute. Manche Menschen hatten sogar was an. Morgen wieder eine ganze Ecke heißer. 27 bis 33 Grad dann maximal. Dazu sonnig und trocken. Überraschung. Jetzt über den Abend wird es langsam frischer. Da erreichen wir dann in der Nacht angenehme 13 bis 9 Grad als Tiefstwerte.
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1: Die ganz großen Klöpse sind größtenteils weg. Trotzdem hier und da noch einiges los. Einmal die Staus ab 9 Minuten Wartezeit. A1 Köln-Dortmund zwischen Hagen-Nord und Westhofener Kreuz. 2 Kilometer sind 10 Minuten. A2 Hannover-Dortmund zwischen Herford-Bad Salzuflen und Bielefeld-Ost, da haben wir 4 Kilometer, ist was mehr als eine halbe Stunde. A45 Gießen-Hagen zwischen Wetzlarer Kreuz und Ehringshausen, 2 Kilometer, knappe 10 Minuten. Und A46 Wuppertal-Düsseldorf zwischen Hahn-West und Kreuzhilden, 2 Kilometer, knappe 20 Minuten. Gute Fahrt, kommt gut an.
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1: Sebastian Pouli hier und gleich der erfolgreichste Song von Udo Lindenberg. Und der ist so ein heimliches Zeitdokument aus den Corona-Lockdown-Wochen. Denn die Originalgesangsspuren von Udo, die wir hören in dem Song, die hat er damals zu der Zeit aufgenommen in seinem Zimmer im Hotel Atlantik. Komet gibt's gleich hier, aber erstmal Leonie. Don't worry, schönen Abend.

0: Das ist die gute Laune Druckbetankung von Ricky Martin. Wir fahren wieder ein bisschen runter.
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0: Mit einem sehr entspannten neuen Song von der Künstlerin Paula Stella, heißt Girl My Age, weil ihr wohl in einer Beziehung immer wieder gesagt worden ist, Zitat, du benimmst dich halt wie ein Girl Your Age. So war eine Beziehung in Berlin übrigens, nur dass ihr euch nicht wundert, warum da auf Englisch beleidigt wird. Plus, sehr interessanter Angriff. Du benimmst dich wie ein Mädchen deines Alters. Ja, natürlich, ist sie ja auch. Jetzt kann sie mal erklären, was denn damit überhaupt gemeint war.
2: Der Song handelt von Beziehungen, in denen man versucht, immer die entspannte oder einfache Version von sich zu sein und trotzdem zu hören, dass man zu emotional oder zu viel ist. Und irgendwann habe ich gemerkt, die richtige Person sollte auch mit deiner echten Version klarkommen und man sollte sich auf keinen Fall für irgendjemanden verbiegen.
0: Ja, denn was sich zu lang verbiegt, das bricht vielleicht auch irgendwann. Hier der Song ist sehr entspannter Indie-Pop. Paula Stella aus Berlin, Girl My Age.

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0: Das Wetter.
1: Nach dem ja relativ entspannten Tag heute für die Verhältnisse dieses Sommers, morgen wieder mehr Wüstenwetter, sonnig und trocken, Höchstwerte je nach Region zwischen 27 und 33 Grad. Erstmal gleich erfrischen in der Nacht, da landen wir dann später als Tiefstwert so zwischen 13 und 9 Grad.
0: NRW Verkehr.
1: Deutlich ruhiger inzwischen, alles ganz gut machbar, die Staus ab 7 Minuten Wartezeit. A1 Köln-Dortmund, da haben wir zwischen Wuppertal-Langerfeld und Gevelsberg einen Kilometer Stau, sind 7 Minuten. A1 Köln-Dortmund zwischen Hagen-Nord und Westhofener Kreuz, 2 Kilometer, 12 Minuten, das ist auch schon der längste. Und dann haben wir A2 Hannover-Dortmund zwischen Herford-Bad Salzuflen und Ostwestfalen-Lippe, 3 Kilometer, knappe 10 Minuten. Und A45 Gießen-Hagen zwischen Wetzlarer Kreuz und Erikshausen, 1 Kilometer, 7 Minuten plus. Eine gute Fahrt.
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1: Sebastian Pulli hier und jetzt ein Song, der war damals eine Nummer beim Eurovision Song Contest. Und wenn man es nicht dazu sagen würde, man würde es wahrscheinlich gar nicht merken. Das ist was Gutes, sagen jetzt einige. Rosalind mit Snap. Schönen Feierabend.

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0: ein Brett. Bon Jovi. Und nach der Fußball-WM jetzt das nächste große Ereignis, wo die halbe Welt zuguckt, die Sonnenfinsternis.
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0: Sonne weg, bei uns zumindest zum Teil. Morgen Abend, Kollege Sascha Fassbender, für uns spannend, für die Tiere ja auch.
2: Ja, für die ist das natürlich komplett ungewöhnlich. Die haben ja auch kein Radio, irgendwie so ein Tierradio, wo sie dann hören können, ey, es ist Sonnenfinsternis. Also, die Tiere verhalten sich bei einer Sonnenfinsternis auf jeden Fall seltsam zum Teil. Vögel hören auf zu piepsen und zu singen, weil sie kurz denken, yo, es ist Nacht. Gleichzeitig werden Fledermäuse aktiv und Elefanten fangen an, sich auf die Nacht vorzubereiten.
0: Ja, also nicht irritiert sein, falls die Elefantenfamilie in eurem Garten am Morgen was früher schlafen geht. Ganz früher ja auch für die Menschen natürlich richtig verstörend, so eine Sonnenfinsternis, ne?
2: Ja, das ist schon wild. In der Antike dachten die Menschen teilweise, ein Drache würde die Sonne verschlingen. Dank Trommeln und anderem Lärm soll der Drache die Sonne aber wieder ausgespuckt haben.
0: Ach so.
2: So der Aberglaube. Was ich noch ganz cool finde, rund 600 Jahre vor Christus gab es eine Sonnenfinsternis während einer Schlacht in Asien. Die Soldaten haben ihre Kämpfe dann wegen der Dunkelheit unterbrochen und haben tatsächlich Frieden geschlossen.
0: Ja, die Hoffnung streichen wir. Die Eckdaten für morgen Abend, je nach Ort bei uns in NRW, so ab 6:45 zu sehen, eine partielle Sonnenfinsternis bei uns. Nicht ohne Schutzbrille reingucken, habt ihr sicher schon gehört, ist gefährlich. Ansonsten sehr viel Spaß. Schönen Abend.

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1: Ich bin Babette Büchner. Die Verkehrsminister von Bund und Ländern beraten morgen über die schwierige Lage der Binnenschifffahrt. Bei der Schaltkonferenz ist auch ein Austausch über mögliche weitere Maßnahmen vorgesehen, sagte Bundesminister Steffen Bilger. Er bezeichnete die Lage als weiterhin sehr angespannt. Man müsse davon ausgehen, dass Probleme mit Niedrigwasser noch im ganzen August bestehen bleiben. Die Rettungs- und Bergungsarbeiten laufen. Nach dem schweren Erdbeben in Kolumbien ist das Ausmaß der Katastrophe noch unklar. Unter den Trümmern vieler Gebäude werden noch Menschen vermutet. Die Zahl der Toten wurde zuletzt mit mindestens 181 angegeben, dürfte aber noch steigen.
2: Besonders schwierig ist die Suche nach Vermissten. In den betroffenen Regionen arbeiten Rettungskräfte mit Baggern und Kränen. Teilweise müssen sie sich aber auch von Hand durch die Trümmer vorarbeiten. Gleichzeitig erschweren beschädigte Straßen und unterbrochene Versorgungs- und Kommunikationsverbindungen den Einsatz. Auch nach dem Hauptbeben erschüttern weitere Nachbeben die Region. Die Katastrophe stellt Kolumbiens neuen Präsidenten Abelardo de la Esprilia vor seine erste große Bewährungsprobe. Er hat die staatliche Reaktion zur Chefsache erklärt und will die Rettungsarbeiten persönlich koordinieren. Aus Rio de Janeiro, Philipp Znieder.
1: Auch wenn die Sonnenfinsternis morgen in Deutschland nur teilweise zu sehen sein wird und auch nicht so spektakulär wie in Spanien, auch hierzulande wollen sich viele das Naturschauspiel nicht entgehen lassen. Für den Blick Richtung Himmel braucht man dabei aber unbedingt den richtigen Augenschutz.
3: Optiker, Planetarien und auch Elektromärkte, sogenannte Sophie-Brillen, sind gerade der absolute Verkaufsschlager und oft schon ausverkauft. Der Verband der Augenärzte warnt heute nochmal eindringlich davor, das Naturschauspiel ungeschützt zu betrachten oder mit ungeeigneten Hilfsmitteln wie normalen Sonnenbrillen. Denn das Sonnenlicht ist trotz der Verdunklung noch stark genug, die Netzhaut dauerhaft zu schädigen. Thomas Bremser, Nachrichtenredaktion.
1: Und zum Sport. Freistilschwimmerin Isabel Gose hat EM-Silber über 800 Meter gewonnen. Die 24-Jährige musste sich nur Dauerrivalin Simona Quadarella aus Italien geschlagen geben. Bronze sicherte sich die zweite deutsche Finalteilnehmerin Maja Werner. Und das waren die Nachrichten.

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1: Das Wetter.
2: So langsam geht er zu Ende. Der kälteste Tag der Woche. Hoffentlich hattet ihr eine extra lange kurze Hose an heute. Morgen wird wieder ein bisschen wärmer. 27 bis 33 Grad maximal. Dazu viel Sonne. Am Abend und in der Nacht, da kühlen wir erstmal noch was runter heute. Auf 13 bis 9 Grad. Das ist doch ganz schön.
1: NRW Verkehr.
2: Alles halbwegs im Rahmen. Hier die Staus ab 4 Minuten Wartezeit. A1 Köln-Dortmund zwischen Hagen-Nord und Westhofener Kreuz. 2 Kilometer 12 Minuten. Etwas länger steht ihr auf der A3 Köln-Oberhausen zwischen Opladen und Solingen 2 Kilometer 20 Minuten. A45 Gießen-Hagen zwischen Wetzlarer Kreuz und Ehringshausen 1 Kilometer 5 Minuten. Und A59 Dienstlaken-Duisburg zwischen Duisburg-Ruhrort und Kreuz-Duisburg. Dichter Verkehr 4 Minuten plus. Gute Fahrt, kommt gut durch.
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Und mit der LA Woman von den Doors geht's hinein in die heutige Ausgabe von Kult um 9 Extended bei der Radiorunde. Mein Name ist Ralf Grote. Ich stehe für euch im Studio in der St. Barbara Klinik. Hab wenig Text mitgebracht, aber jede Menge langer Musik. So ist das bei Kult um 9 Extended und da war LA Woman gerade das beste Beispiel dafür. Das war das Titelstück des damals 6. Albums der Doors, erschienen im April 1971 und damit war es das letzte mit Sänger Jim Morrison vor dessen Tod im Juli 1971. Waze Vibration ist das 11. Studioalbum von Lenny Kravitz, veröffentlicht im September 2018. Mit der damaligen Single It's Enough wollte Lenny Kravitz mit der momentanen Lage der Nation bzw. der Nationen abrechnen. Die Menschen erheben sich, so sagte Kravitz über den Song. Ich habe genug von Rassismus, ich habe genug von Krieg, ich habe genug von Umweltzerstörung und der Gier und Verlogenheit unserer Staatsoberhäupter. Wir müssen dringend die Kurve kriegen und ein höheres Verständnis für die Menschheit und diesen Planeten entwickeln. Ja, so Lenny Kravitz. Was hätte er nur zur heutigen Situation auf diesem Planeten gesagt? Lenny Kravitz, it's enough.

Radio Runde haben mit den extra langen Dingern bei Kultum Non Extended. Mein Name ist Ralf Grote und das war gerade Musik von Traffic. Und die Gruppe Traffic, die veröffentlichte 1971 ihr Album The Low Spark of High Heeled Boys. Und daraus kam jetzt gerade das lange Dingen namens Rainmaker. Eine Komposition von Steve Winwood und Jim Capaldi. Weiter geht es mit Golden Earring, aber nicht mit Where I Love, was zeitlich und thematisch auch in diese Sendung passen würde, sondern mit Twilight Zone aus dem Jahre 1982, eine Nummer 2 in den heimischen Niederlanden und immerhin Platz 10 in den US-Single-Charts. Und heute bei uns auf der Playlist. Musik.

Unüberhörbar zu erkennen, das waren ZZ Top mit dem Titel Lex im Metal Mix. Der ist ein bisschen länger geraten, passt ja auch gut rein in die heutige Sendung. Das war damals die fünfte Single aus dem 1983 veröffentlichten Album Eliminator und das war ein sehr, sehr erfolgreiches Album. Ich glaube, ist bis dato immer noch das erfolgreichste von ZZ Top. Jetzt versprochen, wird's etwas ruhiger. Diese Dame, die jetzt kommt, die kennt man vor allen Dingen durch ihr Duett mit Andrea Bocelli für den Titel Time to Say Goodbye. Ich spreche von Sarah Brightman. Und den Titel, den wir jetzt hören, der hört auf den schönen Namen You Take My Breath Away, stammt aus dem Jahre 1995 aus ihrem damaligen Album Fly. Ja, dann lassen wir uns jetzt mal den Atem nehmen.

So schnell ist eine Stunde Kult um 9 Extended immer vorbei, weil die Musik im Mittelpunkt steht. Wir gehen heute Abend raus mit Musik von Mike Oldfield. Den Song Guilty, den hat er bereits Ende der 70er Jahre veröffentlicht, aber 2013 hat er für das Album Tubular Bells das Ganze nochmal in den Remixer geworfen und das hören wir jetzt zum Abschluss in der Mike Oldfield und York Mix Version Guilty. Ja, mein Name ist Ralf Grote, das war eine Sendung der Radiorunde Hamm und wer Lust auf uns hat, der darf uns auch morgen wieder einschalten. Um 21 Uhr sind wir dann wieder für euch da. Tschüss, schönen Abend und jetzt geht's raus, wie versprochen, mit Mike Oldfield.

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1: Ich bin Doc Zettler. Bundesverkehrsminister Bilger sieht vorerst kein schnelles Ende der Beeinträchtigungen für die Binnenschifffahrt wegen Trockenheit. Man müsse davon ausgehen, dass die Niedrigwasserproblematik den gesamten August über andauern werde, sagte Bilger in Neumünster.
2: Es hat zwar immer mal wieder geregnet, aber es reicht bei weitem nicht aus, um die Flüsse annähernd zu füllen. Das stellt auch Verkehrsminister Bilger fest. Er will sich an diesem Mittwoch wieder mit seinen Kollegen aus den Ländern über die Lage und weitere, auch kurzfristige Maßnahmen austauschen. Mehrere Bundesländer haben schon das Sonntagsfahrverbot für Lastwagen vorübergehend ausgesetzt. Um Logistikketten aufrechtzuerhalten, sollen Transporte so zumindest teilweise auf die Straße verlagert werden. Niedrige Wasserstände gibt es etwa in den Flüssen wie Rhein, Elbe und Donau. Tine Klimach, Nachrichtenredaktion.
1: In den Trümmern wird weiter nach Überlebenden gesucht. Erst langsam zeigt sich das ganze Ausmaß der Erdbebenkatastrophe in Kolumbien. Nach einer vorläufigen Bilanz kamen mindestens 181 Menschen ums Leben. Die Zahl der Toten dürfte jedoch noch steigen. Mehrere Länder boten ihre Unterstützung an, auch aus der EU. Erstmals seit mehr als 25 Jahren können Fans der deutschen Fußballnationalmannschaft wieder Stehplatztickets für Heimspiele kaufen. Das teilte der Deutsche Fußballbund mit. Die entsprechenden Gremien hätten dies beschlossen.
3: Der große Motivator Jürgen Klopp will wieder Euphorie entfachen bei der Mannschaft und den Fans. Da passt es gut, dass es bald auch wieder preiswerte Stehplätze geben wird. Schon bei den Klopp-Heimpremieren in rund 6 Wochen in Augsburg und München werden die Tickets angeboten für 18 Euro. Stehplätze seien ein wichtiger Bestandteil der Fankultur und des Stadionerlebnisses, sagt DFB-Präsident Neuendorf. Die neue Regelung gilt auch für europäische Wettbewerbe der Frauen und des U21-Nachwuchses. Thomas Bremser, Nachrichtenredaktion.
1: Freistilschwimmerin Isabel Gose hat EM-Silber über 800 Meter gewonnen. Die 24-Jährige musste sich nur ihrer Dauerrivalin Simona Quadarella aus Italien geschlagen geben. Bronze sicherte sich die zweite deutsche Finalteilnehmerin Maja Werner.
4: Das waren die Nachrichten mit Dirk Zeitler.
5: Das Wetter. Es geht bergauf in Deutschland, vornehmlich bei den Temperaturen leider. Morgen wieder eine ganze Ecke heißer als heute. Da haben wir dann Höchstwerte von 27 bis 33 Grad. Dazu sonnig und trocken, Überraschung. Über den Abend und die Nacht jetzt aber erst nochmal frischer. Da landen wir später so zwischen 13 und 9 Grad.
6: NRW Verkehr.
5: Nur an wenigen Stellen müsst ihr noch warten. Wir haben die A1 Köln Richtung Dortmund zwischen Hagen-Nord und Westhofener Kreuz. 1 Kilometer, 6 Minuten. Dann A1 Osnabrück-Münster zwischen Flughafen Münster, Osnabrück und Münster Nord, 1 Kilometer, 3 Minuten. Und der längste Stau A3 Köln-Oberhausen zwischen Leverkusen-Opladen und Solingen, 2 Kilometer. Das sind 17 Minuten. Kommt gut an.
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Sebastian Pulli hier und wem heute am kältesten Tag dieser Woche zu frisch war, bisschen analoge Wärme jetzt, das ist doch eins der vielleicht schönsten Geräusche der ganzen Welt. Das warme, volle Knacken einer Plattennadel. Hier, legen wir auf. Latricia McNeil, Ain't

0: Früher waren weniger Worte, oder?
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0: Gerade die betagteren Großväter, ne, in der damaligen Generation, die sind ja oft mit sehr kurzen Sätzen ausgekommen. Beim Tagesschau gucken, aufhängen alle. Und dann war zwei Wochen lang Ruhe. Schön, wenn solche Leute dann auf so richtige Laberhasen treffen.
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3: Mein Opa ist ein richtiger Westfale, ne? Also wenn der gesagt hat, hallo, dann dachtest du schon, was ist los, Quasselwasser getrunken. Opa war bei Chantal, seine Friseurin. Es war so geil, dass sie aufeinander getroffen sind, weil die echt die Quasselstrippe vor Bern war. So richtig immer so, dann kommen Sie mal rein, dann setzen Sie sich mal hin, machen Sie sich schon mal ein bisschen bequem. Jetzt hänge ich Ihnen schon mal den Umhang um. Ach, jetzt habe ich den Kinderumhang genommen, so jung sind Sie ja doch nicht mehr. Na ja, dann nehme ich den anderen Umhang so, vielleicht mal den. Na bitte, das geht doch so. Wollen Sie was zu trinken haben? Tee, Kaffee, Wasser, Wasser mit Kohlensäure, ohne Kohlensäure mit, ist gar nicht so gesund, würde ich ihn trotzdem holen. Und irgendwann fragt sie ihn also, so, wie wollen Sie die Haare denn heute geschnitten haben? Und mein Opa sagt nur lautlos.
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0: Das Wetter.
1: War der kälteste Tag diese Woche heute. Was haben wir gefroren? Keine Sorge, morgen wird wieder heißer. Höchsttemperaturen 27 bis 33 Grad. Dazu viel Sonne und trocken. Aber erstmal eine angenehm kühle Nacht später. Da landen wir so zwischen 13 und 9 Grad.
0: NRW Verkehr.
1: Die Geschichte wiederholt sich. Die A45 Gießen Richtung Hagen ist wieder gesperrt. Diesmal zwischen Siegen Süd und Siegen nach einem Unfall. Dann noch die Staus ab. 5 Minuten Wartezeit. Da haben wir die A1 Osnabrück Richtung Münster. Zwischen Flughafen Münster-Osnabrück und Münster-Nord 5 Kilometer 21 Minuten. A3 Frankfurt Richtung Köln zwischen Kreuzborn-Siegburg und Loma 1 Kilometer 6 Minuten. Und A3 Köln-Oberhausen zwischen Opladen und Solingen. Das sind 2 Kilometer, knappe Viertelstunde. Kommt gut durch.
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1: Sebastian Pulli hier, jetzt mit dem 3-Generationen-Musikmix. Wir arbeiten uns schrittweise von jung bis alt durch. Erst Nachwuchskünstlerin Tiffany Harris, dann für die Mittelalten Usher und dann für die weitergereiften ein Beatle, George Harrison. Schönen Abend euch.

0: Eine kleine Nachtmusik von Kenya Grace.
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0: Jetzt war's, das ist perfekt für einen sonnigen Tag. Neue Musik von ihr hier. Von Luna, 90er-Legende, war jetzt bei uns im Interview richtig stark, richtig emotional, in voller Länge auf unserer Homepage. Aber gucken wir uns mal die neue Single an, basiert auf einem alten Hit von Vaya con Dios, Na, Ne, Na, viel besser bekannt als Ne, Na, Na, Na, keine Ahnung, warum sie das nicht gleich so genannt haben.
2: Ich liebe Songs, die es schon mal gibt und die dann zu verlunern. Der Song ist auch ein Evergreen und ich finde, aus Respekt, wenn solche gute Songs geschrieben sind, dann dürfen die gerne nochmal eine neue Jacke bekommen, ein neues Gewand. Und ja, dann mit ein bisschen Luna-Vibes gelingt das. Nicht immer. Und natürlich gibt es auch Gespräche oder ich will nicht sagen Diskussionen, aber Leute, die sagen, ja, das Original ist das Beste. Ich sage, immer ist das Original das Beste. Aber es ist auch eine Hommage an einen Original.
0: Ja, und dieses Original hat sie sehr ordentlich verlunert, wie sie sagt. Komplett neue Jacke hat das Lied an und vielleicht auch neue Boxhandschuhe, denn der Song, der gibt so richtig aufs Maul in der neuen Version. Nochmal eine ganze Ecke härter. Sehr, sehr clubtauglich. Luna zusammen mit Felix Herrer und Rednecks. Na, nee, na.

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1: Ich bin Dirk Zeitler. Bundesverkehrsminister Bilger sieht vorerst kein schnelles Ende der Beeinträchtigungen für die Binnenschifffahrt wegen Trockenheit. Man müsse davon ausgehen, dass die Niedrigwasserproblematik den gesamten August über andauern werde, sagte Bilger in Neumünster. Immer mehr Bundesländer lockern deshalb das Sonn- und Feiertagsverbot für Lkw. Ob das wirklich hilft, ist unklar. In den Trümmern wird weiter nach Überlebenden gesucht. Erst langsam zeigt sich das ganze Ausmaß der Erdbebenkatastrophe in Kolumbien. Nach einer vorläufigen Bilanz kamen mindestens 181 Menschen ums Leben. Die Zahl der Toten dürfte jedoch noch steigen.
2: Besonders schwierig ist die Suche nach Vermissten. In den betroffenen Regionen arbeiten Rettungskräfte mit Baggern und Kränen. Teilweise müssen sie sich aber auch von Hand durch die Trümmer vorarbeiten. Gleichzeitig erschweren beschädigte Straßen und unterbrochene Versorgungs- und Kommunikationsverbindungen den Einsatz. Auch nach dem Hauptbeben erschüttern weitere Nachbeben die Region. Die Katastrophe stellt Kolumbiens neuen Präsidenten Abelardo de la Esprilla vor seine erste große Bewährungsprobe. Er hat die staatliche Reaktion zur Chefsache erklärt und will die Rettungsarbeiten persönlich koordinieren. Aus Rio de Janeiro, Philipp Znieder.
1: Erstmals seit mehr als 25 Jahren können Fans der deutschen Fußballnationalmannschaft wieder Stehplatztickets für Heimspiele kaufen. Das teilte der Deutsche Fußballbund mit. Die entsprechenden Gremien hätten dies beschlossen.
3: Der große Motivator Jürgen Klopp will wieder Euphorie entfachen bei der Mannschaft und den Fans. Da passt es gut, dass es bald auch wieder preiswerte Stehplätze geben wird. Schon bei den Klopp-Heimpremieren in rund 6 Wochen in Augsburg und München werden die Tickets angeboten für 18 Euro. Stehplätze seien ein wichtiger Bestandteil der Fankultur und des Stadionerlebnisses, sagt DFB-Präsident Neuendorf. Die neue Regelung gilt auch für europäische Wettbewerbe der Frauen und des U21-Nachwuchses. Thomas Bremser, Nachrichtenredaktion.
1: Mit Silber hat Hammerwerfer Merlin Hummel dem deutschen Team die 3. Medaille bei der Leichtathletik-Europameisterschaft in Birmingham beschert. Der WM-Zweite warf am zweiten Tag der Titelkämpfe 81,30 Meter weit und gewann damit seine nächste internationale Plakette. Das waren die Nachrichten mit Dirk Zeitler.
4: Das Wetter. Kältester Tag der Woche heute. Manche Menschen hatten sogar was an. Morgen wieder eine ganze Ecke heißer. 27 bis 33 Grad dann maximal. Dazu sonnig und trocken. Überraschung. Jetzt über den Abend wird es langsam frischer. Da erreichen wir dann in der Nacht angenehme 13 bis 9 Grad als Tiefstwerte.
5: NRW Verkehr.
4: Kein Glück auf der A45 Gießen Richtung Hagen. Die ist heute schon wieder gesperrt nach einem Unfall. Diesmal zwischen Siegen Süd und Siegen. Und es staut sich da auch aktuell über 1 Kilometer. Noch eine halbe Stunde Wartezeit. Einen anderen Stau haben wir noch, A3 Köln-Oberhausen zwischen Opladen und Solingen. Aktuell 2 Kilometer, 11 Minuten plus. Gute Fahrt, kommt gut durch.
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4: Sebastian Pulli hier, kurz nach 11. Wir gehen in

in Richtung Bett mit sehr stilvoller Musik, die man ganz hervorragend hören kann, mit Pfeife, im Ohrensessel, im roten Bademantel aus Satin, wie wir rheinischen Franzosen sagen. Sehr edler, angejazzter Pop von Olivia Dean. So easy. Schönen Restdienstag.

0: Collins, You Can't Hurry Love, kommen wir zu einer aktuellen Skandalgeschichte und zwar dem Pizzawurf von Osnabrück.
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0: Beginnt damit, dass sich ein Pärchen zwei Pizzen bestellt, die kommen an und eine ist aber wohl zu klein und eine belegt mit dem falschen Belag. So, die beiden wollten das erst telefonisch klären, das war dann wohl nicht zufriedenstellend und dann sind sie persönlich zur Pizzeria. Und dann ist aber wohl vor Ort der Streit richtig eskaliert, bis der Pizzamann wohl der Frau eine Pizza ins Gesicht geworfen hat. Das klingt leider auch ein bisschen witzig, das was danach kommt gar nicht mehr, denn er hat ihr wohl dann auch ins Gesicht geschlagen. Und jetzt ermittelt natürlich völlig zu Recht die Polizei in der Sache. Ja, und das alles fing an mit einem falschen Pizzabelag, ne? Also wenn das dann auch so aus dem Ruder läuft, dann muss es schon Schinken und Ananas gewesen sein.
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0: Das Wetter.
1: Nach dem ja relativ entspannten Tag heute für die Verhältnisse dieses Sommers, morgen wieder mehr Wüstenwetter, sonnig und trocken, Höchstwerte je nach Region zwischen 27 und 33 Grad. Erstmal gleich erfrischen in der Nacht, da landen wir dann später als Tiefstwert so zwischen 13 und 9 Grad.
0: NRW Verkehr.
1: Die A45 Gießen Richtung Hagen auch heute wieder gesperrt, diesmal zwischen Siegen Süd und Siegen nach einem Unfall. Entsprechend staut es sich da aktuell über eine halbe Stunde, 1 Kilometer. Und einen Stau haben wir noch auf der A3 Köln-Oberhausen. Aktuell zwischen Opladen und Solingen 1 Kilometer 7 Minuten. Kommt gut an.
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1: Hallo, guten Abend. Sebastian Pulli hier und gleich eins der zitierbarsten deutschen Lieder. Einfach weil es selbst ganz wunderbar treffsicher zitiert. Und zwar Eltern. Du hast dich doch früher so für Tiere interessiert. Wäre denn das nichts für dich? Die Ärzte mit einem der vielleicht schönsten deutschen Texte mit Junge. Schönen Abend euch.

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0: Sascha ist das und Braun ist ja an sich politisch oder im Farbkasten zum Beispiel nicht unbedingt die beliebteste Farbe. Erstaunlich, dass es dann alle sein wollen.
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0: Diese These, gebräunt sein, ist überschätzt. Die stammt natürlich aus dem Mund eines meines Käsegesichts. Aber er hier, er hat eine ganz ähnliche Einstellung.
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3: Ja, nee, ist klar.
4: Was macht ihr eigentlich so im Urlaub? Für viele ist ja wichtig, dass man braun zurückkommt. Aber was hat man davon, braun zu sein? Zumal das ja nach 10 Tagen eh wieder weg ist. Und das meiste siehst du auch gar nicht im Alltag. Da machst du dir am Strand einen Stress. Alle halbe Stunde wenden Tiroler Nussöl auf den Muckis. Mal in den Kopfstand, damit die Fußsohlen braun werden. Aber sonst liegst du da ja 8 Stunden einfach nur rum. So müde kann doch keiner sein. Klar, sieht schon geil aus. Die Zähne sehen heller aus, die Augen blauer. Und du zeigst, dass es dir gut geht. Braun sein als Statussymbol. Ja, aber da kannst du dir doch lieber so eine Fake-Rolex holen. Gibt's auch da am Strand. Oder einen Kühlschrankmagneten. Oder, auch ein schöner Tipp, lies doch mal ein Buch. Macht auch gut was her. Oder hol dein Abi nach. Was ist denn dein Schönheitsideal? Dieter Bohlen, der alte Lederstrumpf? Ich meine, macht, was ihr wollt. Ich werte die Scheiße nicht. Aber guck mich an. Gutes Aussehen ist doch schließlich kein Zufall. Ich bräune mich nie. Ich bleib immer im Schatten. Ich habe mir dieses Jahr sogar vorgenommen, nicht zu schwitzen. Und einölen lassen kann ich mich auch im Hotelzimmer. Da komme ich zwar auch wieder ins Schwitzen, aber die Belastung ist hautschonender.
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1: Ich bin Dirk Zeitler. Der bereits extrem niedrige Wasserstand des Rheins geht in Nordrhein-Westfalen noch weiter zurück. In Köln wurde jetzt ein historischer Tiefstwert gemessen, wie aus Daten des Wasserstraßen- und Schifffahrtsamts Rhein hervorgeht. Nach der Prognose werden die Pegelstände noch weiter sinken.
2: Es ist also keine Entspannung in Sicht. Schiffe fahren am Rhein zwar weiter, aber nur mit deutlich weniger Fracht. Das macht den Transport teurer, weil auf Lkw oder Schiene ausgewichen wird und weniger auf einmal transportiert werden kann. Da über den Rhein auch Öl, Benzin und Diesel geschippert wird, kann es regional zu höheren Spritpreisen kommen, sagt der ADAC. Immer mehr Bundesländer heben außerdem das Sonntagsfahrverbot für Lkw auf. Über weitere Maßnahmen will Bundesverkehrsminister Bilger mit seinen Amtskollegen in den Ländern am Mittwoch beraten. Tine Klimach, Nachrichtenredaktion.
1: In den Trümmern wird weiter nach Überlebenden gesucht. Erst langsam zeigt sich das ganze Ausmaß der Erdbebenkatastrophe in Kolumbien. Nach einer vorläufigen Bilanz kamen mindestens 181 Menschen ums Leben. Die Zahl der Toten dürfte jedoch noch steigen. Die Suche nach Vermissten geht weiter. Auf der italienischen Mittelmeerinsel Sizilien sitzen wegen des jüngsten Ausbruchs des Vulkans Ätna mitten in der Hauptreisezeit mehrere tausend Urlauber fest. Wegen der Aschewolken können auf dem größten Flughafen der Insel in Catania kaum Flugzeuge starten und landen.
3: Inzwischen mussten mehr als 200 Flüge umgeleitet oder ganz gestrichen werden. Auch viele Deutsche sind betroffen. Damit wird vor allem die Heimreise zur Tortur. Manche Familien mussten auf dem Flughafen sogar übernachten. Zudem sind die Flüge und die Züge weg von der Insel ausgebucht. Aus einem 2,5-Stunden-Flug von Catania nach Deutschland wird so eine Reise von 2,5 Tagen. Aus Rom, Christoph Sator.
1: Der von einer Sperre bedrohte deutsche 100-Meter-Rekordler Owen Ansah hat die Bronzemedaille bei den Leichtathletik-Europameisterschaften in Birmingham gewonnen. Wegen des Vorwurfs, eine Dopingprobe verweigert zu haben, hat die nationale Anti-Doping-Agentur eine 4-jährige Sperre gegen Ansah vorgeschlagen. Sollte er nachträglich gesperrt werden, droht ihm die Aberkennung der Medaille. Vor dem 100-Meter-Lauf hatte Hammerwerfer Merlin Hummel bereits Silber geholt.
4: Das Wetter. Keine Wolken und kein Regen, so sieht das gerade aus. Dazu 13 bis 9 Grad, also kühl heute Nacht. Tagsüber heute dann sonnig und trocken. Gute Sicht also für die partielle Sonnenfinsternis am Abend heute. Bis zu 33 Grad sind tagsüber drin. Und der Donnerstag wird dann noch wärmer, bis 36 Grad. Dazu weiter kein Regen und viel Sonne.
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5: Hier die aktuelle Verkehrslage. A3 Köln-Oberhausen, zwischen Leverkusen-Opladen und Solingen 1 Kilometer Stau. Weiterhin auf der A45 Gießen-Hagen, zwischen Wilnsdorf und Siegen 1 Kilometer stockender Verkehr, 27 Minuten Verzögerung. Und zusätzlich auf der A553 Brühl-Bliesheim, zwischen Brühl-Nord und Brühl-Ost, dichter Verkehr, 5 Minuten längere Fahrzeit. Wir wünschen allen unterwegs gute Fahrt.
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4: So, ihr wisst Bescheid, heute ist Sonnenfinsternistag bei uns in NRW. Gibt es eine partielle Sonnenfinsternis? Beginnt bei uns heute Abend je nach Standort ab etwa 7:15. Höhepunkt ist dann abends 7:50 und das Ende kurz vor 21 Uhr. In Teilen von Spanien zum Beispiel wird es eine totale Sonnenfinsternis geben. Da werden hunderttausende Touris erwartet. Die sind alle schon ganz aus dem Häuschen da. Hotels haben sich spezielle Beobachtungspakete überlegt. Es gibt

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0: ich glaube, das wird richtig, richtig cool heute Abend. Ihr habt es bestimmt schon gehört, partielle Sonnenfinsternis bei uns. Der Mond schiebt sich vor die Sonne und wirft einen Schatten auf die Erde. Und diesmal wird es richtig spektakulär. Bis zu 90% der Sonne verschwinden hinter dem Mond. So stark wie zuletzt 1999. Ja, eine ähnlich dolle Sonnenfinsternis gibt es dann bei uns erst wieder 2075. Ja, und in Spanien wird es heute noch krasser. Da gibt es eine totale Sonnenfinsternis. Und genau dort ist Kollegin Julia Macher für uns. Julia, wie ist die Stimmung bei euch in Spanien?
1: Ja, voller Vorfreude natürlich. Es gibt neben der Hitze kaum ein anderes Gesprächsthema an den Tresen der Bars. Und es ist ja auch kein Wunder, seit mehr als 100 Jahren hat Spanien keine totale Sonnenfinsternis mehr erlebt. Hotels und Ferienhäuser in dem Streifen, durch den der Kernschatten verläuft, sind komplett ausgebucht. Und das ist Ereignis mit dem Sternschnuppenregen, den sogenannten Tränen des heiligen Laurentius zusammenfällt, das macht es noch mal spektakulärer. Und die Medien sprechen schon von dem Jahrhundertereignis.
0: Genau, am Abend, das hat sie gerade erwähnt, gibt es nämlich auch noch die Perseiden. Da werden ganz viele Sternschnuppen zu sehen sein. Zurück zur Sonnenfinsternis. Julia, wie macht sich die kommende Sonnenfinsternis im spanischen Alltag denn so bemerkbar?
1: In vielen Städten gibt es lange Schlangen, um eine der Schutzbrillen zu ergattern, die manche Rathäuser gratis oder gegen einen geringen Betrag verkaufen. Die besten Spots zur Beobachtung der Sonnenfinsternis, die liegen im verlassenen Hinterland. Dahin wollen viele schon am frühen Morgen aufbrechen. Denn wenn die eigens ausgewiesenen Beobachtungspunkte erstmal voll sind, dann wird abgesperrt. Und laut Behörden werden bis zu 10 Millionen Menschen unterwegs sein.
0: Wahnsinn. Und was gibt's da so an Kuriositäten noch?
1: Eine totale Sonnenfinsternis lockt natürlich immer auch Geschäftemacher. Hotels und Pensionen haben ihre Preise zum Teil verachtfacht. Und auch Privatiers schlagen ordentlich zu. Ich habe Anzeigen von Leuten gesehen, die vermieten ihre Dachterrasse für 2 Stunden für 800 Euro, inklusive Flasche Sekt. Es gibt aber auch ganz rührende Geschichten. Ein Hobbyastronom aus Asturien hat zum Beispiel den Hühnerstall seines Großvaters in den letzten Jahren zu einer Mini-Sternwarte ausgebaut, inklusive Teleskop. In der empfängt er jetzt zur Sonnenfinsternis Gäste aus den USA, Belgien und Deutschland.
0: Wahnsinn. Falls ihr euch also spontan auf den Weg machen wollt, ihr habt es gehört, Spanien ist teilweise überfüllt. Dazu kommen Sicherheitsmaßnahmen wegen Waldbränden und viel Trockenheit vor Ort. Ganz ehrlich, hier in NRW ist doch auch schön. Wir bekommen ja immerhin eine partielle Sonnenfinsternis zu sehen, ne?
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0: Das Wetter.
1: Kein Regen in Sicht, das ist eine klare Nacht, deswegen ist es auch kühl, 13 bis 9 Grad nur noch. Tagsüber heute dann viel Sonne, kein Regen bis 33 Grad, am Donnerstag ähnlich bis 36 Grad da.
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2: A40 Venlo Duisburg. Zwischen Strahlen und Wankum, 1 Kilometer Stau. Und A45 Gießenhagen zwischen Wilnsdorf und Siegen, 2 Kilometer stockender Verkehr, 9 Minuten Verzögerung. Wir wünschen allen unterwegs gute Fahrt.
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1: Hallo zusammen an diesem sehr, sehr frühen Mittwoch. Schön, dass ihr zuhört. Wir begleiten euch durch die Nacht jetzt mit Musik von Ronan Keating und Yusuf Islam. Das ist Father and Son. Kommt gut durch die Nacht mit uns. 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

0: Der steht hier schon die ganze Zeit und tippelt nervös von einem Fuß auf den anderen. Es nervt, Mann! Unser Comedian Hannes Höfer hat. Der muss euch was beichten und ich glaube, es ist richtig, richtig gut, dass es jetzt endlich rauskommt.
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2: Freunde, ich habe es getan. Und ich werde mich dafür auch nicht entschuldigen. Ich habe Brokkoli gegrillt. Ja, ich weiß, manche von euch bekreuzigen sich gerade oder sind kurz davor, einen Exorzisten anzurufen. Als ich meinen Grillbrokkoli gepostet habe, bin ich verbal durch einen Fleischwolf gewandert. Ja, für manche ist Gemüse immer noch eine Beleidigung. Eine Aufforderung zum Duell. Nicht mit dem Handschuh eine Backpfeife geben wie im Mittelalter. Nee, da liegt einmal ein Stück Spargel oder ein Stück Gurke in der Nähe vom Rost. Und das kommt einer Kriegserklärung gleich. Noch ein Post mit einer Aubergine und es hätte ein wütender Mob mit Steakgabeln und Grillfackeln vor meiner Tür gestanden. Vegetarische Alternativen bedrohen scheinbar die Fleischauslage. Angefangen hat doch alles mit dem Cordon Bleu. Fleisch mit Käse. Ja, das ist ja schon halb vegetarisch. Und jetzt grillt der Höfer noch seinen Brokkoli. Ja, was kommt als nächstes? Halbfettmargarine, körniger Frischkäse statt Mett? Alles schon vorgekommen. Ihr müsst's ja nicht essen. Ihr könnt ja dran denken, Kräuterbutter macht sogar den Kohl fett.
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1: Ich bin Dirk Zeitler. In den Trümmern wird weiter nach Überlebenden gesucht. Erst langsam zeigt sich das ganze Ausmaß der Erdbebenkatastrophe in Kolumbien. In Cali gelang es der Feuerwehr nach 16-stündigem Einsatz am zweiten Tag nach dem Beben, eine Frau lebend zu retten. Nach einer vorläufigen Bilanz kamen mindestens 181 Menschen ums Leben. Der bereits extrem niedrige Wasserstand des Rheins geht in Nordrhein-Westfalen noch weiter zurück. In Köln wurde jetzt ein historischer Tiefstwert gemessen, wie aus Daten des Wasserstraßen- und Schifffahrtsamts Rhein hervorgeht. Nach der Prognose werden die Pegelstände noch weiter sinken.
2: Es ist also keine Entspannung in Sicht. Schiffe fahren am Rhein zwar weiter, aber nur mit deutlich weniger Fracht. Das macht den Transport teurer, weil auf Lkw oder Schiene ausgewichen wird und weniger auf einmal transportiert werden kann. Da über den Rhein auch Öl, Benzin und Diesel geschippert wird, kann es regional zu höheren Spritpreisen kommen, sagt der ADAC. Immer mehr Bundesländer heben außerdem das Sonntagsfahrverbot für Lkw auf. Über weitere Maßnahmen will Bundesverkehrsminister Bilger mit seinen Amtskollegen in den Ländern am Mittwoch beraten. Tine Klimach, Nachrichtenredaktion.
1: Immer mehr junge Frauen und Mädchen werden wegen Essstörungen im Krankenhaus behandelt. Innerhalb von 20 Jahren hat sich deren Zahl verdoppelt. Nach Angaben des Statistischen Bundesamtes waren es 2024 etwa 6.000.
3: Am allerhäufigsten stellen Ärzte die Diagnose Magersucht. Aber viele Frauen und Mädchen suchen auch Hilfe wegen einer Bulimie, also einer Essbrechsucht. Auch Männer bzw. Jungen sind betroffen, aber viel, viel seltener. Und Experten sagen, Essstörungen werden vor allem auch durch soziale Medien befeuert. Nicht nur durch irgendwelche Challenges, die Kalorienzählen hochjubeln, auch durch übergriffige Kommentare über Beine, Busen und Po. Claudia Wächter, Nachrichtenredaktion.
1: Zum Sport. Freistilschwimmerin Isabel Gose hat EM-Silber über 800 Meter gewonnen. Die 24-Jährige musste sich nur ihrer Dauerrivalin Simona Quadarella aus Italien geschlagen geben. Bronze sicherte sich die zweite deutsche Finalteilnehmerin Maja Werner.
4: Das Wetter.
2: 13 bis 9 Grad sind's nur jetzt in der Nacht. Dazu keine Wolken dabei, meist klar. Tagsüber bekommt ihr dann viel Sonne ab. Es regnet weiter nicht. Bis 33 Grad sind drin. Gute Sicht also für die Sonnenfinsternis am Abend. Ja, und der Donnerstag wird noch heißer. Bis 36 Grad, dazu weiter sonnig.
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6: Zurzeit liegen uns keine Meldungen vor. Wir wünschen allen unterwegs gute Fahrt.
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2: Guten Morgen oder guten Abend oder gute Nacht, wie auch immer ihr das halten wollt. Ich freue mich auf jeden Fall, dass ihr zuhört. Wir verbringen akustisch die Nacht miteinander. Ich habe euch ganz viel tolle Musik in die Playlist gepackt. Jetzt zum Beispiel gibt's Mucke von Somber. Das ist Home Wrecker.

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0: heute ja wieder schön viel Sonne drin bei uns in NRW und da gibt's ja drei Lager, ne? Die Leute mit Lichtschutzfaktor 1000 und Hut und langem Shirt und Vorsicht die Sonne. Dann gibt's die mit Lichtschutzfaktor, scheißegal, ich kriege eh nie Sonnenbrand. Und dann gibt's die Menschen, die ganz normal damit umgehen. Fakt ist, Eincremen ist super wichtig, denn Sonnenbrand bekommt man eben nicht nur am Meer, sondern auch hier bei uns in NRW. Und es gibt dabei immer wieder, ich weiß nicht, ob es euch auch so geht, so ein paar Fragen, die man sich stellt. Der Kollege Kevin Zimmer stand kürzlich vor so einer Frage.
1: Ja genau, es war im Urlaub, Sonnencreme komplett leer, wir am Strand. Wir hatten wirklich nur noch Sonnencreme von unserem Sohnemann, also Sonnencreme speziell für Kinder. Und da habe ich mich erstmal gefragt, so als Erwachsene, ist Kindersonnencreme wirklich nur für Kinder oder darf ich da als Erwachsener auch mal ran? Kinderhaut ist ja schon eine andere Haut als Erwachsenenhaut.
0: Ne? Ja, so und darf man?
1: Ja, man darf und sie wirkt bei Erwachsenen genauso wie Erwachsenensonnencreme bei Kindern. Der einzige Unterschied zur Erwachsenensonnencreme ist einfach nur, ist meistens weniger parfümiert, ein bisschen teurer und die Verpackung ist ein bisschen bunter. Kinder dürfen übrigens auch an unsere Erwachsenensonnencreme. Die hilft genauso. Es kommt auf den Lichtschutzfaktor an.
0: Ja, wichtig ist auf jeden Fall, dass man sich überhaupt eincremt und es nicht so macht wie gerade neuer Trend bei Jugendlichen.
1: Ja, du meinst Tan-Maxing. Ja. Ne? Dabei probieren gerade junge Menschen so schnell und so stark wie möglich braun zu werden. Man macht alles, bei dem Hautärzte rot werden würden, wenn sie das sehen oder hören. Und die werden dann nicht rot wegen des Sonnenbrands, sondern eher vor Wut. Beim Social-Media-Trend Tan-Maxing legst du dich in die pralle Mittagssonne sehr, sehr lange, stellenweise sogar ungeschützt. In den Videos dazu werden Sonnencremes empfohlen, die am besten ja keinen höheren Lichtschutzfaktor als 10 haben. Ziel, die Haut Oha. Soll rot werden, denn rot bedeutet später braun.
0: Ah ja, das ist ja nicht so schlau.
1: Ja, ist wirklich Wahnsinn, was diese sogenannten Tanfluencer da empfehlen. Sonnenbrand und Rötung werden als Look verkauft. Über Hautkrebs verliert da keiner ein Wort. Nochmal das, was Hautärzte sagen. Es gibt keinen gesunden Sonnenbrand und es gibt auch keine gesunde Rötung. Nehmt also Lichtschutzfaktor 50 oder mehr und dann ist es auch egal, ob es Kindersonnencreme ist oder Erwachsenensonnencreme. Hauptsache, der Lichtschutzfaktor ist gegeben.
0: Das war's, Kevin Zimmer sagt. Danke dir.
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0: Das Wetter.
1: Keine Wolken und kein Regen, so sieht das gerade aus. Dazu 13 bis 9 Grad, also kühl heute Nacht. Tagsüber heute dann sonnig und trocken. Gute Sicht also für die partielle Sonnenfinsternis am Abend heute. Bis zu 33 Grad sind tagsüber drin. Und der Donnerstag wird dann noch wärmer, bis 36 Grad. Dazu weiter kein Regen und viel Sonne.
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2: Zurzeit liegen uns keine Meldungen vor. Wir wünschen allen unterwegs gute Fahrt.
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1: Einen schönen, ja, guten Morgen. Ich finde, man kann jetzt guten Morgen sagen. Einen schönen, wunderschönen guten Morgen wünsche ich euch. Ich habe jetzt einen Song für euch, passt perfekt zu diesem sommerlichen Werk. Es ist auch wirklich schon sehr früh für mich. Ich glaube, ich muss mehr Kaffee trinken. Ich mache es nochmal ganz langsam. Ich wollte sagen, ich habe jetzt einen Song für euch, der perfekt zu diesen sommerlichen Temperaturen passt, nämlich Dante Thomas. Das ist Miss California. So, ich gebe jetzt

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0: Und dann immer diese Leute, ne, die aus dem Urlaub kommen und dir dann ständig ihre neu gewonnene Bräune unter die Nase reiben wollen. Es ist schlimm. Die Frage ist, warum wollen wir eigentlich braun werden? Das menschgewordene Schönheitsideal. Denkt da jetzt mal drauf rum.
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4: Was macht ihr eigentlich so im Urlaub? Für viele ist ja wichtig, dass man braun zurückkommt. Aber was hat man davon, braun zu sein? Zumal das ja nach 10 Tagen eh wieder weg ist. Und das meiste siehst du auch gar nicht im Alltag. Da machst du dir am Strand einen Stress. Alle halbe Stunde wenden Tiroler Nussöl auf den Muckis. Mal in den Kopfstand, damit die Fußsohlen braun werden. Aber sonst liegst du da ja 8 Stunden einfach nur rum. So müde kann doch keiner sein. Klar, sieht schon geil aus. Die Zähne sehen heller aus, die Augen blauer. Und du zeigst, dass es dir gut geht. Braun sein als Statussymbol. Ja, aber da kannst du dir doch lieber so eine Fake-Rolex holen. Gibt's auch da am Strand. Oder einen Kühlschrankmagneten. Oder auch ein schöner Tipp, lies doch mal ein Buch. Macht auch gut was her. Oder hol dein Abi nach. Was ist denn dein Schönheitsideal? Dieter Bohlen, der alte Lederstrumpf? Ich meine, macht was ihr wollt. Ich werte die Scheiße nicht. Aber guck mich an. Gutes Aussehen ist doch schließlich kein Zufall. Ich bräune mich nie. Ich bleib immer im Schatten. Ich habe mir dieses Jahr sogar vorgenommen, nicht zu schwitzen. Und einölen lassen kann ich mich auch im Hotelzimmer. Da komme ich zwar auch wieder in Schwitzen, aber die Belastung ist hautschonender.
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